0: Nürnberg. Zwischen Pocking und dem Rastplatz Brentermais ist die Richtungsfahrbahn gesperrt. Es hat hier einen Unfall gegeben. Allen unterwegs eine gute Fahrt.
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1: Ich bin Florian Klaus. Umgestürzte Bäume und vollgelaufene Keller haben die Feuerwehr am Abend besonders im Raum Nürnberg stark beschäftigt. Wegen der schweren Unwetter musste sie zu mehr als 1000 Einsätzen ausrücken. Auch Menschen seien von Bäumen eingeklemmt worden, hieß es. Es habe bislang 1 bis 2 Schwerverletzte und mehrere Leichtverletzte gegeben. Auch am Flughafen Nürnberg gab es Probleme. Mehr als 1 Stunde lang musste der Betrieb pausieren. Spaniens Fußballer stehen im WM-Finale. Das Team hat sich im Halbfinale von Dallas gegen Frankreich überraschend souverän mit 2:0 durchgesetzt. Torschützen für Spanien waren Mikel Oyarzabal per Elfmeter sowie Pedro Porro. Im Endspiel am Sonntag in New York treffen die Spanier auf den Sieger des 2. Halbfinales heute Abend zwischen England und Argentinien. Frankreich bleibt am Samstag das Spiel um Platz 3. Das waren die Nachrichten um 12:30. Der Regen lässt nach, die Wolken lockern auf, örtlich bildet sich Nebel. Die Temperaturen liegen bei 18 bis 13 Grad. Tagsüber wechseln sich Wolken und Sonne ab, dazu gibt's wieder Schauer und Gewitter. In Franken setzt sich zum Abend hin viel Sonnenschein durch. Die Höchstwerte liegen zwischen 23 und 30 Grad, je nachdem, wie lange die Sonne scheint.
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1: Es ist 3 Uhr. Ich bin Florian Klaus. Ein heftiges Unwetter hat am Abend die Feuerwehr besonders in Mittelfranken in Atem gehalten. Mehr als 1000 Einsätze gab es allein in der Region Nürnberg mit Fürth und Erlangen. Am Flughafen Nürnberg musste wegen des Gewitters der Betrieb für eine Stunde pausieren. Und für die Schüler einer Grundschule im Kreis Nürnberger Land fällt heute der Präsenzunterricht aus. Der Grund: umgestürzte Bäume. Mindestens 135 Menschen sind vor 5 Jahren bei der Flutkatastrophe im Ahrtal gestorben. Bei einer Gedenkfeier hat der rheinland-pfälzische Ministerpräsident Schnieder sich mit deutlichen Worten entschuldigt.
2: Es ist das Versprechen und die Zusage des Staates, seine Bürgerinnen und Bürger zu schützen. Dieses Versprechen wurde nicht eingehalten. Der Staat hat in dieser Frage und in dieser Nacht versagt.
1: Auch Bundeskanzler Merz war in Bad Neuenahr Ahrweiler dabei. Er sagte, dass niemand mit der Furcht vor Naturkatastrophen allein bleiben dürfe. Aus der SPD kommt neue Kritik am Plan von Bundesfamilienministerin Prien, beim Unterhaltszuschuss für getrennte Familien zu sparen. Generalsekretär Klüssendorf hat der Funke Mediengruppe gesagt, dass der Vorschlag für Alleinerziehende ein Offenbarungseid sei. Er erwarte, dass Prien den Blick darauf richtet, wie das Leben für Alleinerziehende und ihre Kinder erleichtert statt erschwert werden könne. Die Zahl der Kinder, die gar nicht mit Impfungen vor Infektionskrankheiten geschützt sind, nimmt in Europa ab. Mit 566.000 sind es aber immer noch viele, wie die Weltgesundheitsorganisation berichtet. In Deutschland lag die Zahl demnach bei 21.000. Wenn die WHO von der Europaregion spricht, meint sie damit nicht nur die Europäische Union, sondern auch Länder wie die Türkei, Turkmenistan und Israel. Fußball-Europameister Spanien ist nur noch einen Schritt davon entfernt, auch den Weltmeistertitel zu holen. Die Spanier haben das WM-Halbfinale gegen Frankreich mit 2:0 gewonnen. Heute Abend spielen England und Argentinien den zweiten Finalisten aus. Das Endspiel findet am Sonntag in New York statt. Schon am Samstag spielt Frankreich in Miami gegen den Verlierer der zweiten Halbfinalpartie um den dritten Platz. Es ist jetzt 3:15. Der Regen lässt nach, die Wolken lockern auf, örtlich bildet sich Nebel. Die Temperaturen liegen bei 18 bis 13 Grad. Tagsüber wechseln sich Wolken und Sonne ab, dazu gibt's wieder Schauer und Gewitter. In Franken setzt sich zum Abend hin viel Sonnenschein durch. Die Höchstwerte liegen zwischen 23 und 30 Grad, je nachdem, wie lange die Sonne scheint. Auf der A3 Linz Richtung Nürnberg bitte aufpassen, zwischen Pocking und dem Rastplatz Brentermeister hat es einen Unfall gegeben. Allen unterwegs eine gute Fahrt.
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1: Ich bin Florian Klaus. Ein heftiges Unwetter hat am Abend die Feuerwehr besonders in Mittelfranken in Atem gehalten. Mehr als 1000 Einsätze gab es allein in der Region Nürnberg mit Fürth und Erlangen. Am Flughafen Nürnberg musste wegen des Gewitters der Betrieb für eine Stunde pausieren. Und für die Schüler einer Grundschule im Kreis Nürnberger Land fällt heute der Präsenzunterricht aus. Der Grund: umgestürzte Bäume. Mindestens 135 Menschen sind vor 5 Jahren bei der Flutkatastrophe im Ahrtal gestorben. Bei einer Gedenkfeier hat der rheinland-pfälzische Ministerpräsident Schnieder sich mit deutlichen Worten entschuldigt.
2: Es ist das Versprechen und die Zusage des Staates, seine Bürgerinnen und Bürger zu schützen. Dieses Versprechen wurde nicht eingehalten. Der Staat hat in dieser Frage und in dieser Nacht versagt.
1: Auch Bundeskanzler Merz war in Bad Neuenahr-Ahrweiler dabei. Er sagte, dass niemand mit der Furcht vor Naturkatastrophen allein bleiben dürfe. Das waren die Nachrichten um 5:30. Der Regen lässt nach, die Wolken lockern auf, örtlich bildet sich Nebel. Die Temperaturen liegen bei 18 bis 13 Grad. Tagsüber wechseln sich Wolken und Sonne ab, dazu gibt's wieder Schauer und Gewitter. In Franken setzt sich zum Abend hin viel Sonnenschein durch. Die Höchstwerte liegen zwischen 23 und 30 Grad, je nachdem, wie lange die Sonne scheint.
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1: Es ist 4 Uhr. Ich bin Florian Klaus. Fast 3000 Notrufe in 5 Stunden. Die Feuerwehr ist in der Region Nürnberg wegen der heftigen Unwetter stark ausgelastet gewesen. Nach Schätzung der Leitstelle waren zuletzt bis zu 2000 Kräfte weiter im Einsatz, unter anderem wegen umgestürzter Bäume und vollgelaufener Keller. Es hat auch Verletzte gegeben. Der Flughafen Nürnberg musste außerdem den Flugbetrieb für mehr als eine Stunde aussetzen. Das Bundeskabinett will heute als sogenanntes Entlastungskabinett tagen. Ziel sollen Maßnahmen zum Bürokratieabbau sein. Im Fokus steht ein neues Gesetz für Daten und digitale Innovationen im Gesundheitsbereich, das den Gesundheitssektor und die Wirtschaft entlasten soll. Tine Klimach berichtet.
2: Die Bundesregierung will die Bürokratiekosten für die Wirtschaft um 25% senken. Unternehmen sollen darüber spürbar entlastet und die Verwaltung digitalisiert werden. Zum Beispiel durch das Berichtsentlastungsgesetz. Dadurch sollen Dokumentationspflichten und unnötige bürokratische Hürden für Betriebe deutlich reduziert werden.
1: Die Arbeit der Bundesregierung stößt in Umfragen auch nach der Ankündigung des neuen Reformpakets auf wenig Begeisterung. Im Trendbarometer von RTL und NTV sind 82% der Befragten unzufrieden mit der Koalition. Heißt auch, weniger als jeder Fünfte ist zufrieden. Für Kanzler Merz liegt die Zustimmung sogar nur bei 14%. Nach mehr als einem Jahrhundert hat die Grenzbarriere zwischen Spanien und Gibraltar ausgedient. Seit Mitternacht gibt es keine Kontrollen mehr zwischen dem EU-Land und dem britischen Gebiet. Im Jahr 1908 war ein Kilometer langer symbolträchtiger Metallzaun errichtet worden, der soll jetzt abgebaut werden. Spaniens Außenminister Alvarez sprach von einem historischen Ereignis. Erstmals nach 3 Jahrhunderten würden sich beide Seiten die Hände reichen. Spaniens Fußballer stehen im WM-Finale. Das Team hat sich im Halbfinale von Dallas gegen Frankreich überraschend souverän mit 2:0 durchgesetzt. Torschützen für Spanien waren Mikel Oyarzabal per Elfmeter sowie Pedro Porro. Im Endspiel am Sonntag in New York treffen die Spanier auf den Sieger des zweiten Halbfinales heute Abend zwischen England und Argentinien. Frankreich bleibt am Samstag das Spiel um Platz 3. Es ist jetzt 4:15. Es wechseln sich heute Wolken und sonnige Phasen ab. Im Laufe des Tages entstehen einzelne, im Süden einige Schauer und Gewitter. Am späteren Nachmittag setzt sich in Franken die Sonne durch. Die Temperaturen steigen auf 23 bis 30 Grad. Bis morgen lassen die Schauer und Gewitter allgemein nach. Dann gibt es wieder mehr Sonnenschein. Im Moment liegen uns keine Meldungen vor. Gute Fahrt.
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1: Ich bin Florian Klaus. Fast 3000 Notrufe in 5 Stunden. Die Feuerwehr ist in der Region Nürnberg wegen der heftigen Unwetter stark ausgelastet gewesen. Nach Schätzung der Leitstelle waren zuletzt bis zu 2000 Kräfte weiter im Einsatz, unter anderem wegen umgestürzter Bäume und vollgelaufener Keller. Es hat auch Verletzte gegeben. Der Flughafen Nürnberg musste außerdem den Flugbetrieb für mehr als eine Stunde aussetzen. Das Bundeskabinett will heute als sogenanntes Entlastungskabinett tagen. Ziel sollen Maßnahmen zum Bürokratieabbau sein. Im Fokus steht ein neues Gesetz für Daten und digitale Innovationen im Gesundheitsbereich, das den Gesundheitssektor und die Wirtschaft entlasten soll. Tine Klimach berichtet.
2: Die Bundesregierung will die Bürokratiekosten für die Wirtschaft um 25% senken. Unternehmen sollen darüber spürbar entlastet und die Verwaltung digitalisiert werden. Zum Beispiel durch das Berichtsentlastungsgesetz. Dadurch sollen Dokumentationspflichten und unnötige bürokratische Hürden für Betriebe deutlich reduziert werden.
1: Das waren die Nachrichten um 5:30. Es wechseln sich heute Wolken und sonnige Phasen ab. Im Laufe des Tages entstehen einzelne, im Süden einige Schauer und Gewitter. Am späteren Nachmittag setzt sich in Franken die Sonne durch. Die Temperaturen steigen auf 23 bis 30 Grad. Bis morgen lassen die Schauer und Gewitter allgemein nach. Dann gibt es wieder mehr Sonnenschein.
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1: Es ist 5 Uhr. Ich bin Florian Klaus. Wegen mehrerer Schüsse ist am Abend in Würzburg die Polizei gerufen worden. Ein Mann hatte auf ein Wohnhaus geschossen, Verletzte gab es nach jetzigem Stand nicht. Die Polizei sucht mit Hochdruck nach dem mutmaßlich bewaffneten Verdächtigen. Sie hat davor gewarnt, Anhalter mitzunehmen. Was das Ziel der Tat war, ist noch nicht klar. Umgestürzte Bäume und vollgelaufene Keller haben die Feuerwehr am Abend besonders im Raum Nürnberg stark beschäftigt. Wegen der schweren Unwetter musste sie zu mehr als 1000 Einsätzen ausrücken. Auch Menschen seien von Bäumen eingeklemmt worden, hieß es. Es habe bislang 1 bis 2 Schwerverletzte und mehrere Leichtverletzte gegeben. Auch am Flughafen Nürnberg gab es Probleme. Mehr als eine Stunde lang musste der Betrieb pausieren. Aus der SPD kommt neue Kritik am Plan von Bundesfamilienministerin Prien, beim Unterhaltszuschuss für getrennte Familien zu sparen. Generalsekretär Klüssendorf hat der Funke Mediengruppe gesagt, dass der Vorschlag für Alleinerziehende ein Offenbarungseid sei. Er erwartet, dass Prien den Blick darauf richtet, wie das Leben für Alleinerziehende und ihre Kinder erleichtert statt erschwert werden könne. Das US-Militär blockiert wieder iranische Häfen. Schiffe sollen daran gehindert werden, den Iran anzusteuern oder von dort wegzufahren. US-Präsident Trump hatte vorher die Ankündigung einer Gebühr wieder zurückgenommen, die für die Fahrt durch die Straße von Hormus fällig werden sollte. Stattdessen soll es Abkommen mit Golfstaaten geben, die ihn kontaktiert hätten. Wer das genau gewesen sein soll, sagte er nicht. Spanien hat das Finale der Fußball-Weltmeisterschaft erreicht. Der Europameister besiegte im Halbfinale in Arlington bei Dallas Frankreich souverän mit 2:0. Es ist die erste WM-Finalteilnahme für die Spanier seit dem Titelgewinn 2010. Moritz Einzel berichtet.
2: Das spektakulärste Team dieser WM, das waren ja eigentlich die Franzosen. Doch gegen Spaniens Präzision im Ballbesitz fand das Team um Kylian Mbappé kein Mittel. Mikel Oyarzabal brachte Spanien in der 22. Minute in Führung per Elfmeter. Pedro Porro erzielte den zweiten Treffer in der 58. Minute. Im großen Finale von New York treffen die Spanier nun am Sonntag auf den Sieger des zweiten Halbfinales, England gegen Argentinien.
1: Es ist jetzt 5:15.
3: Grad aktuell in Weidenberg, 13 in Hollfeld, Warmensteinach 12 Grad. Heute wird's nicht ganz so heiß, Höchstwert um 21 bis 24 Grad bei Sonne und zeitweise Wolken. Morgen wird's dann wieder heiß mit Temperaturen knapp unter 30 Grad und viel Sonne. Am Freitag häufiger Schauer und Gewitter und dann wieder etwas kühler. Guten Morgen Autofahrer, der Mainwelle Verkehrsservice mit einer Meldung von der A70 Richtung Bayreuth zwischen Rostorf am Berg und Stadelhofen ist der Standstreifen blockiert und da laufen Leute rum, fahrt da bitte vorsichtig. Und zwischen Hormersdorf und Schneidach auf der A9 Richtung Nürnberg, da wird gerade gebaut, der Verkehr wird über den Seitenstreifen geleitet, das Ganze bis heute etwa 6 Uhr, da kann's ein bisschen länger dauern. Und am Bindlacher Berg auf der A9 am Autobahndreieck, die Überleitung zur A70 Richtung Bamberg, da haben wir auch heute in der Nacht Baustelle. Auch da ist aktuell noch gesperrt. So, das ist schon einiges. Blitzer gibt's noch keine. Wenn ihr was entdeckt habt, dann gerne Bescheid sagen. 0170 99 0 7000. Besten Dank, gute Fahrt.
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12: Ich bin Martin Sollig, guten Morgen. Die Sanierung der Grazer Schule in Bayreuth wird noch etwas Zeit beanspruchen, aber dafür auch etwas günstiger als bisher erwartet. Denn für die Pausenhalle gibt es einen neuen Plan. Sie soll von außen schlichter aussehen als bisher angedacht. Das ist dem Stadtentwicklungsausschuss jetzt bekannt geworden. Aber das Projekt braucht eine neue Kanalisation. Das war bisher nicht kalkuliert. Was das kosten wird, ist noch unklar. Insgesamt soll der erste Bauabschnitt voraussichtlich Ende dieses Jahres abgeschlossen sein. Die weiteren Bauabschnitte sollen dann Ende 2031 fertig sein. Die Kosten insgesamt liegen bei etwa 14 Millionen Euro. Der Ostbayernring ist vollständig in Betrieb. Darüber hat Tennet jetzt informiert. Der Ostbayernring verläuft von Rettwitz im Landkreis Lichtenfels über Mechlenreuth bei Münchberg bis Etzenricht in der Oberpfalz. Einmal um den Landkreis Bayreuth herum. Damit ist er die längste Wechselstromleitung Bayerns. Es handelt sich um einen Ersatzneubau, keine völlig neue Stromtrasse. Der Ostbayernring ist die Grundlage für die Energieversorgung in Oberfranken und in der Oberpfalz. Und damit auch für die Region Bayreuth. Er ist ein frisch gebackener Weltmeister direkt aus dem Landkreis Bayreuth. Philipp Fromm aus Hummeltal ist jetzt aus Mexiko zurückgekehrt mit gleich 2 WM-Titeln im Gepäck. Gewonnen hat er gemeinsam mit seiner 39-köpfigen Academy Band bei der Weltmeisterschaft der Marching Show Bands in den Disziplinen Field Parade und Freestyle March. In einer weiteren sind sie Dritter geworden. So richtig realisiert hat Philipp seinen Erfolg offenbar noch nicht ganz.
13: Wir konnten es eigentlich gar nicht selber so richtig glauben, weil wir waren ja die einzigen neben der polnischen Truppe aus Europa und haben direkt 2 Weltmeistertitel erstmalig bei einer großen Weltmeisterschaft eingeheizt.
12: Bei der Field Parade marschiert die Band musizierend im militärischen Stil über ein Feld. Dabei müssen Schritte, Richtungswechsel und verschiedene Formationen exakt sitzen und natürlich auch die Musik. Mehr Infos von hier gibt's immer aktuell auf meinwelle.de. Das Wetter in Bayreuth und in der Region heute mit Sonne und Wolken im Wechsel. Es ist warm mit Höchstwerten um 24 Grad. Morgen wird es dann wieder deutlich wärmer. Am Freitag stellen sich Regen und Gewitter ein und dann kühlt es wieder etwas ab. So geht's hin und her. Bleibt insgesamt aber sommerlich. Der Mainwille Verkehrsservice, um kurz nach 17:30. Ein paar Baustellen haben wir. Einmal auf der A9 Richtung Nürnberg zwischen Hommersdorf und Schneitach. Noch etwa eine halbe Stunde wird der Verkehr über den Standstreifen umgeleitet. Auf der A9 am Pindlacher Berg Überleitung zur A70 Richtung Bamberg. Da haben wir eine Nachtbaustelle noch bis etwa 6 Uhr Richtung Berlin das Ganze. Und ansonsten ist es ruhig auf den Straßen in Bayreuth Stadt und Land. Habt ihr einen Blitzer entdeckt? Dann gerne melden. 0170 99 0 7000. Besten Dank. Gute Fahrt.
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9: Es ist 6 Uhr, ich bin Angela Kress. Ein heftiges Unwetter hat am Abend die Feuerwehr besonders in Mittelfranken in Atem gehalten. Mehr als 1000 Einsätze gab es in und um Nürnberg, Fürth und Erlangen. Am Flughafen Nürnberg musste wegen des Gewitters der Betrieb für eine Stunde pausieren. Und für die Schüler der Grundschule Röthenbach an der Pegnitz am Forstersberg fällt heute der Präsenzunterricht aus, wie das Kultusministerium mitteilte. Der Grund: umgestürzte Bäume. Das Bundeskabinett will heute als sogenanntes Entlastungskabinett tagen. Ziel sollen Maßnahmen zum Bürokratieabbau sein. Im Fokus steht ein neues Gesetz für Daten und digitale Innovationen im Gesundheitsbereich, das den Gesundheitssektor und die Wirtschaft entlasten soll. Tine Klimach berichtet.
10: Die Bundesregierung will die Bürokratiekosten für die Wirtschaft um 25% senken. Unternehmen sollen darüber spürbar entlastet und die Verwaltung digitalisiert werden. Zum Beispiel durch das Berichtsentlastungsgesetz. Dadurch sollen Dokumentationspflichten und unnötige bürokratische Hürden für Betriebe deutlich reduziert werden.
9: Die Zahl der Kinder, die gar nicht mit Impfungen vor Infektionskrankheiten geschützt sind, nimmt in der WHO-Europa-Region ab. Mit 566.000 sind es aber immer noch viele, wie die Weltgesundheitsorganisation berichtet. In Deutschland lag die Zahl demnach bei 21.000. Wenn die WHO von der Europa-Region spricht, meint sie damit nicht nur die EU, sondern auch etwa die Türkei, Turkmenistan und Israel. Bei einem schweren Verkehrsunfall auf der A3 nahe Passau ist ein 13-jähriges Mädchen ums Leben gekommen. 4 weitere Menschen seien schwer verletzt worden, teilte das Polizeipräsidium Niederbayern mit. Der Wagen sei von der Fahrbahn abgekommen und eine Böschung hinuntergefahren. Ein grauer Sportwagen sei nach dem Unfall Richtung Österreich weitergefahren. Unklar ist, ob er im Zusammenhang mit dem Unfall steht. Fußball-Europameister Spanien ist nur noch einen Schritt davon entfernt, auch den Weltmeistertitel zu holen. Die Spanier haben das WM-Halbfinale gegen Frankreich mit 2:0 gewonnen. Heute Abend spielen England und Argentinien den 2. Finalisten aus. Das Endspiel findet am Sonntag statt. Schon am Samstag spielt Frankreich gegen den Verlierer der 2. Halbfinalpartie um den 3. Platz. Es ist jetzt kurz nach 6:00.
11: Schönen guten Morgen. Abgekühlt nach zum Teil heftigen Gewitterschauern. War in Bayreuth diesmal auch was dabei?
12: Also es hat schon ein bisschen rumort, aber heftige Gewitter würde ich jetzt nicht sagen.
11: Doch, waren es im Landkreis zum Teil schon. Und je weiter südlich und nördlich von Bayreuth, desto krasser war es. Also rauf Richtung Hof war es heftig. Runter in Nürnberg haben wir gerade in den News gehört, auch extrem. Ja, und ansonsten auf jeden Fall nass. Heute wieder angenehm 21 bis 24 Grad. Wie gesagt, runtergekühlt. Morgen dann mehr Sonne bei wieder bis zu 28 Grad. Echter Sommer. So.
9: Und wir schauen noch auf die Straßen. Da sieht es momentan ganz entspannt aus. Keine Staus oder Blitzer. Wenn ihr was entdeckt, dann unbedingt Bescheid geben. Anrufen, WhatsApp ins Studio, wie ihr wollt. Jederzeit melden 0170 99 0 7000.
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11: Einen wunderschönen guten Morgen. Hier sind Andrea Kreuzer
9: und Bernd Rasser. Guten Morgen.
11: Mögen wir auch kein Fußball-Weltmeister sein.
9: Oh.
11: Wir sind immer noch Weltmeister. Basketball-Weltmeister.
9: Kanu-Polo-Weltmeister.
11: Tiramisu-Essen-Weltmeister.
9: Und Lego-Bratwurst-Bauen. Weltmeister.
11: Einhändig klatschen Weltmeister sind
9: wir
11: auch.
9: Oh, einhändig klatschen, wie macht man das?
11: Genau.
9: So.
11: Ja. Weltmeisterlich,
9: war
11: Andrea.
9: War nicht so gut.
11: Und jetzt waren wir bei der Fanfaren-WM in Mexiko. Und auch da.
9: Nein.
11: Sind wir sehr weit gekommen.
9: Toll.
11: Gleich mehr dazu.

0: Guten Morgen, 6:12. Kannst du noch mal einhändig klatschen, Andrea?
1: Warte, ich versuch's noch mal. Das ist gar nicht so schlecht.
0: Da merkt man gleich das deutsche Talent. Im einhändig Klatschen sind wir Weltmeister.
1: Das ist super.
0: Im Fußball hat es nicht geklappt. Aber
1: schade.
0: Pass auf. Fanfaren-Doppel-Weltmeister in der Field-Parade und im Freestyle-Marsch.
1: Wow!
0: Gerade war die Weltmeisterschaft der Marching Bands in Mexiko und einer, der die Fanfare dabei spielt, kommt aus Hummeltal. Ein Weltmeister aus unserer Region, Philipp Fromm. Glückwunsch! Wie
1: toll.
0: Fühlt man sich als frisch gebackener Weltmeister?
2: Wir konnten es eigentlich gar nicht selber so richtig glauben, weil wir waren ja die einzigen neben der polnischen Truppe aus Europa und haben direkt zwei Weltmeistertitel erstmalig bei einer großen Weltmeisterschaft eingeheizt.
0: Ja, krass. Gerade ist er erst aus Mexiko wieder gelandet und wir haben ihn noch direkt am Flughafen angerufen. Philipp steht mit seinem Koffer an der Gepäckausgabe, verstaut darin die neuen Weltmeisterpokale. Wie sehen die aus?
2: Ja, die Pokale, die sind relativ einfach gehalten. Wir haben so eine zweiseitige Pokalscheibe. Eine Seite ist Gold natürlich, die andere Seite ist durchsichtig. Mhm.
0: Und sag mal, du Pokal-Weltmeister mit deinen Fanfaren, die stehen jetzt bei dir im Wohnzimmer, oder wie?
2: Wir sind ca. 39 Mann jetzt gewesen, die in Mexiko waren. Und leider obliegt es der Führung, dass sie sich den in die Vitrine stellen.
0: Okay, cool. Also, Philipp ist ja Teil der Academy Band. Die tragen einheitliche weiße Kostüme. Im Gleichschritt spielen sie dann Musik, Marschmusik. Und diese Marschmusik hat auch gewonnen. Und so sieht es dann aus.
2: Ja, also bei uns sieht er so eine Art militärische Marschparade in Verbindung mit Musiktiteln, die wir spielen. Das soll eigentlich ganz cool ausschauen. Moderne Elemente, altertümliche Elemente, wenn man es so nennen möchte. Die klassische Formation ist jetzt ein Viererblock. Das heißt, vier Leute nebeneinander und dann 9 Reihen nach hinten. Also 36 Personen zum Beispiel. Dann ist vorne noch eine Stabführerin bei uns, die den Takt angibt und ja die Richtung vorgibt quasi.
0: Und zack, Doppelweltmeister in der Field-Parade und im Freestyle-Marsch.
1: Super!
0: Da marschiert man ja so richtig links, 2, 3, 4. Also zählt man da auch im Kopf oder wie muss ich mir das vorstellen?
2: Genau so ist es. 1, 2, 3, 4, Schritt weg.
0: Und zack, Weltmeister.
1: Naja, so schnell geht's.
0: Wer braucht da noch Fußball?
1: Naja. Wäre schon arme wieder schön.
0: Der Klopp trotzdem probiert, wäre vielleicht.
1: Ja.
0: Ja, okay.

0: wach werden mit den 90ern und Natalie Imbruglia Torn. Guten Morgen, 6:45 vorbei. Staus Blitzer, Andrea?
1: Aktuell nichts zu melden.

0: Da schau, das ist offensichtlich die erste Reform, bei der es in Deutschland wenig Protest gibt, mal abgesehen von der Zielgruppe, nämlich der Raucher. Eine große Mehrheit der Deutschen will laut neuester Umfrage höhere Preise für Zigaretten.
1: Ach, jetzt echt? Das sind aber die, die nicht rauchen,
0: genau,
1: ne?
0: Ja. Das ist die große Mehrheit und die will's. Naja, so gesehen ist die Umfrage aber dann nicht so spannend.
1: Ja.
0: Gleich um 6:30 mehr Nachrichten.
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0: Schönen guten Morgen, es ist 6:30. Was ist heute Morgen wichtig? Jetzt kommt Martin Solleck mit dem News-Update.
1: Guten Morgen. Ein heftiges Unwetter hat am Abend die Feuerwehr, besonders in Mittelfranken, in Atem gehalten. Mehr als 1000 Einsätze gab es in und um Nürnberg, Fürth und Erlangen. Am Flughafen Nürnberg musste wegen des Gewitters der Betrieb für eine Stunde pausieren. Und die Zahl der Kinder, die gar nicht mit Impfungen vor Infektionskrankheiten geschützt sind, nimmt in der WHO-Europaregion ab. Mit 566.000 sind es aber immer noch viele, wie die Weltgesundheitsorganisation berichtet. In Deutschland lag die Zahl demnach bei 21.000.
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1: In Bayreuth sind E-Autos auf dem Vormarsch. In Stadt und Landkreis hat sich die Zahl der Neuzulassungen reiner Elektrofahrzeuge mehr als verdoppelt. Das liegt wohl auch am neuen E-Mobilitätsbonus der Bundesregierung. Auch wenn der Antrag Aufwand bedeutet, ist die Nachfrage sichtbar gestiegen, sagt Thorsten Schlitter von der Motorgruppe Sticht.
3: Momentan sind ca. 75% der Anfragen für elektrische oder elektrifizierte Modelle. Davon wiederum zieht mindestens die Hälfte der Leute auch ein rein elektrisches Modell in Betracht. Dieser Trend würde durch die BAFÖ-Förderung sicherlich nochmal verstärkt. Und für förderberechtigte Kunden sind unsere Angebote natürlich auch nochmal attraktiver.
1: Besonders lohnt sich die Förderung vor allem bei kleineren E-Autos. Wer den Bonus nutzen will, sollte sich aber vorher gut über die Förderbedingungen informieren. Das Richard-Wagner-Gymnasium in Bayreuth hat lange auf eine Sanierung gewartet. Jetzt ist bekannt, wie lange sie dauern soll. Seit Anfang dieses Jahres wird schon saniert. Jetzt hat der Projektsteuerer im Stadtentwicklungsausschuss den aktuellen Stand vorgestellt. Der erste Bauabschnitt, der seit Januar läuft, ist fast abgeschlossen. Als nächstes stehen Heizung und Sanitäranlagen an. Fertig sein soll alles Ende 2034. Mit zu erwartenden Steigerungen über die nächsten Jahre rechnet die Stadt mit Gesamtkosten in Höhe von 87,5 Millionen Euro. Er ist ein frisch gebackener Weltmeister aus dem Landkreis Bayreuth. Philipp Fromm aus Hummeltal ist jetzt aus Mexiko zurückgekehrt, mit gleich zwei WM-Titeln im Gepäck. Gewonnen hat er gemeinsam mit seiner 39-köpfigen Academy Band bei der Weltmeisterschaft der Marching Show Bands in den Disziplinen Field Parade und Freestyle March. So richtig realisiert hat Philipp seinen Erfolg aber noch nicht.
4: Wir konnten es eigentlich gar nicht selber so richtig glauben, weil wir waren ja die einzigen neben der polnischen Truppe aus Europa und haben direkt zwei Weltmeistertitel erstmalig bei einer großen Weltmeisterschaft eingeheizt.
1: Bei der Field Parade marschiert die Band musizierend im militärischen Stil über ein Feld. Dabei müssen Schritte, Richtungswechsel und verschiedene Formationen exakt sitzen und natürlich auch die Musik.
0: Tja, Weltmeister. Man muss halt nur die Disziplin wechseln. Im einhändigen Klatschen
5: bin's ja ich.
6: Au, das tut ja voll weh.
0: Da sind wir übrigens auch Weltmeister.
5: Mach doch du jetzt Deutschen. Auch mal. Das ist vielleicht gar nicht so leicht.
6: Ach so, ich dachte, du.
0: Schau mal, und jetzt denk mal genau drüber nach. Menschen, die im einhändigen Klatschen Weltmeister sind, und ist klar, dass die auch Basketball-Weltmeister werden. Das ist nämlich, das hängt ja alles zusammen.
5: So. Das
0: mit dem Fuß ist halt schwierig.
6: Ich dachte, du klappst deine Hand und klatscht so gegen deinen Unterarm. So ist es.
5: Ja, genau.
6: Aber gut.
5: So.
6: Wieso? Okay, ja.
0: So, während ihr zwei noch übt, kommt schnell das Wetter. Um die 24 Grad nach heftigen Gewittern ist es heute abgekühlt und entspannt und schön sommerlich. Und ab morgen dann auch wieder sehr warm, 28 Grad morgen.
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0: Andrea.
7: Nix zu melden von den Straßen, keine Staus oder Blitzer. Wenn ihr was entdeckt, sagt uns Bescheid. 0170 99 0 7000.
0: Dann wünschen wir eine gute Fahrt heute Morgen. Und wenn an der Ampel, einfach mal einhändig klatschen.
5: Mal üben.
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0: Hier sind wir, die Weltmeister der Marching Bands. Und zwar im Mist, jetzt habe ich es verbellt, Mann.
5: Ja, schau.
0: Wo ist die Disziplin?
6: Wollen wir vielleicht einfach nochmal klatschen?
0: Ja, tut mal, ihr klatschen, ich suche nochmal.
5: Wir klatschen nochmal für die Marching Band.
0: In der Field Parade und im Freestyle Marsch. So nämlich, Achtung. Ja, ihr sollt schon einhändig klatschen dazu.
5: So auch noch.

0: Scott und Leonie, stay. Guten Morgen auf Radio Mainwelle. Es ist kurz nach 7:30.
1: Guten Morgen.
0: Und wir spielen einen 80er. Nick Kershaw, The Riddle.

0: 6.41 Uhr, schönen guten Morgen. Es ist schöne Tradition zwischen Andrea Kreuzer und mir. Mhm. Wir treffen uns am Abend, machen es uns lauschig, machen es uns schön,
1: jo.
0: Zünden Kerzen an und spielen eine Partie Schach.
1: Das sollten wir vielleicht mal machen, oder? Das ist bestimmt sehr beruhigend.
0: Ich kann halt gar nicht
1: Schach
0: spielen.
1: Ich kann's doch auch nicht.
0: Dass wir vielleicht Dame spielen.
1: Ja.
0: Aber wenn du jetzt noch erfährst, wer im Schach so richtig gut ist und viel jünger als
1: wir. Oh nein. In Bindlach, da wohnt nämlich ein junges Schachgenie.
0: Ja, sehr jung.
1: 9 Jahre alt ist David Günther und seine besondere Leidenschaft ist Blitzschach.
0: Okay.
1: Ja, das wusste ich ja gar nicht. Blitzschach, da hat er es nämlich schon zum oberfränkischen Meister geschafft. Steffi Kolbe-Becker hat ihn besucht und gefragt, ob er sich an seine erste Partie noch erinnern kann.
2: Das war gegen meinen Trainer. Da gibt's so Schulschach und da trainiert man das halt dann. Da habe ich in der 2. Klasse angefangen. Da habe ich dann halt mal gegen den Trainer dort gespielt.
3: Und was fasziniert dich so am Schach? Also ich kann auch Schach spielen. Ich weiß theoretisch, wie die Figuren gehen müssen, aber richtig spielen kann ich zum Beispiel nicht.
2: Ich mag das, weil man macht da knifflige Aufgaben.
3: Welche Fähigkeit braucht man denn besondere für Schach?
2: Sportlichkeit, nicht so nervös sein davor. Vor den Spielen und einfach, auch wenn man jetzt gegen eigentlich einen Besseren spielt, einfach auf sich losspielen.
3: Wie viel übst du denn dafür, dass du so gut bist?
2: Also ich übe meistens 3-mal pro Woche. Einmal im Verein, einmal privat und dann noch in der Schule halt.
3: Und deine besondere Disziplin ist, glaube ich, das Blitzschach, oder?
2: Ja, weil am Wochenende, da habe ich auch eine bayerische Blitzmeisterschaft. Da habe ich mich qualifiziert bei der oberfränkischen. Und ich mag halt blitzen, weil da macht jeder Fehler.
3: Wie bist du denn dazu gekommen, zu diesem Blitzschach?
2: Mein Vater hat so eine App. Dort spiele ich halt manchmal drauf Schach frühs. Dann gibt es dort so verschiedene Zeiteinheiten. Zum Beispiel 3 plus 2. Das sind 3 Minuten am Anfang und 2 Sekunden für jeden Zug dazu. Und das spiele ich dann halt meistens und das nennt man dann Blitzen.
3: Wie lang dauert es so ein Spiel insgesamt, so ein Blitzschachspiel?
2: Meistens dauert es so ungefähr 10 Minuten.
3: Und was war deine schnellste Partie?
2: Ungefähr 3 Minuten.
3: Das ist schnell. Wow.
2: Ja.
3: Und dieses Wochenende musst du relativ weit wegfahren. Kannst du sagen, wohin und was das für ein Turnier ist?
2: Also wir müssen bis nach Kempten fahren und das ist halt die Blitzmeisterschaft und dafür habe ich mich qualifiziert.
3: Super. Da wünschen wir dir auf alle Fälle viel Glück dabei und du deine Ziele erreichst.
2: Danke.
0: Wow.
1: Der David.
0: Viel Erfolg in Kempten.
1: Daumen sind gedrückt.

0: Schönen guten Morgen mit Gwen Stefani um 6:45 durch. Ja, schau, wenn man jetzt gestern da die Franzosen gesehen hat, vielleicht hätte man doch eine Chance gehabt gegen die.
1: Ja, also war jetzt nicht so, ne? Ach Mann, aber das ist auch immer so traurig, wenn dann jemand verliert.
0: Spanien siegt im Halbfinale gegen Frankreich. Jetzt wird's eng. Wem drückt man die Daumen? Haben wir mittlerweile Favoriten?
1: Wir drücken auf jeden Fall England die Daumen, Bernd. Da musst du jetzt mitziehen. England, die haben es ja mal verdient.
0: Football's coming home.
1: It's coming home.
0: Gibt's Staubsblitze aktuell?
1: Nein, nichts zu melden.
0: Gute

0: Oder Dancing in the Moonlight. Die E-Auto-Förderung boomt. Das kann ich schon mal verraten. Meine Mama hat jetzt auch eins. Die E-Auto-Förderung, den Antrag auszufüllen. Das war kein Boom. Das war der größte Frust meines Lebens.
1: Oh nein. So schlimm.
0: Aber das ist ein Thema gleich nach 7.
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1: Es ist 7 Uhr, ich bin Angela Kress. Über Teile Bayerns sind am Abend heftige Unwetter hinweggezogen. Bei der integrierten Leitstelle der Feuerwehr Nürnberg gingen innerhalb von 5 Stunden fast 3000 Notrufe ein. Rettungskräfte rückten etwa wegen umgestürzter Bäume aus, auch Menschen seien von Bäumen eingeklemmt worden. Der Flughafen Nürnberg musste den Betrieb kurzzeitig einstellen. Die Schufa speichert Daten von Millionen von Menschen offenbar länger als die denken. Das berichtet die Süddeutsche Zeitung. Dem Bericht nach geht es um alte Daten, von denen Verbraucher annehmen dürften, dass sie längst gelöscht sind. Teils würden die Daten auch an Firmen weitergegeben. Im neuen Score tauchen sie demnach aber nicht mehr auf. Datenschützer äußern sich kritisch. Die Schufa selbst sagt, dass sie dazu verpflichtet sei, die Daten aufzuheben. Die Regierung hat einige Reformen auf den Weg gebracht. Das hat sie in den Augen vieler aber nicht gestärkt. In einer YouGov-Umfrage sagen 47%, Schwarz-Rot gehe geschwächt in die Sommerpause. 10% sehen die Regierung gestärkt. Soita Sowali berichtet.
2: Der Eindruck zieht sich sogar durch die eigenen Reihen. Auch bei Anhängern von Union und SPD sagen deutlich mehr Menschen, die Regierung steht schwächer da als vorher. Und das, obwohl Schwarz-Rot in der letzten Zeit einiges auf den Weg gebracht hat, unter anderem bei Gesundheit und Heizen. Wie Merz selbst die Lage einschätzt, dürfte heute bei seiner Sommerpressekonferenz eine der spannendsten Fragen werden.
1: Die CSU dringt bei der Pflegereform trotz nötiger Einsparungen auf weitere Unterstützung. Man müsse um jeden froh sein, der Pflege zu Hause bewältigen könne, sagte Landesgruppenchef Hoffmann. Die CSU habe daher Bedenken bei Regelungen zu den Rentenpunkten angemeldet. Die Pläne von Gesundheitsministerin Wagen sehen auch gekürzte Rentenbeiträge für pflegende Angehörige vor. Spaniens Fußballer stehen im WM-Finale. Das Team hat sich im Halbfinale von Dallas gegen Frankreich überraschend souverän mit 2:0 durchgesetzt. Torschützen für Spanien waren Mikel Oyarzabal per Elfmeter sowie Pedro Porro. Im Endspiel am Sonntag treffen die Spanier auf den Sieger des zweiten Halbfinals heute Abend zwischen England und Argentinien. Frankreich bleibt am Samstag das Spiel um Platz 3. Es ist jetzt kurz nach 7.
3: Schönen guten Morgen mit um die 10, 12 Grad heute in der Früh in Bayreuth und der Region. Und später dann 24 lässige Grad. Dazu Sonne und Wolken im Mix. Hat bisschen abgekühlt nach den zum Teil heftigen Gewittern. In der Stadt war es nicht ganz so extrem. Raufs aufs Land, gerade so rauf Richtung Frees und Hof. Was dann doch gut.
4: Ja, war gut, schon was dabei, los. Ja.
3: Und in Mittelfranken hat es ganz extrem gewütet. In Röthenbach fallen zum Teil sogar die Schulen aus, weil da Bäume umgestürzt
4: Wahnsinn.
3: Sind. Ja. Und die Aussichten sind dann wieder etwas, ja, klassisch sommerlicher. Morgen einfach 28 warme Grad.
4: Wir schauen auf die Straßen, aktuell keine Staus gemeldet, aber die Christine hat eine WhatsApp geschickt. Der erste Blitzer des Tages steht in Warmensteinach an der Schule. Danke dir fürs Bescheid geben. Und wenn ihr auch noch was für uns habt, dann gerne melden. 0170 99 07000.
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3: Montag 19 Grad. Winterjacke.
4: Oh Gott.
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3: Ja, wenn wir nichts zum Jammern haben über das Wetter, können wir immer irgendwie jammern. Wobei, das mit den Gewittern war schon gut. Der Regen war auch bitter nötig. Und jetzt ist heute einfach ein schöner, lässiger 24 Grad Tag.
4: Super.
3: Die Frage, die wir uns gestellt haben hier bei der Mainwelle ist: Was ist mit den E-Autos?
4: Ja.
3: Kommt jetzt der große E-Auto-Boom durch die Förderprämie? Also ein kleiner Boom ist es auf jeden Fall.
6: Momentan sind ca. 75% der Anfragen für elektrische oder elektrifizierte Modelle.
3: Ein Drittel aller Anfragen nur noch kommt auf Verbrenner. Und der Rest ist Plug-in oder Elektro. Warum? Weil die Förderprämie mit bis zu 6.000 Euro...
4: Das ist schon ordentlich,
3: natürlich,
4: ne?
3: Natürlich schon nicht schlecht ist, ne? Gerade die Kleinwagen sind's. Und wir schauen gleich mal, wie es läuft mit der Prämie. Wie es mit dem Antrag läuft, da kann ich euch gerne mal einen Podcast machen.
4: Ja, mach das mal.
3: Wow. Thema gleich.

0: Schönen guten Morgen auf Radio Maimelem, der Antrag auf die E-Auto-Prämie. Ich hab's probiert auf meinem iPhone. Hat nicht geklappt. Dann habe ich's auf meinem MacBook probiert. Hat nicht geklappt.
1: Ja.
0: Dann habe ich es auf dem Laptop probiert. Hat nicht geklappt.
1: Oh nein.
0: Dann habe ich es auf der Arbeit auf dem Laptop probiert.
1: Ja.
0: Hat nicht funktioniert. Ach. Schuld waren immer irgendwelche falschen Browser-Einstellungen, irgendein Sicherheitsklump. Erstmal hat meine Mama natürlich den elektronischen Ausweis mit der PIN gebraucht, weil das geht ja alles nur online bei der Bund-ID.
1: Logisch.
0: Dass du wirklich der Mensch bist, der die Förderung kriegt, muss dich ja authentifizieren. Aber ich will jetzt gar nicht die E-Auto-Prämie schlecht reden, denn tatsächlich, bam, am Wochenende.
1: Geil.
0: Auf dem Handy von meiner Frau.
1: Nach 2 Monaten hat's endlich geklappt.
0: E-Auto-Prämie, Thema gleich.

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1: Guten Morgen, 13 Minuten nach 7. Achtung, jetzt wird nicht gebasht, jetzt wird mal nicht gejammert. Denn die Bild-Zeitung hat eine riesengroße, lange Liste vorgelegt und das ist gut. Eine Entbürokratisierungsliste.
2: Sehr gut.
1: Und die will die Bundesregierung auch durchziehen. Da ist unter anderem auch drauf, dass du mit einem E-Auto keine grüne Umweltplakette mehr brauchst.
2: Ja, Mensch.
1: Ist auch logisch.
2: Toll, ne?
1: Ja, und dann gibt's ja auch noch die 6.000 Euro Förderung im besten Fall für die E-Autos. Also, wenn das mit dem Antrag klappt. Aber eins nach dem anderen. Es gibt den Bonus, wenn der Antrag klappt, dann kommen auch die 3, 4, 5 bis zu 6.000 Euro. Wir fragen mal bei Thorsten Schlitter von der Motorgruppe Sticht nach.
3: Momentan sind ca. 75% der Anfragen für elektrische oder elektrifizierte Modelle. Davon wiederum zieht mindestens die Hälfte der Leute auch ein rein elektrisches Modell in Betracht. Dieser Trend würde durch die BAföG-Förderung sicherlich nochmal verstärkt und für förderberechtigte Kunden sind unsere Angebote natürlich auch nochmal attraktiver.
2: Aktuell sind 3 von 4 Angeboten auf seinem Tisch, also schon mit E-Antrieb und das ist wahrscheinlich kein Zufall. Kollege Joshua Zakmakidis hat mal nach Zahlen gestöbert.
4: Ja, guten Morgen. Ich habe mich gestern mal ans Telefon geklemmt und bei den Zulassungsstellen in der Stadt Bayreuth und im Landkreis durchgeklingelt und ich kann absolut ins gleiche Horn stoßen. Also sowohl in der Stadt als auch im Landkreis hat sich, sagen wir mal, gerundet die Zahl der angemeldeten E-Autos in diesem Halbjahr im Vergleich zum Halbjahr 2025 verdoppelt. Also das ist schon ein ganz klarer Anstieg und auch bei der Zulassungsstelle geht man davon aus, dass das einfach mit dieser Förderung zusammenhängt.
1: Roundabout 1500 E-Autos werden in Stadt und Landkreis in diesem Jahr schon angemeldet. Das ist viel. Soweit so gut, aber das heißt ja noch lange nicht, dass jetzt auch alle die Förderung bekommen haben. Es gibt schon Fragezeichen.
3: Klassische Fragen dazu sind die Einkommensobergrenze und was einzureichen ist. Wichtig ist, dass bei Einreichung die Steuererklärung des letzten Jahres vorliegen muss, da diese als Bemessungsgrundlage dient.
1: Bleibt noch die Frage, welche Autos sich besonders lohnen mit der Prämie? Also welche Autos sind denn die, die ihr empfehlt bei MGS beispielsweise?
3: Die größte Nachfrage nach E-Mobilität ist definitiv im Kleinwagensegment. Hier ist der Einsatz von E-Autos am einfachsten und interessantesten und der Effekt der BAföG-Förderung natürlich am größten. Bei einigen Modellen kommen wir inklusive der BAföG-Förderung mittlerweile sogar unter die 20.000 Euro Grenze, was vor Monaten noch unvorstellbar war.

0: bewahren.
1: Und was natürlich auch spannend ist, weil du dann irgendwann bei einer Leasingrate von vielleicht sogar unter 100 Euro landest.
2: Ja, das ist schon cool, ne?
1: Das ist super cool. Bei meiner Mama war es zum Beispiel ein Fiat Grande Panda.
2: Ja, toll.
1: Den lieben wir jetzt sehr. Was wir nicht so geliebt haben, muss ich zugeben, war der Kampf durch das Online-Antragsformular. Erstens brauchst du die ganzen Unterlagen, aber das finde ich vollkommen okay. Zweitens brauchst du halt diesen unbedingt digitalen Ausweis mit der PIN. Das muss man wissen. Und drittens muss halt von der IT alles passen. Bei mir ging es am iPhone erst nicht, dann am MacBook nicht und dann irgendwann auf einem anderen Handy hat's geklappt. Wenn es dann klappt, dann dauert es übrigens mindestens 4 bis 6, vielleicht sogar 8 Wochen, bis du das erste Mal Bescheid bekommst, ob das mit dem Bescheid dann auch klappt.
2: Naja, ich drück die Daumen.
1: Bissle in Deutschland sind wir halt trotzdem.
2: Ja.
1: Schönen guten Morgen. Snow Patrol, Shut Your Eyes. Die Mainwelle hier.

0: Und wenn es mit deinem neuen E-Auto dann jetzt so durch die Gegend düst in Bayreuth und der Region, dann solltest du nicht geblitzt werden.
1: Oh nein, in Warmensteinach steht zum Beispiel gerade einer an der Schule.
0: Roxette gleich und hier ist Marc Forster.

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0: Schönen guten Morgen, 8:03.
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0: Schönen guten Morgen, es ist 7:30 und hier sind die News mit Martin Sollig.
11: Guten Morgen. Das Bundeskabinett will heute als sogenanntes Entlastungskabinett tagen. Ziel sollen Maßnahmen zum Bürokratieabbau sein. Im Fokus steht ein neues Gesetz für Daten und digitale Innovationen im Gesundheitsbereich, das den Gesundheitssektor und die Wirtschaft entlasten soll. Und die Zahl der Kinder, die gar nicht mit Impfungen vor Infektionskrankheiten geschützt sind, nimmt in der WHO-Europaregion ab. Mit 566.000 sind es aber immer noch viele, wie die Weltgesundheitsorganisation berichtet. In Deutschland lag die Zahl demnach bei 21.000.
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11: In Bayreuth sind E-Autos auf dem Vormarsch. In Stadt und Landkreis hat sich die Zahl der Neuzulassungen reiner Elektrofahrzeuge mehr als verdoppelt. Das liegt wohl auch am neuen E-Mobilitätsbonus der Bundesregierung. Bis zu 6.000 Euro Förderung sind möglich, je nach Einkommen und Fahrzeug. Auch wenn der Antrag Aufwand bedeutet, ist die Nachfrage sichtbar gestiegen, sagt Thorsten Schlitter von der Motorgruppe Sticht.
13: Momentan sind ca. 75% der Anfragen für elektrische oder elektrifizierte Modelle. Davon wiederum zieht mindestens die Hälfte der Leute auch ein rein elektrisches Modell in Betracht. Dieser Trend wurde durch die BAföG-Förderung sicherlich nochmal verstärkt und für förderberechtigte Kunden sind unsere Angebote natürlich auch nochmal attraktiver.
11: Besonders lohnt sich die Förderung vor allem bei kleineren E-Autos. Wer den Bonus nutzen will, sollte sich aber vorher gut über die Förderbedingungen informieren. Das Richard-Wagner-Gymnasium in Bayreuth hat lange auf eine Sanierung gewartet. Jetzt ist bekannt, wie lange sie dauern soll. Seit Anfang dieses Jahres wird schon saniert. Jetzt hat der Projektsteuerer im Stadtentwicklungsausschuss den aktuellen Stand vorgestellt. Der erste Bauabschnitt, der seit Januar läuft, ist fast abgeschlossen. Als nächstes stehen Heizung und Sanitäranlagen an. Fertig sein soll alles Ende 2034. Das große Ziel währenddessen, der Schulbetrieb soll ganz normal weiterlaufen. Mit zu erwarten erwartenden Steigerungen über die nächsten Jahre rechnet die Stadt mit Gesamtkosten in Höhe von 87,5 Millionen Euro. Der Ostbayernring ist vollständig in Betrieb. Darüber informiert der Energieversorger TenneT. Der Ostbayernring verläuft von Redwitz im Landkreis Lichtenfels über Mechlenreuth bei Münchberg bis Etzenricht in der Oberpfalz, einmal um den Landkreis Bayreuth herum. Damit ist er die längste Wechselstromleitung Bayerns. Und es handelt sich um einen Ersatzneubau, nicht um eine völlig neue Stromtrasse. Der Ostbayernring ist die Grundlage für die Energieversorgung in Oberfranken und in der Oberpfalz und auch für die Region Bayreuth.
9: Sag mal, Martin, über diesen Ostbayernring redet man ja jetzt aber auch schon. Also nicht so lang wie über die Franken-Sachsen-Magistrale. Aber
14: das Problem ist, es sind ein paar Ringe. Es gibt ja auch noch den Südostlink und dann gibt es diese Wunderstromtrasse, die so ganz anders heißt.
9: Ja. Ach ja, stimmt. Doch.
14: Also
9: ja.
14: Es ist überall fließt ein wenig Strom.
15: Nicht
14: und
15: so leicht.
14: Der Ost, wie heißt du nochmal?
9: Link.
14: Ja.
9: Ja,
14: der
9: also,
14: ist jetzt offenbar fertig.
9: Da danke ich dir herzlich für diese journalistisch fundamentalisierte Einordnung.
14: Ich bin ein journalistischer Fundamentalist,
9: ja,
14: kannst
9: genau,
14: du sagen.
9: So, heißt absolut.
14: Das Wort so?
9: Ja, so sagt man es. Ja, also wie dem auch sei, wichtig ist ja, dass das Wetter gut wird. 24 Grad heute und 28 morgen.
15: Wichtig ist auch, dass es auf den Straßen läuft.
9: Absolut.
15: Und das alles ist super. Nur ein Blitzer steht in Warmensteinach an der Schule, also da bitte nicht blitzen lassen.
9: Da fahr mal einfach nicht.
15: So nämlich. Ja. Und dann sagt ihr halt Bescheid, wenn noch was ist. 0170 99 07000.
9: Die fantastische Mainwelle WhatsApp-Community mit über 20.000 Leuten, die da regelmäßig melden.
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9: Freunde, das ist bei weltmeisterlich. Kein vergleichbarer Sender hat so eine große WhatsApp-Community wie die Mainwelle.
15: Mhm.
9: Fußball-Weltmeister sind wir jetzt nicht geworden, aber es ist nicht so, dass wir keine Weltmeister wären. Wir sind Basketball-Weltmeister.
15: Wir sind Kanu-Polo-Weltmeister.
9: Wir sind Weltmeister im Tiramisu-Essen.
15: Und im Lego-Bratwurst bauen.
9: Nicht zu vergessen im...
15: Einhändig klatschen. Ja, das muss man auch erstmal können, Leute.
14: Hä?
15: Fußball kann ja jeder.
9: Ja, also jetzt kommt gleich noch ein Weltmeister zu uns.

0: Halb acht vorbei, guten Morgen auf Radio Mainwille. Während die Andrea immer noch versucht, einhändig zu klatschen.
1: Gar nicht so schlecht.
0: Kommen gleich Weltmeister an die Mainwille Telefonleitung. Die Marching Band Weltmeister aus Hummeltal.
2: Come on.

0: Ronan Keating auf Radio Maimille. Guten Morgen, 7.42 Uhr. Kannst du noch mal einhändig klatschen, Andrea?
1: Warte, ich versuch's nochmal.
0: Da merkt man gleich das deutsche Talent. Im einhändig Klatschen sind wir Weltmeister.
1: Das ist super.
0: Im Fußball hat's nicht geklappt. Aber
1: schade.
0: Pass auf. Fanfaren-Doppel-Weltmeister in der Field-Parade und im Freestyle-Marsch.
1: Wow!
0: Gerade war die Weltmeisterschaft der Marching Bands in Mexiko und einer, der die Fanfare dabei spielt, kommt aus Hummeltal. Ein Weltmeister aus unserer Region, Philipp Fromm. Glückwunsch! Wie
1: Toll. Fühlt
0: man sich als frisch gebackener Weltmeister?
2: Wir konnten es eigentlich gar nicht selber so richtig glauben, weil wir waren ja die einzigen neben der polnischen Truppe aus Europa und haben direkt zwei Weltmeistertitel erstmalig bei einer großen Weltmeisterschaft eingeheizt.
0: Ja, krass. Gerade ist er erst aus Mexiko wieder gelandet und wir haben ihn noch direkt am Flughafen angerufen. Philipp steht mit seinem Koffer an der Gepäckausgabe, verstaut darin die neuen Weltmeisterpokale. Mm. Wie sehen die aus?
2: Ja, die Pokale, die sind relativ einfach gehalten. Wir haben so eine zweiseitige Pokalscheibe. Eine Seite ist Gold natürlich und die andere Seite ist durchsichtig. Mhm.
0: Und sag mal, du Pokal-Weltmeister mit deinen Fanfaren, die stehen jetzt bei dir im Wohnzimmer, oder wie?
2: Wir sind ca. 39 Mann jetzt gewesen, die in Mexiko waren. Und leider obliegt es der Führung, dass sie sich den in die Vitrine stellen.
0: Okay, gut. Philipp ist ja Teil der Academy Band. Die tragen einheitliche weiße Kostüme. Im Gleichschritt spielen sie dann Musik. Marschmusik. Und diese Marschmusik hat auch gewonnen. Und so sieht es denn aus.
2: Ja, also bei uns sieht er so eine Art militärische Marschparade in Verbindung mit Musiktiteln, die wir spielen. Das soll eigentlich ganz cool ausschauen. Moderne Elemente, altertümliche Elemente, wenn man es so nennen möchte. Die klassische Formation ist jetzt ein Viererblock. Das heißt vier Leute nebeneinander und dann neun Reihen nach hinten. Also 36 Personen zum Beispiel. Dann ist vorne noch eine Stabführerin bei uns, die den Takt angibt und ja die Richtung vorgibt quasi.
0: Und zack, Doppelweltmeister in der Field-Parade und im Freestyle-Marsch.
1: Super.
0: Da marschiert man ja so richtig links, zwei, drei, vier. Also zählt man da auch im Kopf oder wie muss ich mir das vorstellen?
2: Genau so ist es. Eins, zwei, drei, vier, Schritt weg.
0: Und zack, Weltmeister.
1: Naja, so schnell geht's.
0: Wer braucht da noch Fußball?
1: Naja, wäre schon einmal wieder schön.
0: Der Klopp trotzdem probiert, wäre vielleicht...
1: Ja.
0: Ja, okay.

0: Guten Morgen, um 7:45 vorbei von Betzenstein bis rauf ins Fichtelgebirge, von Kemnath bis hinüber nach Hollfeld. Und wo steht der neueste Blitzer?
1: In Warmensteinach an der Schule, das hat die Christine gemeldet.
0: Hier ist deine Mainwelle, deine Playlist jeden Morgen, die dich richtig wach macht. Jetzt mit Evanescence und Bring Me to Life.
1: Da wären wir aber alle wach.
0: Jetzt glaube ich auch.

0: So, also jetzt sind wir wirklich bestens bedient. Ja, das mit dem Fußball-Weltmeister hat nicht geklappt, ja. Aber wir haben es ja schon gesagt, also wir sind im einhändig Klatschen. Sind wir Weltmeister, ne? Basketball-Weltmeister sind wir auch. Und gleich kommt noch ein junger Mann hier aus der Region, der sich aufmacht, im Blitzschach-Weltmeister zu werden.
1: Schau an.
0: Ich wäre schon froh, wenn ich es normale schaffen könnte.
1: Ne? Er blitzt.
0: Kurz nach acht, der David
1: aus Bindlach.
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1: Es ist 8 Uhr, ich bin Angela Kress. Der Bund hat im vergangenen Jahr umgerechnet 222 Euro pro Kopf in das Schienennetz der Bahn investiert. Das geht aus einer Auswertung des Interessenverbands Allianz pro Schiene hervor. Das sind pro Kopf gut 20 Euro mehr als noch im Jahr davor. Die Allianz pro Schiene appelliert an die Bundesregierung, das hohe Niveau zu halten. Trotz der Milliardeninvestitionen sei das Netz weiter in einem schlechten Zustand. In der WHO-Europa-Region sind immer mehr Kinder gegen Infektionskrankheiten geimpft, aber noch längst nicht alle. Das berichten WHO und UNICEF. Demnach hatten im vergangenen Jahr noch mehr als 820.000 Kinder überhaupt keinen oder keinen ausreichenden Impfschutz. In Deutschland gab es 21.000 gar nicht geimpfte Kinder. Schwere Gewitter sind über Teile Bayerns gezogen und haben dabei einige Schäden angerichtet. Die Region Nürnberg hat es am Abend besonders hart getroffen, Florian Klaus berichtet.
2: Fast 3000 Notrufe sind bei der Feuerwehr innerhalb von 5 Stunden eingegangen, etwa wegen umgestürzter Bäume und vollgelaufener Keller. Rund 1000 Einsätze waren die Folge. Teils wurden auch Menschen verletzt, weil sie zum Beispiel von Bäumen eingeklemmt wurden. Das Unwetter hatte außerdem Folgen für den Flughafen Nürnberg. Der musste den Flugbetrieb mehr als eine Stunde lang wetterbedingt einstellen.
1: Ein großer Polizeieinsatz in Würzburg ist beendet. Das hat die Polizei auf ihrem WhatsApp-Kanal mitgeteilt. Die Fahndung nach einem Mann, der am Abend auf eine Hauswand und Haustür geschossen haben soll, läuft aber weiter. Aktuell geht die Polizei davon aus, dass es sich um eine Beziehungstat handeln könnte. Am Abend hatte die Polizei bereits mitgeteilt, dass es keinen Bezug zum Kiliani-Volksfest gebe. Fußball-Europameister Spanien ist nur noch einen Schritt davon entfernt, auch den Weltmeistertitel zu holen. Die Spanier haben das WM-Halbfinale gegen Frankreich mit 2:0 gewonnen. Heute Abend spielen England und Argentinien den zweiten Finalisten aus. Das Endspiel findet am Sonntag statt. Schon am Samstag spielt Frankreich gegen den Verlierer der zweiten Halbfinalpartie um den dritten Platz. Es ist jetzt 8:15.
3: Schönen guten Morgen, das Mainwetter mit 10 bis 15 Grad jetzt heute in der Früh. Und wer so gern diesen klassischen, lässigen Sommertag mag. Also wir sind ja gestern in der Mittagspause, waren mal kurz draußen gesessen, ne, in der Stadt. Und mir war es schon wieder. Mir war es zu drückert.
4: Drückert, genau.
3: Zu warm.
4: Ne, das war mir alles schon. Da kommt das Gewitter, da drückt's, da ist einfach, ja.
3: Wir haben ja wirklich, weiß Gott, diese wunderbare Eigenschaft, dass wir also jammern übers Wetter. Aber ich kann euch auch sagen, ne, ich bin jedes Jahr einmal in Irland und die Iren reden auch eigentlich am allerliebsten übers Wetter und auch immer mit Jammern. Wir sind da nicht allein. Ich will nur sagen, gestern war es zu drückert, war zu krass, heute lässig, super. 24 Grad.
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4: Auf den Straßen gibt's nichts zu meckern. Da ist alles gut, keine Staus- oder Störungsmeldungen. Es wird aber geblitzt in Warmensteinach an der Schule. Das hat die Christine gerade gemeldet. Und die Kiki hat noch Bescheid gegeben in Bayreuth in der Hohlmühlallee beim Spielplatz. Da wird auch noch geblitzt. Dankeschön, wenn ihr noch was habt. 0170
5: 99
4: 07000.
3: Gute Fahrt!
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3: Einen schönen, lässigen, mit 24 Grad brutal angenehmen Sommertag wünschen wir euch.

0: So, guten Morgen, Englisch 5. Klasse. Ich weiß es noch, wie mitunter manche meiner Klassenkameraden am DH verzweifelt sind. Hier ist Miles Smith.
1: Miles Smith ist schwierig. Smith.
0: Manche haben auch gesagt Smith. Mit Smith. Miles Smith. Oder wie man es dann in der 6. Klasse irgendwann vielleicht kann, mit viel Glück, Miles Smith. Smith. Die Andrea. Dabei kommt jetzt Queen. Da ist gar kein DH drin.
1: Schade eigentlich.

0: It's the Dust. Guten Morgen auf Radio Maybelle, 8:12. Es ist schöne Tradition zwischen Andrea Kreuzer und mir. Mhm. Wir treffen uns am Abend, machen es uns lauschig, machen es uns schön,
1: jo.
0: Zünden Kerzen an und spielen eine Partie Schach.
1: Das sollten wir vielleicht.

0: und viel jünger als
1: wir. Oh nein! In Bindlach, da wohnt nämlich ein junges Schachgenie.
0: Ja, sehr jung.
1: 9 Jahre alt ist David Günther und seine besondere Leidenschaft ist Blitzschach.
0: Okay.
1: Ja, das wusste ich ja gar nicht. Blitzschach, da hat er es nämlich schon zum oberfränkischen Meister geschafft. Steffi Kolbe-Becker hat ihn besucht und gefragt, ob er sich an seine erste Partie noch erinnern kann.
2: Das war gegen meinen Trainer. Da gibt's so Schulschach und da trainiert man das halt dann. Da habe ich in der 2. Klasse angefangen. Da habe ich dann halt mal gegen den Trainer dort gespielt.
3: Und was fasziniert dich so am Schach? Also ich kann auch Schach spielen. Ich weiß theoretisch, wie die Figuren gehen müssen, aber richtig spielen kann ich zum Beispiel nicht.
2: Ich mag das, weil man macht da knifflige Aufgaben.
3: Welche Fähigkeit braucht man denn besondere für Schach?
2: Sportlichkeit, nicht so nervös sein davor. Vor den Spielen und einfach, auch wenn man jetzt gegen eigentlich nicht einen besseren spielt, einfach auf sich losspielen.
3: Wie viel übst du denn dafür, dass du so gut bist?
2: Also ich übe meistens 3-mal pro Woche. Einmal im Verein, einmal privat und dann noch in der Schule halt.
3: Und deine besondere Disziplin ist, glaube ich, das Blitzschach, oder?
2: Ja, weil am Wochenende, da habe ich auch eine bayerische Blitzmeisterschaft. Da habe ich mich qualifiziert bei der oberfränkischen. Und ich mag halt blitzen, weil da macht jeder Fehler.
3: Wie bist du denn dazu gekommen, zu diesem Blitzschach?
2: Mein Vater hat so eine App. Dort spiele ich halt manchmal drauf Schachfrühs. Dann gibt es dort so verschiedene Zeiteinheiten. Zum Beispiel 3+2. Das sind 3 Minuten am Anfang und 2 Sekunden für jeden Zug dazu. Und das spiele ich dann halt meistens und das nennt man dann Blitzen.
3: Wie lange dauert es so ein Spiel insgesamt, so ein Blitzschachspiel?
2: Meistens dauert es so ungefähr 10 Minuten.
3: Und was war deine schnellste Partie?
2: Ungefähr 3 Minuten.
3: Das ist schnell. Wow.
2: Ja.
3: Und dieses Wochenende musst du relativ weit wegfahren. Kannst du sagen, wohin und was das für ein Turnier ist?
2: Also wir müssen bis nach Kempten fahren und das ist halt die Blitzmeisterschaft und dafür habe ich mich qualifiziert.
3: Super. Da wünschen wir dir auf alle Fälle viel Glück dabei und du deine Ziele erreichst.
2: Danke.
0: Wow.
1: Der David.
0: Viel Erfolg in Kempten.
1: Daumen sind gedrückt.

0: Bryan Adams, Run to You. Schönen guten Morgen. Liebe Grüße in den Einzelhandel. Sommerschlussverkauf. Bam. Und gleich die Winterklamotten. Nächste Woche 19 Grad.
1: Brrr. Unter 20 Grad und der August steht schon vor der Tür. Also eigentlich geht's schon wieder bergab.
0: Nee, das ist jetzt Bildzeitungsniveau. Also es ist einfach nur so, dass nächste Woche nicht mehr so warm ist wie vielleicht jetzt morgen. Weil morgen haben wir wieder fast an die 30 Grad. Heute nach dem abkühlenden Gewitter gestern so ganz lässige 24 Grad. Ein schöner, entspannter Sommertag. Der neueste Blitzer
1: steht in Warmensteinach an der Schule.

0: Schönen guten Morgen. Sommer in Bayreuth und der Region. Gleich Vollgas mit Bruno Mars.
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0: Guten Morgen auf Radio Maimede. Kurzer Schreckmoment. Die Hofer Symphoniker performen gemeinsam mit Radspitz. Was für ein cooles Projekt auf der Plassenburg. Und dann kommt das Gewitter mit Donner und Blitz.
1: Oh nein!
0: Pause und danach geht's wieder weiter.
1: Ah, sehr gut.
0: Gleich geht's weiter hier bei der Maimede um 8:30 mit den News.
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0: genau wohl die Klassiker aufgemixt von DJ Alle Farben. Guten Morgen, es ist 8.31 Uhr. Martin Solleck mit dem Nachrichtenupdate.
1: Die CSU drängt bei der Pflegereform trotz nötiger Einsparungen auf weitere Unterstützung, besonders für die Pflege daheim. Man müsse um jeden froh sein, der eine Pflegesituation zu Hause bewältigen könne, sagte Landesgruppenchef Hoffmann. Die Pläne von Gesundheitsministerin Warken sehen auch gekürzte Rentenbeiträge für pflegende Angehörige vor. Und die Schufa speichert Daten von Millionen von Menschen offenbar länger, als sie denken. Das berichtet die Süddeutsche Zeitung. Demnach geht es um alte Daten, von denen Verbraucher annehmen dürften, dass sie längst gelöscht sind. Teils würden die Daten auch an Firmen weitergegeben. Im neuen Score tauchen sie aber nicht mehr auf.
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1: Die Sanierung der Graser Schule in Bayreuth wird noch etwas Zeit beanspruchen, aber auch ein bisschen günstiger als bisher erwartet. Denn für die Pausenhalle gibt es einen neuen Plan. Sie soll von außen schlichter aussehen als bisher angedacht. Das ist im Stadtentwicklungsausschuss im Rathaus bekannt geworden. Aber das Projekt braucht eine neue Kanalisation. Das war bisher nicht kalkuliert und was das kostet, ist noch unklar. Insgesamt soll der erste Bauabschnitt voraussichtlich Ende dieses Jahres abgeschlossen sein. Die weiteren Bauabschnitte sollen dann Ende 2031 fertig sein. Die Kosten liegen bei insgesamt rund 14 Millionen Euro. Über Bayern sind in der Nacht teils heftige Gewitter hinweggezogen. Oberfranken ist dabei größtenteils verschont geblieben. In den Landkreisen Kronach, Coburg und dem Kulmbacher Oberland hat es laut Polizei etwa 30 wetterbedingte Einsätze gegeben. Das Plassenburg Open Air in Kulmbach hat wegen eines Gewitters unterbrochen werden müssen. Nach etwa einer Viertelstunde hat die Band ihr Konzert aber fortsetzen können. Er ist ein frisch gebackener Weltmeister aus dem Landkreis Bayreuth. Philipp Fromm aus Hummeltal ist jetzt aus Mexiko zurückgekehrt, mit gleich zwei WM-Titeln im Gepäck. Gewonnen hat er gemeinsam mit seiner 39-köpfigen Academy Band bei der Weltmeisterschaft der Marching Show Bands in den Disziplinen Field Parade und Freestyle March. In einer weiteren sind sie Dritter geworden. So richtig realisiert hat Philipp seinen Erfolg aber noch nicht.
3: Wir konnten es eigentlich gar nicht selber so richtig glauben, weil wir waren ja die einzigen neben der polnischen Truppe aus Europa und haben direkt zwei Weltmeistertitel erstmalig bei einer großen Weltmeisterschaft eingeheizt.
1: Bei der Field Parade marschiert die Band musizierend im militärischen Stil über ein Feld. Dabei müssen Schritte, Richtungswechsel und verschiedene Formationen exakt sitzen und natürlich auch die Musik.
0: Dankeschön, Martin. Jetzt kommt das Wetter. Und das ist auch, also in meiner Welt ist es weltmeisterlich, also wirklich weltmeisterlich. Mhm. Ja, also das ist wirklich toll. Ich finde das
4: arg schön. Ja.
0: 24 Grad, lässiger Sommer,
4: ja.
0: Keine Gewitterschauer.
4: Toll.
0: Wobei es ein paar Wolken.
5: Es zieht gerade ein wenig in der Redaktion. Ah. Wann hat man schon das letzte Mal gefroren? Also ich kann mich nicht mehr dran erinnern. Ja. Ist fast schief.
0: Martin Zollig friert's. Okay. Auf die Straßen.
4: Jetzt bin ich verwirrt. Ich frieren. Naja.
0: Warte ganz kurz. Kurz Weltmeistermusik. So, jetzt kannst du wieder weiter.
4: Sehr gut. Wir schauen auf die A9 Richtung Nürnberg zwischen Bad Benneck-Himmelkronen und Dreieck Bayreuth-Kulmbach. Aktuell 1 Kilometer stockender Verkehr, ein paar Minuten müsst ihr mehr einplanen. Und wir haben ordentlich viele Blitzer. In Warmensteinach an der Schule steht einer, dann in Bayreuth in der Hohlmühlallee beim Spielplatz. Der Markus hat gerade Bescheid gegeben, Laserkontrolle zwischen Hummeltal und Mutmannsreuth in Richtung Pottenstein. Und wir hatten doch noch einen.
0: Du, lass dir Zeit.
4: In Auerbach, genau, die Kerstin, schau ganz oben, da hat sie geschrieben.
0: Natürlich in Oberpfalz, bis das dauert ein wenig.
4: In Auerbach, statt einwärts kommen von Degelsdorf, Höhe Vogelmax, auch hier werden teure Bilder gemacht. Danke fürs Melden. Mhm.
2: 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Über 150 in Bindlach. 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
3: Genau so ist es. 1, 2, 3, 4, Schritt weg.
0: Weltmeister!
4: Wow!
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0: Wer braucht da noch Fußballspieler? Ich meine,
4: niemand.
0: Ich meine, das ist doch. Und ich habe übrigens rausgefunden, ne, dieser Philipp, der hat auch noch bei unserer mit dem Düngel gemeinsam gemachten Leberkäse-WM. Leberkäse-Wettessen, da hat er auch noch gewonnen.
4: Das kann er auch noch.
0: Ja, Wahnsinn!
4: Wow. Oh, super Kerl.

0: Achtung, jetzt wird nicht gebasht, jetzt wird mal nicht gejammert, denn die Bild-Zeitung hat eine riesengroße, lange Liste vorgelegt und das ist gut. Eine Entbürokratisierungsliste.
1: Sehr gut.
0: Und die will die Bundesregierung auch durchziehen. Da ist unter anderem auch drauf, dass du mit einem E-Auto keine grüne Umweltplakette mehr brauchst.
1: Ja, Mensch.
0: Ist auch logisch.
1: Toll, ne?
0: Ja, und dann gibt's ja auch noch die 6.000 Euro Förderung im besten Fall für die E-Autos. Also, wenn das mit dem Antrag klappt. Aber eins nach dem anderen. Es gibt den Bonus, wenn der Antrag klappt, dann kommen auch die 3, 4, 5 bis zu 6.000 Euro. Wir fragen mal bei Thorsten Schlitter von der Motorgruppe Sticht nach.
2: Momentan sind ca. 75% der Anfragen für elektrische oder elektrifizierte Modelle. Davon wiederum zieht mindestens die Hälfte der Leute auch ein rein elektrisches Modell in Betracht. Dieser Trend würde durch die BAföG-Förderung sicherlich nochmal verstärkt und für förderberechtigte Kunden sind unsere Angebote natürlich auch nochmal attraktiver.
1: Aktuell sind 3 von 4 Angeboten auf seinem Tisch, also schon mit E-Antrieb und das ist wahrscheinlich kein Zufall. Kollege Joshua Zakmakidis hat mal nach Zahlen gestöbert.
3: Ja, guten Morgen. Ich habe mich gestern mal ans Telefon geklemmt und bei den Zulassungsstellen in der Stadt Bayreuth und im Landkreis durchgeklingelt und ich kann absolut ins gleiche Horn stoßen. Also sowohl in der Stadt als auch im Landkreis hat sich, sagen wir mal, gerundet die Zahl der angemeldeten E-Autos in diesem Halbjahr im Vergleich zum Halbjahr 2025 verdoppelt. Also das ist schon ein ganz klarer Anstieg und auch bei der Zulassungsstelle geht man davon aus, dass das einfach mit dieser Förderung zusammenhängt.
0: Roundabout 1500 E-Autos werden in Stadt und Landkreis in diesem Jahr schon angemeldet. Das ist viel. So weit, so gut. Aber das heißt ja noch lange nicht, dass jetzt auch alle die Förderung bekommen haben. Es gibt schon Fragezeichen.
2: Klassische Fragen dazu sind die Einkommensobergrenze und was einzureichen ist. Wichtig ist, dass bei Einreichung die Steuererklärung des letzten Jahres vorliegen muss, da diese als Bemessungsgrundlage dient.
0: Bleibt noch die Frage, welche Autos sich besonders lohnen mit der Prämie?
2: Die größte Nachfrage nach E-Mobilität ist definitiv im Kleinwagensegment. Hier ist der Einsatz von E-Autos am einfachsten und interessantesten und der Effekt der BAföG-Förderung natürlich am größten. Bei einigen Modellen kommen wir inklusive der BAföG-Förderung mittlerweile sogar unter die 20.000 Euro Grenze, was vor Monaten noch unvorstellbar war.
0: Und was natürlich auch spannend ist, weil du dann irgendwann bei einer Leasingrate von vielleicht sogar unter 100 Euro landest.
1: Ja, das ist schon cool, ne?
0: Das ist super cool. Bei meiner Mama war es zum Beispiel ein Fiat Grande Panda.
1: Ja, toll.
0: Den lieben wir jetzt sehr. Was wir nicht so geliebt haben, muss ich zugeben, war der Kampf durch das Online-Antragsformular. Erstens brauchst du die ganzen Unterlagen, aber das finde ich vollkommen okay. Zweitens brauchst du halt diesen unbedingt digitalen Ausweis mit der PIN. Das muss man wissen. Und drittens muss halt von der IT alles passen. Bei mir ging es am iPhone erst nicht, dann am MacBook nicht und dann irgendwann auf einem anderen Handy hat's geklappt. Wenn es dann klappt, dann dauert es übrigens mindestens 4 bis 6, vielleicht sogar 8 Wochen, bis du das erste Mal Bescheid bekommst, ob das mit dem Bescheid dann auch klappt.
1: Naja, ich drück die Daumen.
0: Bissle in Deutschland sind wir halt trotzdem.
1: Ja.

0: 9:15 vorbei. Ein Blitzer-Update. Wir schauen nach Warmensteinach. Da steht einer an der Schule. Und in Bayreuth in der Hohlmühlallee beim Spielplatz.
1: Ich habe schnell noch ein Blitz- und Donner-Update. Das war ja schon krass. Gerade in Mittelfranken, während wir hier noch ganz glimpflich davongekommen sind, hat es in Mittelfranken rund um Nürnberg-Fürth Erlangen extrem gewittert. So arg, dass heute Morgen zum Teil Schulen ausfallen. Zum Beispiel in Röthenbach wegen umgestürzten Bäumen. Das war echt heftig. Heute ein lässiger Sommertag mit 24 Grad.
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0: Schönen guten Morgen. Schocknachricht letzte Woche. Es ist wieder ein Stopp eingelegt bei der Elektrifizierung der Bahnstrecke hier bei uns Richtung Nürnberg. Dabei, das muss man sich mal vorstellen, hat der Bund im vergangenen Jahr 222 Euro pro Kopf, also pro Einwohner, ins Schienennetz investiert.
1: Ach schon.
0: Das ist wirklich
1: viel. Das ist schon viel.
0: Und es sind nochmal 20 Euro mehr als im letzten Jahr.
1: Und trotzdem gestoppt.
0: Die Franken-Sachsen-Magistrale bleibt unser Dauerthema. Ich bin gespannt, wie lang noch. Ich schau mal kurz, ich habe jetzt auf jeden Fall noch, mein Wecker will ich schon noch so 10, 15 Jahre machen. Schauen wir mal. Gleich pünktlich um 9 Uhr die wichtigsten Meldungen aus Bayern, Deutschland und der Welt.
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0: So, einen schönen guten Morgen auf Radio Mainwille an diesem lässigen Mittwoch mit 24 Grad.
1: Der perfekte Sommertag.
0: Ist nicht so triggert wie gestern,
1: ja.
0: Nicht so warm wie morgen.
1: Ja.
0: Genießt es auf jeden Fall jetzt mit den Gedanken zum Tag. Einen schönen Mittwoch euch mit Pfarrerin Johanna Lunk jetzt noch.
2: Von nun an geht's bergab. Das Gefühl bekomme ich ausgerechnet bei einer Radtour. Ich bin mit meinen zwei Söhnen unterwegs. Es ist noch nicht so lange her, da habe ich Rücksicht auf die beiden genommen. Dass die Strecke nicht so anspruchsvoll ist, dass sie mit ihren kleineren Rädern mitkommen. Doch bei dieser Tour merke ich zum ersten Mal, jetzt dreht sich's um. Jetzt nehmen die beiden Rücksicht auf mich. In den ersten Jahrzehnten des Lebens sind die meisten damit beschäftigt, sich ein Leben aufzubauen. Sie erlernen einen Beruf, gründen eine Familie, manche bauen sogar ein Haus. Sie schöpfen die Möglichkeiten aus, die das Leben bietet. Ans Loslassen denkt da noch niemand. Doch irgendwann kommt der Punkt, an dem man merkt, ich bin nicht unerschöpflich. Manchmal bin ich sogar erschöpft. Von nun an geht's bergab. So dramatisch ist es sicher nicht. Auch ich lerne, loszulassen. Das geht mir ausgerechnet bei einer Radtour auf. Vielleicht, weil ich mich freue, wenn es nach einem anstrengenden Anstieg endlich wieder bergab geht. Einen guten Tag wünscht euch eure Pfarrerin Johanna Lunk aus Pegnitz.
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4: Es ist 9 Uhr, ich bin Angela Kress. Die Preise für Lebensmittel sind in den letzten Jahren deutlich stärker gestiegen als die allgemeine Inflation. Das berichtet die Rheinische Post und beruft sich auf Zahlen aus dem Bundeslandwirtschaftsministerium. Von Anfang 2020 bis Mitte 2025 wurden Lebensmittel demnach um gut 36% teurer. Die allgemeine Teuerung lag im selben Zeitraum bei 22%. Aus der Linken kommen unter anderem Forderungen, Gewinnmargen der Lebensmittelkonzerne zu begrenzen. Die Nachfrage nach Klimaanlagen steigt. In einer YouGov-Umfrage sagte jeder Fünfte, dass er plant, sich eine zu kaufen. Vor einem Jahr war es jede und jeder Zehnte. Klimaanlagen und Ventilatoren sind in vielen Geschäften zurzeit ausverkauft. Fiona Reinert berichtet.
5: Die Hitzewelle habe die Nachfrage nach Klimaanlagen explodieren lassen, heißt es vom Einzelhandel. Hier ist aber Geduld gefragt. In vielen Geschäften wird der Nachschub knapp. Und die Fachbetriebe, die Klimaanlagen einbauen, sind im Dauereinsatz mit Wartungen und Reparaturen. Wer eine neue Anlage installieren lassen will, muss im Schnitt gut 3 Monate warten.
4: Hohe Wohnkosten stellen viele Studierende vor finanzielle Herausforderungen. Das gilt insbesondere für diejenigen, die nicht mehr im Elternhaus leben, schreibt das Statistische Bundesamt. Studierende mit eigener Haushaltsführung geben demnach im Schnitt über die Hälfte ihres verfügbaren Haushaltseinkommens für Wohnkosten aus. In der Gesamtbevölkerung ist es knapp ein Viertel. Am Abend sind 2 russische Kosmonauten und ein US-Astronaut an der internationalen Raumstation ISS angedockt. Damit sind jetzt insgesamt 10 Raumfahrer dort. Jugendliche in Deutschland können sich laut Forschungsministerin Baer ab Herbst für das Programm Astronaut for a Day bewerben. Teil davon ist auch ein sogenannter Parabelflug mit rund 20 Sekunden Schwerelosigkeit. Spaniens Fußballer stehen im WM-Finale. Das Team hat sich im Halbfinale von Dallas gegen Frankreich überraschend souverän mit 2:0 durchgesetzt. Torschützen für Spanien waren Mikel Oyarzabal per Elfmeter sowie Pedro Porro. Im Endspiel am Sonntag treffen die Spanier auf den Sieger des zweiten Halbfinales heute Abend zwischen England und Argentinien. Es ist jetzt 9:15.
6: Sonne, ein paar Wolken, 21 bis 24 Grad, das ist das Bild für diesen Mittwoch. Morgen noch mehr Wärme, morgen sind es bis zu 28 Grad. Vor allem Blitze haben wir um 9:15. Bernreuth zwischen Hummeltal und Mutmannsreuth Richtung Pottenstein wird geblitzt. In Auerbach stadteinwärts auf Höhe Vogelmax, dann Bayreuth-Hohlmühl-Allee beim Spielplatz und Warmensteinach an der Schule steht auch noch einer. Wenn was fehlt, 0170 99 0 7000.
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6: So, jetzt gleich Welshly Arms und Sanctuary. Und dann beruhigen wir uns ganz kurz, denn gleich reden wir über die spanische Fußballnationalmannschaft, die uns 2024 von der Heim-Europameisterschaft rausgekommen wird, weil das war Hand von Kukurea. Jetzt müssen wir uns aber gleich beglückwünschen. Die haben gegen Frankreich gewonnen. 2-0. Und gleich reden wir mit einer waschechten Spanierin. Ihr kennt sie alle. Und wenn nicht, lernt das ihr jetzt gleich kennen mit unserer lieben Radio-Mainwelle-Freundin Dolores Longares-Bäumler. Sind wir gleich telefonisch verbunden.

0: 2:0 konnte die spanische Fußballnationalmannschaft Frankreich schlagen. Die große Sensation und Überraschung im WM-Halbfinale. Ich habe ja persönlich auf Frankreich getippt, aber naja, egal. Die Franzosen sind raus, die Spanier sind im WM-Finale. Und passend dazu haben wir jetzt in der Leitung eine waschechte Oberpfälzer Spanierin, Dolores Longares Bäumler, unsere liebe Radio Mainwelle Freundin. Sie arbeitet bei der Caritas, hilft uns bei Wir schenken Weihnachten immer mit. Und ja, ich sage jetzt Buenos Dias, liebe Dolores.
1: Buenos Dias, Phil.
0: Sag, erstmal für die, die dich vielleicht noch nicht kennen, ich glaube, das sind ganz wenige hier bei uns auf der Mainwelle. Dolores, wo bist denn eigentlich her?
1: Also wenn ich jetzt ganz, was heißt ganz ehrlich bin, Klarheit ist, ich bin in Deutschland geboren, aber mein Vater war aus Aragon, also Zentralspanien.
0: Und dein Herz schlägt aber für die deutsche und für die spanische Fußballnationalmannschaft?
1: Auf jeden Fall. Nur wenn Spanien gegen Deutschland dran ist, dann schlägt es tatsächlich ein bisschen mehr Spanisch.
0: Ach, wirklich? Nee, also du reißt jetzt wieder so ganz schlimme Erinnerungen von 2024. Jetzt muss ich mich gleich wieder über Cucurella aufregen. Ich wollte mich heute, ich habe das gestern, glaube ich, in meiner Sendung gesagt, ich finde ja persönlich Spanien

0: ehrlich sagen, ich war tatsächlich der Meinung, dass Frankreich Spanien schlagen wird.
1: Ich hätte auch.
0: Natürlich nicht gefallen, aber ich war völlig überzeugt, ist zwar vielleicht ja, aber war so, ich war völlig überzeugt, dass Spanien dieses Halbfinale nicht gewinnen wird.
1: Ja, das war also ganz, aber ich habe ja keine Ahnung von Fußball, ne? Aber das ist aber auch mein Gedanke. Ich finde, weißt du, wie das spanische Spiel mir vorkommt, wie so ein Golf 6, so ein VW, ne? Also der ist gut, der passt, aber die Fahrt ist jetzt nicht angenehm. Das Spiel gestern war jetzt auch nicht angenehm, aber 2-0. Jetzt stehen die Chancen natürlich relativ gut, Weltmeister zu werden. Die Frage ist, wen wünscht ihr dir am Sonntag? Wünscht ihr dir England oder wünscht ihr dir Argentinien mit Lionel Messi?
0: Tja, eigentlich gar keine von beiden.
1: Eigentlich die deutsche Fußballnationalmannschaft gegen so Paraguay auf dem Niveau.
0: Richtig auf dem Niveau, aber ich kann es eigentlich kaum sagen. Ich mag die Engländer überhaupt nicht. Messi mag ich natürlich, weil Messi bei Barcelona gespielt hat und ich Barcelona-Fan bin.
1: Ja.
0: Also ich denke, es wird beides mal schwierig werden, egal wer kommt.
1: Ja, das denke ich. Wie schaust du am Sonntag?
0: Das weiß ich noch nicht ganz genau, auf jeden Fall zu Hause. Entweder kommt noch jemand mit dazu oder ich schaue alleine. Und ich sage es jetzt mal ganz ehrlich, wenn ich alleine schaue, dann kann ich auch meine Gefühle mehr freien Lauf lassen. Da kann man auch mal schimpfen, kann man mal Wörter sagen, die man in der Erziehung nicht gelernt hat. solche Dinge, ne?
1: Ja.
0: Als wenn du in der Gruppe bist und würde dann Spanien verlieren, da gibt es so viele Menschen, die dich dann total blöd anmachen. Und das ist das, was ich nicht will.
1: Ja, also verstehe ich.
0: Ehrlich, ne?
1: Ich bin ja, ich als, und da gehen wir mal in den unterklassigen Fußball, ne, als glühender BSC Saas-Anhänger, die haben gegen den FSV 4-0 verloren, weißt du, was ich mir da anhören musste? Ich glaube, wenn man WM-Finale verliert, ist es, glaube ich, vielleicht noch ein bisschen schlimmer. Deswegen, Dolores, wir schließen, glaube ich, mit einem Viva España.
0: Auf jeden Fall, Viva España, und auf jeden Fall hoffe ich, dass es ein sehr faires Spiel wird, egal wer der Gegner ist, und natürlich mit dem Wunsch, einen noch schöneren Morgen zu haben als heute, weil dann werden sie Weltmeister. Und dann geht es mir ganz besonders gut.
1: Und dann telefonieren wir wieder, dann am kommenden Montag.
0: Auf jeden Fall.
1: Vielleicht als amtierender Fußballweltmeister. Dankeschön auf jeden Fall.
0: Sensationell. Sehr, sehr gerne.

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11: Die Nachrichten um 9:30. Ich bin Martin Sollig. Schönen Vormittag. Die Sanierung der Schokofabrik ist ein Projekt, das die Stadt Bayreuth schon seit geraumer Zeit vor sich hinschiebt. Jetzt will sie es endlich in Angriff nehmen. Das Vorhaben steht kurz vor der Ausführungsplanung. Der Stadtentwicklungsausschuss im Rathaus hat sich jetzt mit den Fördermöglichkeiten befasst. Mündliche Zusagen gibt es vom Bund Kulturinvest, der Städtebauförderung und der Oberfrankenstiftung. Oberbürgermeister Andreas Zippel hofft auf eine Förderung von bis zu 90%, wie er im Gespräch mit Radio Mainwelle sagte. Die Stadt rechnet aktuell mit Kosten von etwa 12,6 Millionen Euro. Vor 2028 wird die Sanierung der Schoko wohl nicht beginnen. Das Industriegebäude in St. Georgen ist ein Treffpunkt vieler Jugendlicher und schon seit Jahren sanierungsbedürftig. Über Bayern sind in der Nacht teils heftige Gewitter hinweggezogen. Oberfranken ist dabei größtenteils verschont geblieben. In den Landkreisen Kronach, Coburg und im Kulmbacher Oberland hat es laut Polizei etwa 30 wetterbedingte Einsätze gegeben. Das Plassenburg Open Air in Kulmbach hat wegen eines Gewitters unterbrochen werden müssen. Nach etwa einer Viertelstunde hat die Band ihr Konzert aber fortsetzen können. Zum Finale der Kinderuni Bayreuth geht es heute um eine der beliebtesten Früchte der Welt. Professorin Sandra Kalkens erklärt, warum Bananen durch Krankheiten und Schädlinge bedroht sind und was das mit Artensterben und Umweltschutz zu tun hat. Los geht es um 17.15 Uhr im Audimax der Uni Bayreuth. Der Eintritt ist frei, eine Anmeldung nicht nötig. Während die Kinder im Hörsaal sind, gibt es für Eltern einen eigenen Vortrag über Spieltheorie und Finanzmathematik. Was sonst noch los ist in Bayreuth und der Region, das gibt's zum Nachlesen immer aktuell auf meinwelle.de.
12: Danke für das Nachrichtenupdate. Jetzt gucken wir nochmal aufs Wetter. Heute sind so angenehme 24 Grad. Ich habe aber mal die Sonnenbrille mit. Ich, alter Optimist, ist ja dann doch mit ein paar Wolken heute der Tag ausgestattet. Morgen dann viel Sonnenschein, 25 bis 28 Grad. Freitag würde es dann mal wieder gewittern und regnen. Es wird auch ein bisschen kühler.
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12: Bernreuth, ein Blitzer zwischen Hummeltal und Mutmannsreuth. Dann in Auerbach, stadteinwärts auf Höhe Vogelmax, ein Blitzer. Wir haben noch einen Blitzer in Warmensteinach an der Schule und in Bayreuth, Hohlmühlallee beim Spielplatz. Wenn was fehlt, sag gerne Bescheid mit einer WhatsApp-Nachricht.
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12: Also jetzt machen wir mal was hier, das ist also so stimmungsvoll für 9:30, also da legst die nieder, aber lieber. Da muss ja fast schon in diese Thomas Gottschalkige Art und Weise reinkommen. Wir haben jetzt Anne Lee mit Two Times.

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1: Freunde, das ist bei weltmeisterlich. Kein vergleichbarer Sender hat so eine große WhatsApp-Community wie die Mainwelle. Mhm. Fußball-Weltmeister sind wir jetzt nicht geworden, aber es ist nicht so, dass wir keine Weltmeister wären. Wir sind Basketball-Weltmeister.
2: Wir sind Kanu-Polo-Weltmeister.
1: Wir sind Weltmeister im Tiramisu-Essen.
2: Und im Lego-Bratwurst-Bauen.
1: Nicht zu vergessen im...
2: Einhändig klatschen. Oh, das muss man auch erst mal können, Leute. Hä? Ja. Fußball kann ja jeder.
1: Und das war's ja noch nicht. Fanfaren-Doppel-Weltmeister in der Field-Parade und im Freestyle-Marsch.
2: Wow!
1: Gerade war die Weltmeisterschaft der Marching Bands in Mexiko und einer, der die Fanfare dabei spielt, kommt aus Hummeltal. Philipp Fromm, Glückwunsch! Wie
2: Toll.
1: Fühlt man sich als frisch gebackener Weltmeister?
3: Wir konnten es eigentlich gar nicht selber so richtig glauben, weil wir waren ja die einzigen neben der polnischen Truppe aus Europa und haben direkt zwei Weltmeistertitel. Erstmalig bei einer großen Weltmeisterschaft eingeheizt.
2: Herzlichen Glückwunsch!
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Ehrlicherweise mein Lieblings-James-Bond-Song. Adele und Skyfall. In ein paar Minuten ist es 10. Servus. Einen wunderschönen. Ach, Mittwoch ist schon. Wow.

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13: Es ist 10 Uhr, ich bin Angela Kress. Nach einem aktuellen Bericht der Weltgesundheitsorganisation sind in der WHO-Europa-Region 566.000 Kinder komplett ohne Impfschutz, viele in Konfliktregionen. Die Europa-Region geht weit über die EU hinaus, Christiane Ulrich berichtet.
14: Besorgt ist die WHO aber auch über Impfskepsis, geschürt durch Falschinformationen über angebliche Risiken. Dabei haben Impfungen nach WHO-Angaben in den vergangenen 50 Jahren 150 Millionen Menschenleben gerettet. Auch in Deutschland gibt es Kinder, die keine einzige Impfung erhalten haben, rund 21.000 nach Angaben der Organisationen.
13: 4 von 5 Bundesbürgern sehen die Bundesregierung durch die jüngsten beschlossenen und angestoßenen Reformen nicht gestärkt. Das hat eine YouGov-Umfrage ergeben. 10% sagten, sie sehen die Regierung gestärkt. Dass die Regierung eher geschwächt als gestärkt in die Sommerpause geht, zieht sich als Trend durch die Anhängerschaft aller Parteien. Neue Kritik an einem Vorschlag von Bundesfamilienministerin Prien. SPD-Generalsekretär Klüssendorf lehnt deren Vorschlag zur Kürzung des Unterhaltszuschusses bei getrennten Eltern ab. Er erwartet, dass sie bei aller Knappheit in den Kassen den Blick konsequent darauf richte, wie man Alleinerziehenden und ihren Kindern das Leben leichter statt schwerer machen könne, sagte Klüssendorf den Funke-Zeitungen. Prien plant, den Vorschuss in Zukunft nur noch bis zum 16. Geburtstag zu zahlen. Vor 2 Monaten wurde der Ebola-Ausbruch in der Demokratischen Republik Kongo bekannt gegeben. Bis jetzt sind mehr als 2000 Menschen nachweislich erkrankt, gut 750 sind verstorben. Seit Anfang Juli läuft die klinische Testung 2 antiviraler Therapieverfahren. Einen speziellen Impfstoff für diesen Ebola-Erreger gibt es bisher nicht. Deutschlands Maschinen- und Anlagenbau verlangt einen besseren Schutz vor unfairem Wettbewerb aus China. Der Branchenverband VDMA will Ausgleichszölle auf Ebene der Warengruppen. Bisher untersuche die EU-Kommission Wettbewerbsverzerrungen bei jedem einzelnen Produkt. Das dauere zu lange, so viel Zeit habe man nicht, sagte Außenwirtschaftler Richtberg. Es ist jetzt 9:50.
7: Auf und ab, das ist das Wetter für Bayreuth und die Region. Jetzt befinden wir uns gerade im Auf. Heute sind es ungefähr 24 Grad, morgen bis zu 28 Grad mit Sonnenschein. Freitag dann wieder so eine kleine Delle nach unten bei 22 bis 25 Grad mit Regen und oder Gewittern. Die A70, Fahrtrichtung Bayreuth zwischen Stadelhofen und Schörradorf. Da ist die rechte Spur blockiert, da steht auch ein defektes Auto. Bitte vorsichtig sein. Personen auf der Fahrbahn. Geblitzt wird in Bayreuth Hohlmühlallee nach der Bushaltestelle Richtung Kreisverkehr. In Bernreuth zwischen Hummeltal und Mutmannsreuth Richtung Pottenstein. In Auerbach haben wir stadteinwärts einen Blitz auf Höhe Vogelmax und Warmensteinach an der Schule. Wird auch geblitzt. Fehlt was? Schickt mir gerne eine WhatsApp-Nachricht.
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7: Ja, eine pickepackevolle Sendung, die wir vor uns haben. Gleich konzentrieren wir uns so ein bisschen auch auf das Spiel heute Abend. Argentinien gegen England. Ein historisch so aufgeladenes Spiel. Um so ein bisschen in die Werner Hansch, alte Sportkommentatorenlegende, Richtung zu tendieren. Gleich alles. Einschätzungen, Taktiken, Analysen. Vorher Olivia Rodrigo und Drop Dead beispielsweise.

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1: Ich sage es gerne nochmal, ich habe keine Ahnung von Fußball und damit einen wunderschönen Mittwoch. Gestern habe ich mich ordentlich verschätzt, ne, mit Frankreich gegen Spanien. Ich dachte ja, Frankreich kommt weiter. Für mich war das die beste Mannschaft im Turnier. Aber diese Spanier, diese Mannschaft, diese Langweiler. Also es ist ja kein schöner Fußball, es ist nur brutalst effizient und damit auch unfassbar, also für die Spanier super. Ich würde mich genau, also wenn das die deutsche Fußballnationalmannschaft wäre, würde ich natürlich ausrasten, ekstatisch sein. So sage ich einfach, ja, spitzenmäßig Fußball. Konzentrieren wir uns auf das Halbfinale heute auf Argentinien gegen England. Ein so historisches Duell, das ja auch schon vor Jahrzehnten ganz schlimm war. Und hier ist unsere Einschätzung zum Spiel heute Abend um 21 Uhr.
2: Weder England noch der amtierende Weltmeister Argentinien haben bei dieser WM immer vollends überzeugt. Doch beide Teams sind beeindruckend widerstandsfähig. Bei den Argentiniern arbeiten alle auf dem Platz für Lionel Messi. Der liefert mit 39 Jahren immer noch Momente für die Ewigkeit. Die Engländer finden dank Trainer Thomas Tuchel stets den richtigen Zeitpunkt, ins Risiko zu gehen oder eben nicht. Für die Tore sind vor allem Harry Kane und Jude Bellingham zuständig. England gegen Argentinien. Anstoß ist um 21 Uhr.
1: Und ich glaube, Argentinien wird es schwer haben. Das ist ja der erste Top-Gegner, den Argentinien vor der Brust hat. Nichts gegen die Schweiz, nichts gegen Ägypten oder Kap Verde. Aber das ist jetzt mit England mal so ein richtiger Brocken. Und England hat natürlich Aufwind, ne? Die haben den Gastgeber Mexiko im Aztekenstadion, im Altehrwürdigen geschlagen. Das gibt ja nochmal eine Emotion. Aber wir werden sehen. Ich bin für England. Das heißt, Argentinien kommt weiter. So viel zur taktischen Analyse.

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13: Es ist 10:30, ich bin Martin Sollig, schönen Vormittag. In Bayreuth sind E-Autos auf dem Vormarsch. In Stadt und Landkreis hat sich die Zahl der Neuzulassungen reiner Elektrofahrzeuge mehr als verdoppelt. Das liegt wohl auch am neuen E-Mobilitätsbonus der Bundesregierung. Bis zu 6.000 Euro Förderung sind möglich, je nach Einkommen und Fahrzeug. Auch wenn der Antrag Aufwand bedeutet, ist die Nachfrage sichtbar gestiegen, sagt Thorsten Schlitter von der Motorgruppe Sticht.
14: Momentan sind ca. 75% der Anfragen für elektrische oder elektrifizierte Modelle. Davon wiederum zieht mindestens die Hälfte der Leute auch ein rein elektrisches Modell in Betracht. Dieser Trend würde durch die BAföG-Förderung sicherlich nochmal verstärkt. Und für förderberechtigte Kunden sind unsere Angebote natürlich auch nochmal attraktiver.
13: Besonders lohnt sich die Förderung vor allem bei kleineren E-Autos. Wer den Bonus nutzen will, sollte sich aber vorher gut über die Förderbedingungen informieren. Das Richard-Wagner-Gymnasium in Bayreuth hat lange auf eine Sanierung gewartet. Jetzt ist bekannt, wie lange sie dauern soll. Seit Anfang dieses Jahres wird schon saniert. Jetzt hat der Projektsteuerer im Stadtentwicklungsausschuss den aktuellen Stand vorgestellt. Der erste Bauabschnitt, der seit Januar läuft, ist fast abgeschlossen. Als nächstes stehen Heizung und Sanitäranlagen an. Fertig sein soll alles Ende 2034. Das große Ziel währenddessen, der Schulbetrieb soll ganz normal weiterlaufen. Mit zu erwartenden Steigerungen über die nächsten Jahre rechnet die Stadt mit Gesamtkosten in Höhe von 87,5 Millionen Euro. Der Ostbayernring ist vollständig in Betrieb. Darüber informiert der Energieversorger TenneT. Der Ostbayernring verläuft von Rettwitz im Landkreis Lichtenfels über Mechlenreuth bei Münchberg bis Etzenricht in der Oberpfalz. Einmal um den Landkreis Bayreuth herum. Damit ist er die längste Wechselstromleitung Bayerns. Und es handelt sich um einen Ersatzneubau, nicht um eine völlig neue Stromtrasse. Der Ostbayernring ist die Grundlage für die Energieversorgung in Oberfranken und in der Oberpfalz und auch für die Region Bayreuth. 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
11: Das Mainwelle-Wetter, wir gucken auf den heutigen Tag, der ist konstant, Wolken, Sonne, 21 bis 24 Grad, morgen wieder ein Auf mit bis zu 28 Grad und Sonnenschein. Am Freitag wird's dann wieder wechselhafter. Folgende Blitzer sind mir bekannt: Warmensteinach an der Schule, Auerbach stadteinwärts auf Höhe Vogelmarks, Bernreuth zwischen Hummeltal und Mutmannsreuth in Fahrtrichtung Pottenstein und in Bayreuth Hohlmühlallee nach der Bushaltestelle Richtung Kreisverkehr wird auch geblitzt. Wenn ihr was ergänzen könnt, schickt mir gerne eine WhatsApp-Nachricht.
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11: Kurz nach 11:30, servus, schön, dass ihr mit dabei seid. Jetzt aus dies und Touch Me in der Playlist, die beste Musik für euren Arbeitstag, Lebetag, generell Tag, wie ihr es halt so wollt.

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13: Es ist 11 Uhr, ich bin Angela Kress. Hohe Wohnkosten stellen viele Studierende vor finanzielle Herausforderungen. Das gilt insbesondere für diejenigen, die nicht mehr im Elternhaus leben, schreibt das Statistische Bundesamt. Studierende mit eigener Haushaltsführung geben demnach im Schnitt über die Hälfte ihres verfügbaren Haushaltseinkommens für Wohnkosten aus. In der Gesamtbevölkerung ist es knapp ein Viertel. Die Nachfrage nach Klimaanlagen steigt. In einer YouGov-Umfrage sagte jeder Fünfte, dass er plant, sich eine zu kaufen. Vor einem Jahr war es jede und jeder Zehnte. Klimaanlagen und Ventilatoren sind in vielen Geschäften zurzeit ausverkauft. Fiona Reinhardt berichtet.
14: Die Hitzewelle habe die Nachfrage nach Klimaanlagen explodieren lassen, heißt es vom Einzelhandel. Hier ist aber Geduld gefragt. In vielen Geschäften wird der Nachschub knapp. Und die Fachbetriebe, die Klimaanlagen einbauen, sind im Dauereinsatz mit Wartungen und Reparaturen. Wer eine neue Anlage installieren lassen will, muss im Schnitt gut 3 Monate warten.
13: Die Preise für Lebensmittel sind in den letzten Jahren deutlich stärker gestiegen als die allgemeine Inflation. Das berichtet die Rheinische Post und beruft sich auf Zahlen aus dem Bundeslandwirtschaftsministerium. Von Anfang 2020 bis Mitte 2025 wurden Lebensmittel demnach um gut 36% teurer. Die allgemeine Teuerung lag im selben Zeitraum bei 22%. Aus der Linken kommen unter anderem Forderungen, Gewinnmargen der Lebensmittelkonzerne zu begrenzen. Nach den Schüssen auf ein Wohnhaus in Würzburg sucht die Polizei noch immer nach einem Verdächtigen. Ermittelt wird wegen versuchter Tötung, sagte ein Sprecher der Staatsanwaltschaft. Die Hintergründe der Attacke mit einer Handfeuerwaffe sind noch unklar. Die Ermittler prüfen, ob es sich um eine Beziehungstat handeln könnte, nannten aber keine Details. Verletzt wurde niemand. Gestern war in Bayern der zweitblitzreichste Tag des Jahres. Etwas mehr als 2300 Einschläge gab es, wie aus Daten des Blitzinformationsdienstes Aldis Blitz hervorgeht. Mehr gab es bisher dieses Jahr nur am 29. Juni mit über 2500. Besonders Franken wurde gestern von heftigen Unwettern getroffen, heute Morgen Reutlingen. Es ist jetzt kurz nach 11.
15: Sonne, ein paar Wolken, 21 bis 24 Grad, das ist das Bild für diesen Mittwoch. Morgen noch mehr Wärme, morgen sind es bis zu 28 Grad.
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15: Blitzer, Hammer. Einige, beispielsweise in Bayreuth, Hohlmühlallee nach der Bushaltestelle Richtung Kreisverkehr. In Bernreuth zwischen Hummeltal und Mutmannsreuth Richtung Pottenstein ein Blitzer. Dann Auerbach stadteinwärts auf Höhe Vogelmax und Warmensteinach an der Schule wird auch geblitzt.
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15: Glockenbach, Tom Walker, jetzt am Mittwoch um kurz nach 11. Ich wünsche einen schönen Tag.

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1: Einen schönen Mittwoch euch. Ich habe gestern ein bisschen gebabysittet auf meine Nichte, die ist 5. Meine Schwester und ihr Mann waren beim Elternabend. Die kommen nämlich in die Vorschule, ja, ganz aufregend. Es gibt einige Dinge zu besprechen. Und dann habe ich auf sie aufgepasst. Und es kam zum Moment, und ich möchte euch den gerne erzählen, weil es ein bisschen also erschreckend, aber auch süß. Wir haben Barbie gespielt. Und zur Vorgeschichte, ich werde nächstes Jahr 30. Und habe ein bisschen Bammel davor. 30 finde ich eine ganz, ganz fürchterliche Zahl. Ein bisschen Angst vor dem Alter auch, ne? Dann ist man also wirklich überhaupt gar nicht mehr jung. Also auch das, man kann es auch gar nicht mehr verargumentieren. Auf jeden Fall passierte es beim Barbie-Spielen, dass meine Nichte mit diesem Alter mich irgendwie ein bisschen foppen wollte. Und das musste ich vertonen. Ich habe sie dann nochmal aufgezeigt und habe gesagt, das musst du nochmal sagen. Das sagst du nochmal ins Mikrofon. Wir hören nochmal rein.
2: Sag mal hallo.
3: Hallo.
2: Und die Mama Barbie hat Geburtstag?
3: Ja.
2: Und wie alt wird die Mama Barbie?
3: 30.
2: Und wie fühlt es sich an, 30 zu werden?
3: Ein bisschen schwer.
1: Erbaulich, dieses Kind.

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13: Ich bin Gregor Jusse Moser. Hohe Wohnkosten stellen viele Studierende vor finanzielle Herausforderungen. Das gilt insbesondere für diejenigen, die nicht mehr im Elternhaus leben, schreibt das Statistische Bundesamt. Studierende mit eigenem Haushalt geben demnach im Schnitt über die Hälfte ihres verfügbaren Einkommens für Wohnkosten aus. In der Gesamtbevölkerung ist es knapp ein Viertel. Die Nachfrage nach Klimaanlagen steigt. In einer YouGov-Umfrage hat jeder Fünfte gesagt, dass er plant, sich eine zu kaufen. Vor einem Jahr war es noch jeder Zehnte. Klimaanlagen und Ventilatoren sind in vielen Geschäften zurzeit ausverkauft. Fiona Reinhardt berichtet.
14: Die Hitzewelle habe die Nachfrage nach Klimaanlagen explodieren lassen, heißt es vom Einzelhandel. Hier ist aber Geduld gefragt. In vielen Geschäften wird der Nachschub knapp. Und die Fachbetriebe, die Klimaanlagen einbauen, sind im Dauereinsatz mit Wartungen und Reparaturen. Wer eine neue Anlage installieren lassen will, muss im Schnitt gut 3 Monate warten.
13: Gestern war in Bayern der zweitblitzreichste Tag des Jahres. Etwas mehr als 2300 Einschläge gab es, wie Daten des Blitzinformationsdienstes Aldis Blitz zeigen. Mehr gab es bisher dieses Jahr nur am 29. Juni mit über 2500. Besonders Franken wurde gestern von heftigen Unwettern getroffen.
15: Danke für das Nachrichtenupdate. Jetzt gucken wir nochmal aufs Wetter. Heute sind so angenehme 24 Grad. Ich habe aber mal die Sonnenbrille mit. Ich, alter Optimist, ist ja dann doch mit ein paar Wolken heute der Tag ausgestattet. Morgen dann viel Sonnenschein, 25 bis 28 Grad. Freitag würde es dann mal wieder gewittern und regnen. Es wird auch ein bisschen kühler. Dieser Blitzer wurde uns jetzt recht häufig gemeldet. Auf der Justus-Liebig-Straße, Fahrt Richtung Scheffelstraße in Bayreuth steht er. Danke an Nancy gerade nochmal für die Nachricht. Costa hat auch den Blitzer gemeldet. Bernreuth zwischen Hummeltal und Mutmannsreuth Richtung Pottensteiner Blitzer. Und dann noch Warmensteinach an der Schule ein Blitzer. Wenn noch was fehlt, schickt mir eine WhatsApp-Nachricht.
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15: Legendär wird's jetzt in der Playlist mit Tracy Chapman und Talking About a Revolution. Ich wünsche einen schönen Mittwoch.

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0: Und gesucht wird immer noch Katze Eva, grau getigert, leichter Hängebauch. Sie ist sehr anhänglich und niest öfter. Sie ist weggelaufen in der Frankenwaldstraße. Gesehen wurde sie auch schon in der Sternstraße Richtung Marsstraße in Bayreuth-Eichig. Seit 3 Tagen ist sie weg. Die Besitzer vermissen sie schmerzlichst. Also, wenn ihr Katze Eva ein Foto gibt's auf meinwelle.de in Eichig seht, dann ruft doch an 0170 990 7000.
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0: Der Rag'n'Bone Man. Wie man immer mit der Stimme runtergeht. Es macht, glaube ich, also 80% der Radiomoderatoren. Der Rag'n'Bone Man. Human, schönen Mittwoch.
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2: Freunde, das ist bei weltmeisterlich. Kein vergleichbarer Sender hat so eine große WhatsApp-Community wie die Mainwelle. Mhm. Fußball-Weltmeister sind wir jetzt nicht geworden, aber es ist nicht so, dass wir keine Weltmeister wären. Wir sind Basketball-Weltmeister.
3: Wir sind Kanu-Polo-Weltmeister.
2: Wir sind Weltmeister im Tiramisu-Essen.
3: Und im Lego-Bratwurst-Bauen.
2: Nicht zu vergessen im...
3: Einhändig klatschen. Oh, das muss man auch erstmal können, Leute, ne?
2: Ja.
3: Fußball kann ja jeder.
2: Und das war's ja noch nicht. Fanfaren-Doppel-Weltmeister in der Field-Parade und im Freestyle-Marsch.
3: Wow!
2: Gerade war die Weltmeisterschaft der Marching Bands in Mexiko und einer, der die Fanfare dabei spielt, kommt aus Hummeltal. Philipp Fromm, Glückwunsch! Wie
3: Toll.
2: Fühlt man sich als frisch gebackener Weltmeister?
4: Wir konnten es eigentlich gar nicht selber so richtig glauben, weil wir waren ja die einzigen neben der polnischen Truppe aus Europa und haben direkt zwei Weltmeistertitel. Erstmalig bei einer großen Weltmeisterschaft eingeheizt.
3: Herzlichen Glückwunsch!
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13: Es ist 12 Uhr, ich bin Angela Kress. Studierende, die nicht mehr im Elternhaus wohnen, geben im Schnitt mehr als die Hälfte ihres Haushaltseinkommens für Wohnkosten aus. Das geht aus einer Erhebung des Statistischen Bundesamts hervor. Pia Wegner berichtet.
14: Im vergangenen Jahr waren es im Schnitt 54% des verfügbaren Haushaltseinkommens. Zum Vergleich, in Deutschland liegt der Wert für die gesamte Bevölkerung im Schnitt bei 24%. Gut ein Viertel der Studierendenhaushalte gilt als überlastet. Per Definition ist das dann der Fall, wenn die Wohnkosten bei 40% oder mehr des verfügbaren Haushaltseinkommens liegen.
13: Tanken wird wieder teurer. Vor allem Diesel habe auf Wochensicht deutlich zugelegt, meldet der ADAC. Ein Liter kostete gestern im Schnitt 2,07 Euro, rund 12 Cent mehr als vor einer Woche. Die Experten sagen, dass die verschärften Spannungen zwischen den USA und dem Iran ein Preistreiber sein dürften. US-Präsident Trump hatte dem Iran unter anderem mit neuen Angriffen auf zivile Infrastruktur gedroht. Er soll privat heimlich Bildaufnahmen von Frauen gemacht haben und an seinem Arbeitsplatz von Mitarbeiterinnen. Deshalb ermitteln die Kriminalpolizei Bamberg und die Staatsanwaltschaft Bamberg gegen einen Arzt. Der Verdacht kam auf, als eine Zeugin auf einer öffentlichen Veranstaltung eine heimlich aufgestellte Kamera entdeckte. Daraufhin gab es eine Wohnungsdurchsuchung. Wie viele Personen tatsächlich betroffen sind, muss noch ermittelt werden. Neonazi-Maler Svenja Liebig ist von Tschechien nach Deutschland gebracht worden. Das teilte die tschechische Polizei auf X mit. Die verurteilte Rechtsextremistin soll nach Justizangaben in das Frauengefängnis im sächsischen Chemnitz gebracht werden. 2023 war Liebig, damals noch mit dem Vornamen Sven, zu 1,5 Jahren Haft verurteilt worden, unter anderem wegen Volksverhetzung. Auch auf Bayerns Krankenhäuser kommen mit Reformen wohl Sparmaßnahmen zu. Bayerns Gesundheitsministerin Gerlach hat ihnen Unterstützung zugesagt. Man sei im engen Austausch mit der Krankenhausgesellschaft. Voraussichtlich im Herbst werde es darum gehen, welche medizinischen Leistungen wo angeboten werden können. Ziel sei es, die Versorgung in allen bayerischen Regionen auf hohem Niveau zu halten. Es ist jetzt 12:15.
15: Auf und ab, das ist das Wetter für Bayreuth und die Region. Jetzt befinden wir uns gerade im Auf. Heute sind es ungefähr 24 Grad, morgen bis zu 28 Grad mit Sonnenschein. Freitag dann wieder so eine kleine Delle nach unten bei 22 bis 25 Grad mit Regen und oder Gewittern. Mir ist nur noch ein Blitzer bekannt. Bayreuth, Justus, Liebigstraße, Fahrtrichtung Scheffelstraße. Sonst nix. Wenn noch was sein sollte, schickt mir eine WhatsApp-Nachricht.
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15: Taylor Swift, The Fate of Ophelia gibt's jetzt für euch an diesem Mittwoch. Ja, startet gut rein, aber jetzt in die zweite Tages.

0: 2:0 konnte die spanische Fußballnationalmannschaft Frankreich schlagen. Die große Sensation und Überraschung im WM-Halbfinale. Ich habe ja persönlich auf Frankreich getippt, aber naja, egal. Die Franzosen sind raus, die Spanier sind im WM-Finale. Und passend dazu haben wir jetzt in der Leitung eine wasch echte Oberpfälzer Spanierin, Dolores Longares Bäumler, unsere liebe Radio Mainwelle Freundin. Sie arbeitet bei der Caritas, hilft uns bei Wir schenken Weihnachten immer mit. Und ja, ich sage jetzt Buenos Dias, liebe Dolores.
1: Buenos Dias, Phil.
0: Sag, erstmal für die, die dich vielleicht noch nicht kennen, ich glaube, das sind ganz wenige hier bei uns auf der Mainwelle. Dolores, wo bist denn eigentlich her?
1: Also wenn ich jetzt ganz, was heißt ganz ehrlich bin, Klarheit ist, ich bin in Deutschland geboren, aber mein Vater war aus Aragon, also Zentralspanien.
0: Und dein Herz schlägt aber für die deutsche und für die spanische Fußballnationalmannschaft?
1: Auf jeden Fall. Nur wenn Spanien gegen Deutschland dran ist, dann schlägt es tatsächlich ein bisschen mehr Spanisch.
0: Ach, wirklich? Nee, also du reißt jetzt wieder so ganz schlimme Erinnerungen von 2024. Jetzt muss ich mich gleich wieder über Cucurella aufregen. Ich habe das gestern, glaube ich, in meiner Sendung gesagt. Ich finde ja persönlich, Spanien spielt so langweilig Fußball. Ich habe sogar vergessen, in dieser Langeweile Cucurella zu hassen. Jetzt steht ihr im WM-Finale 2:0 gegen Frankreich gewonnen. Wie hast du das Spiel gestern dann so miterlebt, empfunden?
1: Also ich muss ganz ehrlich sagen, ich war tatsächlich der Meinung, dass Frankreich Spanien schlagen wird.
0: Ich
1: hätte natürlich nicht gefallen, aber ich war völlig überzeugt, ist zwar vielleicht ja, aber war so, ich war völlig überzeugt, dass Spanien dieses Halbfinale nicht gewinnen wird.
0: Ja, das war also ganz, aber ich habe ja keine Ahnung von Fußball, ne? Aber das ist auch mein Gedanke. Ich finde, weißt du, wie das spanische Spiel mir vorkommt, wie so ein Golf 6, so ein VW, ne? Also der ist gut, der passt, aber die Fahrt ist jetzt nicht angenehm. Das Spiel gestern war jetzt auch nicht angenehm, aber 2:0. Jetzt stehen die Chancen natürlich relativ gut, Weltmeister zu werden. Die Frage ist, wen wünscht ihr dir am Sonntag? Wünscht ihr dir England oder wünscht ihr dir Argentinien mit Lionel Messi?
1: Tja, eigentlich gar keine von beiden.
0: Eigentlich die deutsche Fußballnationalmannschaft gegen Paraguay auf dem Niveau.
1: Richtig auf dem Niveau, aber ich...

0: Wie schaust du am Sonntag?
1: Das weiß ich noch nicht ganz genau. Auf jeden Fall zu Hause. Entweder kommt noch jemand mit dazu oder ich schaue alleine. Und ich sage es jetzt mal ganz ehrlich, wenn ich alleine schaue, dann kann ich auch meine Gefühle mehr freien Lauf lassen. Da kann man auch mal schimpfen, ja. Da kann man mal Wörter sagen, die man in der Erziehung nicht gelernt hat. solche Dinge, ne? Ja. Als wenn du in der Gruppe bist und würde dann Spanien verlieren, da gibt es so viele Menschen, die dich dann total blöd anmachen. Und das ist das, was ich nicht will.
0: Ja, also verstehe ich. Ehrlich, ne? Ich bin ja, und da gehen wir mal in den unterklassigen Fußball, ne, als glühender BSC Saas-Anhänger, die haben gegen den FSV 4:0 verloren, weißt du, was ich mir da anhören musste? Ich glaube, wenn man WM-Finale verliert, ist es, glaube ich, vielleicht noch ein bisschen schlimmer. Deswegen, Dolores, genau. Wir schließen, glaube ich, mit einem Viva España.
1: Auf jeden Fall, Viva España, und auf jeden Fall hoffe ich, dass es ein sehr faires Spiel wird, egal wer der Gegner ist, und natürlich mit dem Wunsch, einen noch schöneren Morgen zu haben als heute, weil dann werden sie Weltmeister und dann geht es mir ganz besonders gut.
0: Und dann telefonieren wir wieder, dann am kommenden Montag.
1: Auf jeden Fall, Philipp.
0: Vielleicht als dabei, ja? Amtierender Fußballweltmeister. Dankeschön auf jeden Fall.
1: Sensationell, sehr, sehr gerne.

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13: Es ist 12:30, ich bin Martin Sollig. In Bayreuth sind E-Autos auf dem Vormarsch. In Stadt und Landkreis hat sich die Zahl der Neuzulassungen reiner Elektrofahrzeuge mehr als verdoppelt. Das liegt wohl auch am neuen E-Mobilitätsbonus der Bundesregierung. Auch wenn der Antrag Aufwand bedeutet, ist die Nachfrage sichtbar gestiegen, sagt Thorsten Schlitter von der Motorgruppe Sticht.
14: Momentan sind ca. 75% der Anfragen für elektrische oder elektrifizierte Modelle. Davon wiederum zieht mindestens die Hälfte der Leute auch ein rein elektrisches Modell in Betracht. Dieser Trend würde durch die BAFÖ-Förderung sicherlich nochmal verstärkt. Und für förderberechtigte Kunden sind unsere Angebote natürlich auch nochmal attraktiver.
13: Besonders lohnt sich die Förderung vor allem bei kleineren E-Autos. Wer den Bonus nutzen will, sollte sich aber vorher gut über die Förderbedingungen informieren. Die Sanierung der Graser Schule in Bayreuth wird noch etwas Zeit beanspruchen, aber auch ein bisschen günstiger als bisher erwartet. Denn für die Pausenhalle gibt es einen neuen Plan. Sie soll von außen schlichter aussehen als bisher angedacht. Das ist im Stadtentwicklungsausschuss im Rathaus bekannt geworden. Aber das Projekt braucht eine neue Kanalisation. Das war bisher nicht kalkuliert und was das kostet, ist noch unklar. Insgesamt soll der erste Bauabschnitt voraussichtlich Ende dieses Jahres abgeschlossen sein. Die weiteren Bauabschnitte sollen dann Ende 2031 fertig sein. Die Kosten liegen bei insgesamt rund 14 Millionen Euro. Zum Finale der Kinderuni Bayreuth geht es heute um eine der beliebtesten Früchte der Welt. Professorin Sandra Kalkens erklärt, warum Bananen durch Krankheiten und Schädlinge bedroht sind und was das mit Artensterben und Umweltschutz zu tun hat. Los geht es um 17.15 Uhr im Audimax der Uni Bayreuth. Der Eintritt ist frei, eine Anmeldung nicht nötig. Während die Kinder im Hörsaal sind, gibt es für Eltern einen eigenen Vortrag über Spieltheorie und Finanzmathematik. Was sonst noch los ist in Bayreuth und der Region, das gibt's zum Nachlesen immer aktuell auf meinwelle.de.
6: Das Main-Welle-Wetter, wir gucken auf den heutigen Tag, der ist konstant, Wolken, Sonne, 21 bis 24 Grad, morgen wieder ein Auf mit bis zu 28 Grad und Sonnenschein, am Freitag wird's dann wieder wechselhafter.
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6: Warm in Steinach an der Schule. Ein Blitzer, genauso wie in Bayreuth. Justus-Liebig-Straße, Fahrt Richtung Scheffelstraße. Wenn noch was sein sollte, sagt gerne Bescheid mit einer WhatsApp-Nachricht.
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6: Jetzt Loy und Red Eyes. Es ist kurz nach 12:30. Ich hoffe, ihr habt einen schönen Mittwoch und wenn nicht, dann hoffe ich, dass er noch schön wird.

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13: Es ist 13 Uhr, ich bin Angela Kress. Das Bundeskabinett hat weitere Maßnahmen für weniger Bürokratie auf den Weg gebracht. Das hat Digitalminister Wildberger nach dem Treffen gesagt. Dazu gehört auch ein Änderungspaket für die Bundesagentur für Arbeit. Arbeitslose sollen in Zukunft zum Beispiel mit dem Jobcenter per E-Mail verbindliche Vereinbarungen treffen können. Auch Pflichttermine sollen per Videoschalte möglich sein. Die Schufa speichert Daten von Verbraucherinnen und Verbrauchern offenbar länger als bisher bekannt war. Das zeigen Recherchen unter anderem der Süddeutschen Zeitung. Die Schufa steht damit erneut in der Kritik. Dominik Schweiger mit den Details.
14: Zum Beispiel, man nimmt einen Kredit auf und bezahlt ihn komplett ab. Nach 3 Jahren löscht die Schufa diesen Eintrag eigentlich. Laut dem Bericht in der Süddeutschen behält die Schufa die Daten aber und gibt sie auch teilweise an Firmen weiter. Im neuen Schufa-Score tauchen diese alten Einträge dann aber nicht mehr auf. Die Schufa selber weist alle Vorwürfe zurück und beruft sich darauf, dass sie verpflichtet sei, diese alten Daten aufzuheben.
13: Nach den Schüssen auf ein Wohnhaus in Würzburg sucht die Polizei noch immer nach einem Verdächtigen. Ermittelt wird wegen versuchter Tötung, sagte ein Sprecher der Staatsanwaltschaft. Die Hintergründe der Attacke mit einer Handfeuerwaffe sind noch unklar. Die Ermittler prüfen, ob ein privater Konflikt der Auslöser war. Details nannten sie aber keine. Verletzt wurde niemand. Hierzulande wird über ein mögliches Social-Media-Verbot für Kinder diskutiert. Auch andere Länder diskutieren Verbote und Großbritannien plant jetzt weitere Einschränkungen. Für 16- und 17-Jährige soll es nächtliche Nutzungsbeschränkungen geben, wie die Regierung mitteilte. Die Einschränkungen sind Teil eines großen Pakets, das im Kern ein Social-Media-Verbot für unter 16-Jährige vorsieht. Die Entscheidung für Jürgen Klopp als neuen Bundestrainer der deutschen Fußballnationalmannschaft geht in die nächste Phase. Nachdem die DFB-Bosse sich mit Red Bull-Chef Oliver Minzlaff getroffen haben, werden heute die Verbandsfunktionäre über den Stand der Verhandlungen informiert. Nur mit ihrer Zustimmung kann Klopp letztlich Nachfolger von Julian Nagelsmann werden. Beim DFB soll Klopp einen Vertrag bis zur nächsten WM 2030 bekommen. Es ist jetzt kurz nach eins.
15: Sonne, ein paar Wolken, 21 bis 24 Grad, das ist das Bild für diesen Mittwoch. Morgen noch mehr Wärme, morgen sind es bis zu 28 Grad. Schauen wir erst auf die Blitzer. Warmensteinach an der Schule, Bayreuth-Justus-Liebig-Straße in Fahrtrichtung Scheffelstraße. Abstand wird gemessen. Danke an Martina fürs Melden. A9 Richtung Berlin zwischen Blech und Weidensees. Ansonsten, wenn noch was sein sollte, schickt mir eine WhatsApp-Nachricht.
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15: Milo AO Technology jetzt bei uns in der Playlist. Es ist kurz nach eins, der Nachmittag startet und ihr habt die beste Musik auf jeden Fall auf dem Ohr. Versprochen!
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1: Ich sage es gerne nochmal, ich habe keine Ahnung von Fußball und damit einen wunderschönen Mittwoch. Gestern habe ich mich ordentlich verschätzt, ne, mit Frankreich gegen Spanien. Ich dachte ja, Frankreich kommt weiter. Für mich war das die beste Mannschaft im Turnier. Aber diese Spanier, diese Mannschaft, diese Langweiler. Also es ist ja kein schöner Fußball, es ist nur brutalst effizient und damit auch unfassbar, also für die Spanier super. Ich würde mich genau, also wenn das die deutsche Fußballnationalmannschaft wäre, würde ich natürlich ausrasten, ekstatisch sein. So sage ich einfach, ja, spitzenmäßig Fußball. Konzentrieren wir uns auf das Halbfinale heute auf Argentinien gegen England. Ein so historisches Duell, das ja auch schon vor Jahrzehnten ganz schlimm war. Und hier ist unsere Einschätzung zum Spiel heute Abend um 21 Uhr.
2: Weder England noch der amtierende Weltmeister Argentinien haben bei dieser WM immer vollends überzeugt. Doch beide Teams sind beeindruckend widerstandsfähig. Bei den Argentiniern arbeiten alle auf dem Platz für Lionel Messi. Der liefert mit 39 Jahren immer noch Momente für die Ewigkeit. Die Engländer finden dank Trainer Thomas Tuchel stets den richtigen Zeitpunkt, ins Risiko zu gehen oder eben nicht. Für die Tore sind vor allem Harry Kane und Jude Bellingham zuständig. England gegen Argentinien. Anstoß ist um 21 Uhr.
1: Und ich glaube, Argentinien wird es schwer haben. Das ist ja der erste Top-Gegner, den Argentinien vor der Brust hat. Nichts gegen die Schweiz, nichts gegen Ägypten oder Kap Verde. Aber das ist jetzt mit England mal so ein richtiger Brocken. Und England hat natürlich Aufwind, ne? Die haben den Gastgeber Mexiko im Aztekenstadion, im Altehrwürdigen geschlagen. Das gibt ja nochmal eine Emotion. Aber wir werden sehen. Ich bin für England, das heißt, Argentinien kommt weiter. So viel zur taktischen Analyse.

0: Tschüss.
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14: Zeit für die News. Wir haben 13:30. Ich bin Franziska Horn. Schönen Nachmittag. Ein besonderes Konzert an einem historischen Ort. Am Sonntag, den 2. August, steigt am Bayreuther Festspielhaus die Veranstaltung Fabrik präsentiert 150 Jahre Bayreuther Festspiele. Mit alle Farben. Anlass ist das Jubiläum der Grundsteinlegung des Festspielhauses vor genau 150 Jahren. Zum ersten Mal in der Geschichte des Hauses erklingt dort Musik, die nicht von Richard Wagner komponiert wurde. Geplant ist ein Brückenschlag zwischen Klassik und elektronischer Musik mit Motiven aus Wagners Werken. Gespielt wird aus dem Festspielhaus heraus auf den überdachten Vorplatz. Los geht's um 20 Uhr, Einlass ist ab 19.30 Uhr. Mit dabei ist auch Patrick Hero fürs Warm-up. Die Zahl der Tickets ist limitiert. Der Neubau der staatlichen Berufsschule 1 in der Kerschensteiner Straße läuft gut. Zum neuen Schuljahr ab Mitte September 2026 soll Bayreuths größtes und gleichzeitig teuerstes Schulbauprojekt bezogen werden. Der erste Bauabschnitt ist schon fast abgeschlossen. Der Innenbau steht in den letzten Schritten. Das Obergeschoss ist schon so gut wie fertig, aber im unteren Geschoss fehlen noch ein paar Dinge. Das hat der Projektsteuerer gestern im Stadtentwicklungsausschuss vorgestellt. An Kosten werden aktuell 117,2 Millionen Euro erwartet. Seit gut 3 Jahren läuft der Bau. Im Jahr 2029 soll er dann fertig sein. Zum Finale der Kinderuni Bayreuth geht es heute um eine der beliebtesten Früchte der Welt. Professorin Sandra Korkins erklärt, warum Bananen durch Krankheiten und Schädlinge bedroht sind und was das mit Artensterben und Umweltschutz zu tun hat. Los geht es um 17.15 Uhr im Audimax der Uni Bayreuth. Der Eintritt ist frei, eine Anmeldung ist nicht notwendig. Während die Kinder im Hörsaal sind, gibt es für Eltern einen eigenen Vortrag über Spieltheorie und Finanzmathematik. Und alles zum Nachlesen gibt's nochmal auf meinwelle.de.
0: Danke für das Nachrichtenupdate. Jetzt gucken wir nochmal aufs Wetter. Heute sind so angenehme 24 Grad. Ich habe aber mal die Sonnenbrille mit. Ich, alter Optimist, ist ja dann doch mit ein paar Wolken heute der Tag ausgestattet. Morgen dann viel Sonnenschein, 25 bis 28 Grad. Freitag würde es dann mal wieder gewittern und regnen. Es wird auch ein bisschen kühler. Die A9 Richtung Berlin zwischen Pegnitz und Trockau. Gegenstände auf der Fahrbahn und die Standspur ist auch betroffen. Dann schauen wir auf die A9 Richtung Berlin bei Plech, eine Abstandsmessung. Bayreuth-Justus-Liebig-Straße, ein Blitzer, genauso wie in Warmensteinach an der Schule.
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0: Ein ganz dicker One-Hit-Wonder jetzt in der Playlist. Die haben, glaube ich, gar nichts mehr danach gemacht. Aber gar nichts. 0,0. Gotcha, Kimbra. Was? Somebody that I used to know. Das ist auch ihr Lebensmotto mittlerweile.

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15: Es ist 14 Uhr, ich bin Stefan Schütz. Bundesbildungsministerin Prien will alle 4-jährigen Kinder auf ihre Sprache und Entwicklung testen lassen. Das geht aus einem Entwurf für ein neues Kita-Gesetz hervor. Wird bei den Tests Förderbedarf festgestellt, sollen die Kinder gezielt unterstützt werden, damit der Start in die Grundschule besser gelingt. Zum ersten Mal sollen bundesweit einheitliche Standards dafür gelten. Hintergrund sind die großen Unterschiede bei den Bildungschancen von Kindern. Die Bundesregierung hat weitere Maßnahmen zum Bürokratieabbau beschlossen. Im zweiten Entlastungskabinett einigte sich Schwarz-Rot darauf, bürokratische Verpflichtungen abzuschaffen, Digitalminister Wildberger.
16: Wir haben gesagt, wir wollen Bürokratiekosten senken, haben wir seit November bis heute, einschließlich der heutigen Beschlüsse, 10,4 Milliarden Euro Entlastung auf den Weg gebracht.
15: So sollen etwa in Arztpraxen die elektronische Überweisung eingeführt und bei Bauvorhaben im Verkehrsbereich Verfahren vereinfacht werden. Erst gute Laune, dann schlechtes Gewissen, so beschreiben Jugendliche ihre Gefühle beim Scrollen durch Social Media. In einer Medienstudie gaben über 80% an, dass die Plattformen ihnen einen wichtigen Zugang zu Wissen bieten, etwa die Hälfte fühlt sich dort verstanden, aber gut 70% sagten auch, dass Social Media sie von Dingen ablenkt, die sie eigentlich tun sollten. Über eine 500.000 Kinder in der WHO-Europa-Region sind gar nicht geimpft. Laut einem neuen Bericht der Weltgesundheitsorganisation fehlte im vergangenen Jahr 566.000 Kindern jegliche Impfung. Das sind weniger als im Jahr zuvor, aber immer noch zu viele, schreibt die WHO. Gut die Hälfte der ungeimpften Kinder lebt in Kasachstan, der Türkei, Großbritannien und Aserbaidschan. In Deutschland sind rund 21.000 Kinder ohne Impfschutz. Bei der Fußball-Weltmeisterschaft wird heute Abend der Finalgegner der Spanier gesucht. Die hatten gestern im Halbfinale Frankreich mit 2:0 besiegt. In Atlanta bestreiten England und Titelverteidiger Argentinien das zweite Halbfinale. Anstoß ist um 21 Uhr. Das Finale ist dann am Sonntag. Bereits am Samstag trifft Frankreich im Spiel um Platz 3 auf den Verlierer der heutigen Partie. Es ist jetzt kurz nach 2.
7: Auf und ab. Das ist das Wetter für Bayreuth und die Region. Jetzt befinden wir uns gerade im Auf. Heute sind es ungefähr 24 Grad, morgen bis zu 28 Grad mit Sonnenschein. Freitag dann wieder so eine kleine Delle nach unten bei 22 bis 25 Grad mit Regen und oder Gewittern.
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7: A9 Richtung Berlin zwischen Pegnitz und Trockau, Standspur blockiert, defektes Auto. Dann haben wir auf der A9 Richtung Berlin bei Blech eine Abstandsmessung, einen neuen Blitzer haben wir auch noch. Obernsee ist an der Kapelle, in Bayreuth Justus-Liebig-Straße, der Blitzer ist bekannt. Und seit 7 Stunden steht der Blitzer in Warmensteinach an der Schule.
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7: Das Lied perfekt, um sich auch schon mal einzugrooven. Super viele Veranstaltungen bei uns in der Region, auch über das Wochenende. Ich sehe da einige Highlights, die findet ihr auch bei uns auf der Internetseite. Und das Lied darf in so einem Zelt oder in so einer, das ist so einem Holzverschlag, der eine Bar eigentlich ist, nicht fehlen. Harmkumst, Seiler und Speer, bitteschön.
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11: 14:30, damit Zeit für die News, die gibt's von mir. Ich bin Franziska Horn, schönen Nachmittag. Die Schokofabrik in St. Georgen, Treffpunkt vieler Jugendlicher in Bayreuth, ist seit Jahren sanierungsbedürftig. Das soll sich jetzt nun endlich ändern, Martin Sollig berichtet.
12: Die Sanierung der Schoko schiebt die Stadt schon seit geraumer Zeit vor sich hin. Jetzt will sie endlich in Angriff nehmen. Das Projekt steht kurz vor der Ausführungsplanung, hat mir Oberbürgermeister Andreas Zippel gesagt. Etwas dauern wird es aber noch, vor 2028 wird die Sanierung wohl nicht losgehen können. Aber immerhin tut sich in der Sache wieder etwas. Der Stadtentwicklungsausschuss hat sich jetzt mit den Fördermöglichkeiten befasst und es sieht gut aus. Zippel hofft auf eine Förderung von bis zu 90%. Im Raum stehen aktuell Kosten in Höhe von etwa 12,6 Millionen Euro.
11: Der Neubau der staatlichen Berufsschule 1 in der Kerschensteiner Straße läuft gut. Zum neuen Schuljahr ab Mitte September 2026 soll Bayreuths größtes und gleichzeitig teuerstes Schulbauprojekt bezogen werden. Der erste Bauabschnitt ist schon fast abgeschlossen, der Innenbau steht in den letzten Schritten. Das Obergeschoss ist schon so gut wie fertig, aber im unteren Geschoss fehlen noch ein paar Dinge. Das hat der Projektsteuerer gestern im Stadtentwicklungsausschuss vorgestellt. An Kosten werden aktuell 117,2 Millionen Euro erwartet. Seit gut 3 Jahren läuft der Bau. Im Jahr 2029 soll er dann aber fertig sein. Tödlicher Verkehrsunfall bei Helmbrechts. Dort ist gestern Nachmittag ein 21-jähriger Seat-Fahrer mit einem entgegenkommenden Smart eines 71-jährigen Kulmbachers zusammengestoßen. Beide Autos sind im Straßengraben gelandet. Der 71-jährige wurde mit dem Rettungshubschrauber in ein Krankenhaus gebracht. Dort ist er dann an seinen schweren Verletzungen gestorben. Der 21-jährige hat leichtere Verletzungen. Wie es zu dem Unfall gekommen ist, ist noch unklar. Zeugen werden jetzt gebeten, sich bei der Polizei in Münchberg zu melden. Und alles zum Nachlesen gibt's wie immer nochmal auf meinwelle.de.
9: Das Main-Wille-Wetter, wir gucken auf den heutigen Tag, der ist konstant. Wolken, Sonne, 21 bis 24 Grad. Morgen wieder ein Auf mit bis zu 28 Grad und Sonnenschein. Am Freitag wird es dann wieder wechselhafter. Schau mal geschwind auf die Straßen, auf, ja, nur noch Blitzer und Abstandsmeldungen. Blitzer Warmensteinach an der Schule, Bayreuth-Justus-Liebig-Straße und Obernsee ist an der Kapelle. Eine Abstandsmessung auf der A9 Richtung Berlin, ja, bei Blech.
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9: Kurze halb drei. Ich wünsche dir einen wunderschönen Mittwoch euch.

0: Einen schönen Mittwoch euch. Ich habe gestern ein bisschen gebabysittet auf meine Nichte, die ist 5. Meine Schwester und ihr Mann waren beim Elternabend. Die kommt nämlich in die Vorschule, ja, ganz aufregend. Es gibt einige Dinge zu besprechen. Und dann habe ich auf sie aufgepasst. Und es kam zum Moment, und ich möchte euch den gerne erzählen, weil es ein bisschen, also erschreckend, aber auch süß. Wir haben Barbie gespielt. Und zur Vorgeschichte, ich werde nächstes Jahr 30 und habe ein bisschen Bammel davor. 30 finde ich eine ganz, ganz fürchterliche Zahl. Ein bisschen Angst vor dem Alter auch, ne? Dann ist man also wirklich überhaupt gar nicht mehr jung. Also auch das, man kann es auch gar nicht mehr verargumentieren. Auf jeden Fall passierte es beim Barbie-Spielen, dass meine Nichte mit diesem Alter mich irgendwie ein bisschen foppen wollte. Und das musste ich vertonen. Ich habe sie dann nochmal aufgezeigt und habe gesagt, das musst du nochmal sagen. Das sagst du nochmal ins Mikrofon. Wir hören nochmal rein.
1: Sag mal hallo.
2: Hallo.
1: Und die Mama Barbie hat Geburtstag?
2: Ja.
1: Und wie alt wird die Mama Barbie?
2: 30.
1: Und wie fühlt es sich an, 30 zu werden?
2: Ein bisschen schwer.
0: Erbaulich, dieses Kind. Erbaulich!

0: Ein paar Minuten ist es 15 Uhr, damit Feierabend für mich. Ich wünsche einen wunderschönen Mittwoch. Bis morgen. Tschüss.
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2: Freunde, das ist bei weltmeisterlich. Kein vergleichbarer Sender hat so eine große WhatsApp-Community wie die Mainwelle. Mhm. Fußball-Weltmeister sind wir jetzt nicht geworden, aber es ist nicht so, dass wir keine Weltmeister wären. Wir sind Basketball-Weltmeister.
3: Wir sind Kanu-Polo-Weltmeister.
2: Wir sind Weltmeister im Tiramisu-Essen.
3: Und im Lego-Bratwurst-Bauen.
2: Nicht zu vergessen im...
3: Einhändig klatschen. Oh, ja, das muss man auch erstmal können, Leute. Hä?
2: Ja.
3: Fußball kann ja jeder.
2: Und das war's ja noch nicht. Fanfaren-Doppel-Weltmeister in der Field-Parade und im Freestyle-Marsch.
3: Wow!
2: Gerade war die Weltmeisterschaft der Marching Bands in Mexiko und einer, der die Fanfare dabei spielt, kommt aus Hummeltal. Philipp Fromm, Glückwunsch! Wie
3: Toll.
2: Fühlt man sich als frisch gebackener Weltmeister?
4: Wir konnten es eigentlich gar nicht selber so richtig glauben, weil wir waren ja die einzigen neben der polnischen Truppe aus Europa und haben direkt zwei Weltmeistertitel. Erstmalig bei einer großen Weltmeisterschaft eingeheizt.
3: Herzlichen Glückwunsch!
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13: Es ist 15 Uhr, ich bin Stefan Schütz. Beschäftigte sollen künftig leichter eine neue Stelle ausprobieren können, ohne beim alten Arbeitgeber kündigen und beim neuen zusagen zu müssen. Das Bundeskabinett hat ein entsprechendes Gesetz auf den Weg gebracht. Beschäftigte sollen bis zu 6 Wochen bei einem potenziellen neuen Arbeitgeber reinschnuppern können. Nützlich soll das für Krisenbranchen sein, also wenn schon feststeht, dass eine Stelle bald wegfällt. Ein Mann hat in einem Regionalzug in Oberbayern mehrere Menschen mit einem Messer bedroht, darunter Kinder und Jugendliche. Laut Polizei hatte ein Schaffner den 28-Jährigen kontrolliert. Es kam zum Streit, dann zog der Mann das Messer. Viele Schulkinder sind geflüchtet, 3 wurden leicht verletzt. Die Polizei hat den Mann in Ruhpolding festgenommen. In einer Turnhalle wurden 43 Kinder und Jugendliche sowie 15 Erwachsene betreut. Die bayerische Metall- und Elektroindustrie kann weiter keine guten Nachrichten verbreiten. Im Gegenteil, die Branche geht davon aus, dass in diesem und im nächsten Jahr insgesamt weitere 40.000 Arbeitsplätze verloren gehen. Grund ist die anhaltend schlechte Lage des wichtigsten Wirtschaftszweigs in Bayern. Zur Metall- und Elektroindustrie zählen unter anderem Autohersteller und Zulieferer, der Maschinenbau und die Elektroindustrie. Seit Monaten wird über Verbote und Einschränkungen von Social-Media-Angeboten für Kinder und Jugendliche debattiert. Sie selbst empfinden sie als Wechselspiel zwischen positiven und belastenden Erfahrungen. Fiona Reinhardt berichtet über eine entsprechende Studie.
14: Für rund 80% der Jugendlichen sind soziale Medien ein wichtiger Zugang zu Wissen und etwa die Hälfte von ihnen berichtet, sich dort verstanden zu fühlen. Gleichzeitig lenke Social Media sich von wichtigen Dingen ab und raube ihnen Zeit für Erholung und Freizeitaktivitäten. Als besonders belastend nehmen die jungen Menschen unter anderem ungewollte Nacktbilder, Mobbing und drastische Gewaltdarstellungen wahr.
13: Den Tankrabatt gibt's nicht mehr und im Nahen Osten attackieren die USA und der Iran weiterhin Ziele. Das wirkt sich spürbar auf die Preise an den Tankstellen aus. Vor allem Diesel hat sich auf Wochensicht massiv verteuert, teilte der ADAC mit. Im bundesweiten Tagesdurchschnitt kostete ein Liter gestern 2,07 Euro. Vor einer Woche waren es noch rund 12 Cent weniger. Spürbar teurer ist auch Superbenzin. Es ist jetzt 3:15.
15: Hui, es ist wieder warm, wieder beständiger. Wolken, Sonne, eigentlich ein schöner Tag. Und da kommt jetzt auch nichts mehr nach. Es bleibt angenehm. Aktuell haben wir zum Beispiel im Bischofsgrün 22 Grad, in Weidenberg 24, in Pegnitz ebenfalls 24, in Pottenstein 25 Grad. Zwischendurch ist auch immer ein angenehmer Wind dabei. Die kommende Nacht wird sternklar, Tiefstwerte liegen um die 12 Grad. Kann man auch mal Fenster aufmachen und mal ordentlich durchschnaufen. Morgen dann viel Sonnenschein, ein wunderschöner sommerlicher Tag. Es wird insgesamt wieder wärmer. Und dann am Freitag tauchen schon wieder häufiger Schauer und Gewitter auf. Und da wird es insgesamt auch wieder ein bisschen kühler. Und das Wochenende wird dann überwiegend wechselhaft. Stand jetzt. Hallo an alle unterwegs, der Mainwelle-Service. Wir schauen mal auf die Straßen. Aktuell keine Meldungen, keine Verkehrsstörungen. Aber wir haben ein Abstandsmesser über der A9 Richtung Berlin bei Plech. A9 Plech Richtung Berlin, ein Abstandsmesser. Dann ein Blitzer in Obernsees an der Kapelle, wahrscheinlich wieder eine Laserpistole. Oder ein Blitzer, dankeschön Philipp fürs Melden. Dann ein Blitzer an der Justus-Liebig-Straße. An der Justus-Liebig-Straße in Bayreuth, genau. Der andere, den wir noch haben, Warmensteinach an der Schule, der ist wahrscheinlich nicht mehr aktuell, aber vorsichtshalber vielleicht mal Fuß weg vom Gas. Generell Fuß weg vom Gas. Und wenn ihr noch was habt, was wir noch nicht haben, oder wenn was nicht mehr aktuell ist, bitte kurz Bescheid geben. 0170 99 07000. Dankeschön, wir wünschen euch eine gute Fahrt.
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15: Und das ist die Hammermeldung des heutigen Tages. 150 Jahre Bayreuther Festspiele, das wissen wir. Und wir wissen auch, dass im Festspielhaus eigentlich nur Musik von Richard Wagner gespielt werden darf. Es gibt eine einzige Ausnahme, Beethovens 9. Die hört man dann ja auch am 25. Juli zum Auftakt des Jubiläumsjahres, zum Auftakt der Bayreuther Festspiele in diesem Jahr. Aber jetzt gibt's eine Revolution. Nur Wagner-Musik und ab und zu mal Beethovens 9. Aber moderne Musik zum allerersten Mal im bzw. am Festspielhaus am 2. August. Das ist echt eine Hammermeldung. Die Bayreuther Festspiele gemeinsam mit der Fabrik. Und den Chef von der Fabrik, den Amad Hammer, in der nächsten Stunde hier bei uns live zu Gast im Studio. Der ist gleich hier am Mikrofon. Und dann verlosen wir auch exklusiv schon mal Karten für, Achtung, alle Farben am 2. August im am Festspielhaus. Wie das entstanden ist, wie das genau abläuft, was die Karten kosten, wie man noch Karten bekommt. Alle Early-Bird-Tickets sind nämlich schon ausverkauft. Das hört ihr auch in der nächsten Stunde hier bei uns auf der Mainwelle. Und jetzt hören wir erstmal alle Farben. Und dieses Lied gibt es dann bestimmt auch im Festspielhaus am 2. August. Karten zu gewinnen, also bleibt bitte dran. Euch allen einen schönen Mittwochnachmittag.
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0: Es ist die Hammermeldung des heutigen Tages. Es gab heute eine Pressekonferenz. Wir haben hier das Jubiläum 150 Jahre Bayreuther Festspiele. Und am 2. August gibt es etwas, was es noch nie gab bei den Festspielen. Sagen wir mal, am Festspielhaus gibt es ein Konzert mit moderner Musik. Und möglich macht's auch Amat, der Chef von der Fabrik. Servus, Amat.
1: Ich grüße dich, liebe Christian. Schön, dass ich hier sein darf.
0: Das Ding schlägt da ein wie eine Bombe. Die Early-Birds-Tickets sind alle schon weg. Das waren 200 Tickets. Ist natürlich alles streng limitiert. Ja. Wie lange hat es gedauert, bis die Karten für alle Farben am Festspielhaus am 2. August weg waren heute?
1: Also wir hatten die Pressekonferenz um 11 Uhr. Die ging eigentlich relativ fix. Ich glaube, so kurz vor 11:30 haben wir dann alles live geschaltet.
0: Live aus dem Festspielhaus mit Katharina Wagner.
1: So sieht's aus. Mhm. Und alle Farben natürlich.
0: Ja.
1: Und dann ging's echt sehr schnell, muss ich sagen. Also wir waren sehr überrascht. Wir hatten 200 Tickets im Early Bird. Und die waren, ich glaube, innerhalb von 1,5 Stunden knapp. Ja. Waren die weg. Jetzt sind wir im regulären Bereich. Da geht's auch schon gerade vorwärts. Also es ist sowieso limitiert, von daher würde ich mich sehr ranhalten.
0: Und es ist ein historisches Ereignis. Ich habe es eben schon gesagt, im Festspielhaus darf man nur Musik von Richard Wagner spielen. Einzige Ausnahme ist Beethoven, ne? Die 9. Symphonie, die ist jetzt über 200 Jahre alt. Aber dass so jüngere Musik, dass da mal ein DJ quasi auf der Bühne vom Festspielhaus spielt, wie das genau funktioniert, klären wir gleich. Das ist ja historisch. Hammer.
1: Es ist eine Once-in-a-Lifetime Geschichte, also sehr, sehr berührend, würde ich sagen.
0: Also sollte man sich wirklich sputen mit Karten.

0: Die Bayreuther Festspiele präsentieren alle Farben am 2. August im Festspielhaus, eigentlich nicht so genau, im Festspielhaus. Wie läuft es genau ab? Also alle Farben, der Franz, der DJ, der steht ja auf der Bühne, ne?
1: Yes.
0: Aber die Bühne, die Hauptbühne ist nach hinten geöffnet.
1: So sieht's aus.
0: Da ist ja ein großer Platz. Und wenn ich jetzt so komme zu diesem Konzert, was sehe ich da? Ich schaue ins Festspielhaus.
1: Du siehst ins Festspielhaus und man muss sagen, dass... Also sozusagen die historischen Sitzreihen des Festspielhauses bilden dabei die Kulisse.
0: Ja,
1: und das macht es eigentlich extrem besonders. Dieser Blick ist sehr besonders, so wie es auch die Frau Katharina Wagner heute in der Pressekonferenz gesagt hat. Dieser Blick ist einmalig.
0: Man schaut von hinten quasi ins Festspielhaus hinein. Genau. Man sieht also die Kulisse des Festspielhauses,
1: so sieht's aus.
0: Die Sitzplätze, die
1: so
0: historischen.
1: Sieht's aus.
0: Und auf der Bühne steht
1: alle Farben.
0: Wer
1: genau.
0: Der Franz.
1: Davor können alle tanzen, es ist auch natürlich überdacht, es ist draußen, drumherum natürlich einige Bars, ein tolles Bühnenbild, welches wir gemeinsam mit dem Festspielhaus gerade besprechen und kreieren, also es wird schon ein tolles Highlight werden.
0: Also das ist der absolute Oberhammer, das ist historisch, ist ein Wahnsinn und jetzt kann man noch Karten bekommen oder eben auch in dieser Stunde bei uns gewinnen. Ich habe jetzt hier alle Farben mal geöffnet, wir haben hier einen Computer, da kann ich alle Farben eingeben und dann kommen alle Titel, die wir hier abgespeichert haben und es ist eine ganz, ganz lange Liste über 20 Titel und wir haben ein paar angespielt. Unser Musikchef, der Rassas Bernd, der ist auch ganz geflasht, genauso wie wir alle von der Mainwelle. Super, dass ihr das macht. Absoluter Hammer. Ja. Der hat gesagt, du kannst einfach mal spielen. Du kannst jedes Lied nehmen. Du kannst jedes Lied nehmen.
1: Ja.
0: Das Alle Farben ist ein absoluter Top-Act.
1: Das war für mich wirklich ausschlaggebend, ob wir es überhaupt veranstalten werden, dass wir einen Act brauchen, der natürlich auch etwas kommerziell spielt und auch für jeden ein Name ist sozusagen. Und das ist natürlich am Ende alle Farben Franz geworden ist, den ich natürlich schon länger kenne. Bin ich sehr, sehr glücklich und das macht das Ganze natürlich noch spannender.
0: Wahnsinn, wie du immer an die Stars kommst. Paul Kalkbrenner am Volksfestplatz. Jetzt haben wir bald Sven Veth in 6 Wochen im Kreuzsteinbad. Den Ehrenhof bespielst du jedes Jahr mit fetten Partys und coolen DJs. Dann natürlich die Fabrik. K1, kann ich mich erinnern, hast du auch geholt, lauter Stars. Und jetzt alle Farben. Und das war doch relativ kurzfristig. Und wie das gelaufen ist, das hören wir gleich. Aber jetzt hören wir erstmal All Right von alle Farben. All right?
1: Yes.
0: All right.
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0: Aber ey, es war die absolute Bombe heute, 11 Uhr Pressekonferenz. Katharina Wagner, die Chefin der Bayreuther Festspiele, der Chef von der Fabrik Amat und Franz von Alle Farben. Alle Farben, was für eine Nummer. Sag mal, wen hast du jetzt alles nach Bayreuth geholt? Also nach Sigi Stadter, wen noch? Also mein Fränkischer Sonntag. Ja. Alle Farben, Hammer. Top Act, dann Kalkbrenner.
1: Ja, Kalkbrenner auf dem Volksplatz war natürlich das Größte bisher. Toi, toi, toi. Dann haben wir jetzt natürlich mit Sven Feth den Techno-Pionier schlechthin, den Bambi-Preisträger, in 6 Wochen.
0: Im Kreuzer?
1: In unserem Kreuzsteinbad, ja. Und dann ist uns die Nummer noch reingeflogen.
0: Wie ist das entstanden? Also das Bürgerfest ist jetzt 1,5 Wochen her. Vor 2 Wochen wusstest du von gar nichts. Wann kam die Mail von Katharina Wagner?
1: Also ich muss ehrlich sagen, ich habe mitbekommen, dass da irgendwas entstehen soll oder passieren soll. Aber da war ich gar nicht involviert, ganz ehrlich gesagt. Und am Bürgerfest Freitag um, ich glaube, 19:30 rum habe ich mal eine ruhige Minute gehabt, habe ich einfach mal meine E-Mails gecheckt. Und dann konnte ich es gar nicht richtig glauben.
0: Katharina Wagner. Bayreuther Festspiele.
1: Ja. Und die wollten mich unbedingt sprechen. Ich, ehrlich gesagt, habe ich gar keine Zeit gehabt. Und dann bin ich am Samstagmorgen aufgewacht neben meiner Frau, habe gesagt, Mensch, ich habe da so eine E-Mail, und sie meinte, du musst da jetzt schnell anrufen. Ja. Aber wie es halt so ist, im Bürgerfest-Kopf so, ne, ja, habe ich dann angerufen und dann hieß es, wir müssen uns bitte dringend treffen. Das wäre sehr wichtig. Und wenn ich ehrlich bin, war das natürlich auch eine Ehre, ne, wenn man wenn die Katharina Frau Katharina Wagner ruft. Also logisch. Da habe ich natürlich ganz schnell mal...
0: Sie ist toll, sie ist innovativ, sie hat so viel bewegt als Festspielleiterin und so eine liebe so ein lieber Mensch mit dem Herzen am rechten Fleck. Katharina Wagner ruft an. Dann genau. Habt ihr telefoniert.
1: Dann haben wir telefoniert und dann haben wir...
0: So, halt endlich dann. Was war dann?
1: Dann haben wir uns um 13 Uhr dann im Loft getroffen.
0: Ja.
1: Ganz alleine, und dann hat sie mir erzählt, hör zu, wir wünschen uns ein elektronisches Event, ein Once-in-a-Lifetime-Event. Mhm. Wir hatten das vor, das hat alles nicht so funktioniert, das hat mich auch ehrlich gesagt nicht weiter interessiert. Ich habe dann nur gefragt, wann, und dann hieß es 2. August. Da habe ich nur gedacht, okay, das ist wirklich knapp, weil wir hatten ja bis dahin nichts. Wir hatten weder ein Layout, noch ein Künstler, noch irgendetwas. Und dann habe ich um Bedenkzeit gebeten, habe am Montag dann darauf, direkt nach dem Bürgerfest, Begehung am Festspielhaus gehabt mit einigen anderen Menschen, um einfach mal Gefühl dafür zu bekommen, wo findet es statt, wie ist die Grundsituation und wie ist sowas schon mal aufgestellt. Aber gut, ich muss ehrlich sagen, das hat uns so gereizt. Es ist natürlich schon auch, so ein Angebot bekommt man nicht alle Tage.
0: An diesem historischen Ort.
1: So sieht's aus.
0: Am Festspielhaus, ist ja auch teilweise absolut. Im Festspielhaus.
1: Und dann die Vorstellung, dass wir das als Erster veranstalten dürfen, berührt mich wirklich sehr, muss ich ehrlich sagen. Da habe ich natürlich kurzerhand noch mit meinem Team Rücksprache gehalten, die natürlich noch völlig fertig vom Kindheitstraum und Bürgerfest und alles, was da war. Aber die konnte ich dann auch sehr schnell dafür begeistern. Und dann ging es eigentlich los, welchen Künstler findet man dafür, der innerhalb der kürzesten Zeit auch es schafft, so viele Menschen zu bewegen. Das ist ja auch wichtig. Du kannst nicht irgendjemanden hinstellen, egal wie gut die Storytelling ist, aber du brauchst einen tollen Künstler. Mhm. Und dann habe ich mich in meinem Büro eingesperrt und sämtliche Kontakte, Agenturen, Booker, die ich natürlich über die letzten Jahre als Freunde zum Teil gewonnen habe, aktiviert. Die waren natürlich auch, oder beziehungsweise fanden auch sofort diese Nummer einfach spannend, diese Story dahinter. Absolut. Und am Ende, muss ich sagen, bin ich sehr, sehr glücklich, dass unser Freund Franz Zimmer, also Alle Farben, mhm, in seinem Kalender diesen Platz noch frei hatte. Man muss dazu sagen, der Vorteil war, dass es an einem Sonntag ist. Mhm. Freitag, Samstag hätten wir gar keine Chance gehabt.
0: Und ich glaube, er ist auch Fan von Richard
1: Wagner. Genau, der hat auch wirklich klassischen Background.
0: Auch für ihn was ganz Besonderes. Wir hören noch mal ganz kurz rein. Mehr dazu gleich. Wir haben ja noch eine ganze halbe Stunde. Ne? Und es gibt auch noch Karten zu gewinnen für Alle Farben. Yes. Am 2. August. Am Bayreuther Festspielhaus.
1: Unfassbar.
0: Und das ist historisch, das gab es noch nie. Gleich hören wir das da. Das ist schön, wenn der Musikchef mal sagt, der Bernd Rasser, na, du kannst alles spielen.
1: Kannst alles spielen,
0: gell? Spiel alle Farben. Ne? Und diesen Titel Bad Ideas gibt's gleich in voller Länge. Schon mal zur Einstimmung.
1: Jawohl.
0: Wahrscheinlich dauert es nicht lang, dann sind alle Karten ausverkauft. Wie man an Karten kommt, wie man Karten gewinnt. Das alles gleich hier bei uns auf der Mainwelle. Noch bis 16 Uhr live bei uns zu Gast, der Amat aus der Fabrik.
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0: Eine Minute nach 3:30, auch Sie mag alle Farben?
1: Ja.
0: Auf jeden Fall, Franziska Horn im Studio mit allem, was wichtig ist heute.
1: Hallöchen.
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1: Die Schokofabrik in St. Georgen, Treffpunkt vieler Jugendlicher in Bayreuth, ist seit Jahren sanierungsbedürftig. Das soll sich nun endlich ändern, Martin Sollig berichtet.
4: Die Sanierung der Schoko schiebt die Stadt schon seit geraumer Zeit vor sich hin. Jetzt will sie endlich in Angriff nehmen. Das Projekt steht kurz vor der Ausführungsplanung, hat mir Oberbürgermeister Andreas Zippel gesagt. Etwas dauern wird es aber noch. Vor 2028 wird die Sanierung wohl nicht losgehen können. Aber immerhin tut sich in der Sache wieder etwas. Der Stadtentwicklungsausschuss hat sich jetzt mit den Fördermöglichkeiten befasst. Und es sieht gut aus. Zippel hofft auf eine Förderung von bis zu 90%. Im Raum stehen aktuell Kosten in Höhe von etwa 12,6 Millionen Euro.
1: Tödlicher Verkehrsunfall bei Helmbrecht. Dort ist gestern Nachmittag ein 21-jähriger Seat-Fahrer mit einem entgegenkommenden Smart eines 71-jährigen Kulmbachers zusammengestoßen. Beide Autos sind im Straßengraben gelandet. Der 71-jährige wurde mit dem Rettungshubschrauber in ein Krankenhaus gebracht. Dort ist er an seinen schweren Verletzungen gestorben. Der 21-jährige hat leichtere Verletzungen. Wie es zu dem Unfall gekommen ist, ist noch unklar. Zeugen werden jetzt gebeten, sich bei der Polizei in Münchberg zu melden. Zum Finale der Kinderuni Bayreuth geht es heute um eine der beliebtesten Früchte der Welt. Professorin Sandra Korkins erklärt, warum Bananen durch Krankheiten und Schädlinge bedroht sind und was das mit dem Artensterben und Umweltschutz zu tun hat. Los geht es um 17.15 Uhr im Audimax der Uni Bayreuth. Der Eintritt ist frei, eine Anmeldung ist nicht notwendig. Während die Kinder im Hörsaal sind, gibt es für die Eltern einen eigenen Vortrag über Spieltheorie und Finanzmathematik.
0: Dankeschön, Franzi. Wir schauen gemeinsam aufs Mainwelle-Wetter. Gestern ist ja noch ordentlich was runtergekommen. Heute ist es ganz entspannt. Sonne und Wolken im Wechsel. Wir haben aktuell in Warmenstein nach 23 Grad und in Kreußen 24 Grad, in Betzenstein 25 Grad. Und angenehmes Wetter, Sonne, Wolken, ein bisschen Wind. In der kommenden Nacht können wir dann auch mal ordentlich durchschnaufen und durchlüften. Tiefstwerte um die 12 Grad, es wird sternklar. Morgen dann vielleicht der schönste Tag der Woche, ganz viel Sonnenschein. Und es wird insgesamt nochmal sommerlich warm. Allerdings am Freitag tauchen dann allmählich wieder häufiger Schauer und Gewitter auf. Es wird am Wochenende wechselhafter und insgesamt ein bisschen kühler.
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0: Der Mainwelle-Service, hallihallo an alle unterwegs. Wir haben eine Meldung von der A9 Richtung Nürnberg. Zwischen Markt Schorgast und dem Bindlacher Berg, das ist heute überschaubar Richtung Nürnberg, trotz der Baustelle. Aktuell aber immerhin 2 Kilometer stockender Verkehr, ihr verliert 3 Minuten. Dann auf der anderen Seite A9 Richtung Berlin, zwischen dem Bindlacher Berg und Bad Benne-Kemmelkron 1 Kilometer Stau. Und dann haben wir einen Unfall gehabt, und zwar nicht in Bayreuth, sondern in Bamberg. Entschuldigung, sonst liegt nichts gegen euch vor. So, dann schauen wir mal auf die Blitzer, da haben wir einen in Obernsees an der Kapelle, in Bayreuth an der Justus-Liebig-Straße und ein Abstandsmesser über der A9 Richtung Berlin bei Plech. Und wenn ihr auch noch was habt, bitte melden 0170 99 07000. Dankeschön euch allen, eine gute Fahrt.
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0: Mit Franziska Horn.
1: Hallöchen.
0: Mit Amat, dem Chef von der Fabrik. Servus Amat. Jetzt muss man sich Folgendes vorstellen, am 2. August im Festspielhaus, in dem es nur Wagner-Musik gibt, ne, seit vielen, vielen Jahren. Ausnahme, die 9. Symphonie von Beethoven. Aber jetzt müsst ihr euch vorstellen, ne, also Festspielhaus, ne, die Bühne vom Festspielhaus nach hinten geöffnet. Man steht auf dem Platz, schaut ins Festspielhaus von hinten und sieht ja die ganze Sitzplätze, also das Festspielhaus, da wo die Menschen sitzen. Man sieht die Bühne und auf der Bühne steht ihr hier. Alle Farben.
5: Alle Farben.
0: Der Franz.
5: So sieht's aus.
0: Das ist doch der absolute Hammer. Hören wir gleich in voller Länge. Möglich macht's Amad. Wir haben gehört, das war sehr, sehr kurzfristig. Katharina Wagner hat sich am Bürgerfestwochenende bei dir gemeldet mit einer Mail. Und das ist ein historischer Moment, dass da einfach mal moderne Musik live gespielt wird im Festspielhaus. Wie sehr glüht dir da das Herz? Also das ist doch auch was ganz Besonderes für dich als Bereiter.
5: Absolut. Also ich bin wirklich von der Storytelling grundsätzlich sofort geflasht gewesen, dass die Frau Katharina Wagner auf mich zukam, ist eine große Ehre. Ich schätze diese Frau sehr. Und ich meine, was gibt's Größeres in Bayreuth als unsere Festspiele und das Festspielhaus? Und da mitwirken zu dürfen, das beim Geburtstag ist wirklich, also das kann man nicht in Worte fassen. Das ist für ein Unternehmer, für mich und für mein gesamtes Team eine absolute Ehre. Und wir werden alles dafür tun, auch wenn die Zeit so kurz ist, dass es toll wird. Und ich denke, mit dem Franz, alle Farben, ein Künstler, haben wir wirklich jemanden dazu gewonnen, der dann auch die breite Masse anspricht. Und wir merken sie auch schon in den ersten Stunden, wie das Ticketing funktioniert. Es ist eine ganz begrenzte Zahl an Tickets nur verfügbar. Das macht es natürlich auch besonders. Aber ich denke, wir werden ein tolles Fest auf die Beine stellen.
0: Die Early-Bird-Tickets sind innerhalb von 1,5 Stunden ausverkauft gewesen. Der absolute Oberhammer. Und die Franzi, die so gerne ein bisschen, sagen wir mal, rockiger unterwegs ist. Du findest auch Wahnsinn, oder? Alle Farben?
1: Also, ja, Wahnsinn. Also ich muss sagen, ist gar nicht meine Musikrichtung, aber da würde ich hingehen.
0: Ja.
1: Weil das ist einfach, die Lieder kennt man, die feiert jeder, der Beat ist immer gut. Also, hä?
0: Und es klingt immer ein bisschen anders, ist auch sehr abwechslungsreich und er ist ja auch Fan von Richard Wagner. Auch für ihn ist es was ganz Besonderes und ich finde klasse, dass Katharina Wagner ja seit Jahren die Festspiele öffnet, moderner macht.
5: Ich muss auch dazu sagen, es war auch eine Voraussetzung, dass wir einen Künstler haben, der natürlich auch Wagner-Klänge mit einbaut. Also es wird schon auch ein spezielles Set werden.
0: Ganz klar,
5: logisch. Also da, man kann sich wirklich drauf freuen. Und das Bühnenbild und das Ganze drumherum, also wir sind am Tüfteln, das wird toll.
0: Also ran, schnell Karten kaufen. Wie kommt man an Karten?
5: Ja, online über die klassischen Fabrik, Instagram, Facebook und Homepage und alles.
0: Hm.
5: Beziehungsweise einfach googeln, Ticket.io, da bieten wir sie an. Relativ günstig, finde ich auch. Wir sind gerade in der Phase 2 bei 35 Euro. Also.
0: Das ist wirklich ein fairer Preis. Das klingt also dann quasi so ein bisschen, also Richard Wagner Musik, ne? Hier mal an den Turntables, so, dass ihr hört, ne? Und dann halt ein wenig Alpha mal mixen. Das wird sensationell. Karten gibt's zu gewinnen noch in dieser Stunde.

0: So, hast du jetzt schon deine Karte oder wartest du darauf, Karten zu gewinnen? Also der WhatsApp-Account von der Meinwe wird gleich gesprengt, denn am 2. August kommen alle Farben ans Festspielhaus. Also Franz von Alle Farben steht auf der Bühne. Man schaut ins Festspielhaus hinein, die Bühne wird nach hinten geöffnet und dann steht man da und hat Riesenspaß und Fettparty. Ich würde auch mal sagen, Amat von der Fabrik, du hast den Künstler geholt, Alle Farben, für die Bayreuther Festspiele, für Katharina Wagen. Das war eine ganz kurzfristige Sache, wie wir gehört haben. Das ist schon ein Ritterschlag für dich, aber ein bisschen, ne? Katharina Wagner.
1: Ja, ich glaube, ich kann es noch nicht richtig realisieren, aber ich habe es vorhin ja schon gesagt, im Bargott geht ja eigentlich nicht mehr als Festspielhaus. Das bedeutet mir wirklich sehr, sehr viel, mein ganzes Team, und ich sind sehr, sehr, sehr emotional berührt, dass wir diese Aufgabe, obwohl sie so kurzfristig ist, annehmen dürfen. Und wir werden, wie gesagt, alles geben. Also wir veranstalten das ja auch komplett. Die Veranstaltung läuft ja komplett über uns. Wir machen das Ticketing, wir machen auch die Gastro vor Ort. Also, wie man uns eigentlich kennt. Wir kommen, schlagen auf und gehen. Und so wird es auch dort sein.
0: Ja. Ich finde auch absolut fair die Preise. Also Early-Bird-Tickets für 25 € sind alle ausverkauft. Ja. Momentan sind wir bei 35 €.
1: Richtig.
0: Es soll aber nicht über welche Summe gehen?
1: Ja, ich denke, wir werden unter 50 € bleiben.
0: Hammer.
1: Das ist schon so ein Thema, den wir eigentlich bei allen unseren Events so spielen. Wir wollen gar nicht so, wir wollen die breite Masse ansprechen, auch wenn das in diesem Fall natürlich sehr limitiert ist und ich auch von vielen Kollegen gehört habe, viel zu billig. Aber das ist einfach unsere Philosophie. Ja, das soll, wie man so schön sagt, No-Brainer sein. Man soll sich keine Gedanken machen, ob man das Ticket sich kauft oder nicht kauft, sondern wirklich den Preis hören und sagen, klar, let's go. Und das ist, glaube ich, entscheidend.
0: Festspiele, Musik für alle. Und auch Kollege Bernd Rasser, Geschäftsführer von der Mainwille und Musikchef, der, das gab's noch nie, Amat, der mir erlaubt hat, einfach alle Farben Kreuzer quer durchzuspielen. Kreuzer quer, aufs Kreuzer kommen wir auch noch. Ne? Sven Feht ist auch in ein paar Wochen. Bernd, du bist ein absoluter Musikexperte. Dich kann man auch nicht so schnell gleich so supermäßig begeistern. Ne? Es sei denn, da steht jetzt ein schönes Auto, ne? Oder man hört eine gute Musik. Aber also ich habe schon gemerkt, das hat auch dein Blut in Wallung gebracht, dass alle Farben kommen.
2: Naja, man muss wirklich sagen, also ich mutmaße mal, dass der Amat und das Team dahinter, dass ihr euch da was überlegt habt dabei, weil es ist ja wirklich so, du kannst jetzt bei so einem Once-in-a-Lifetime-Event, kannst du natürlich irgendeine absolute Größe aus diesem Elektrobereich holen und dann wird die Bubble sagen, wow, wie geil, ja. Aber in dem Fall hast du halt jemanden, der diese Elektromusik sicher mega cool verkörpert, das auch deutschlandweit, europaweit spielt, aber den halt auch jeder brutal aus diesem lässigen Mainstream-Radio-Rahmen kennt. Ich zum Beispiel. Ne? Ja. Ich bin ja klassisch so ein absoluter Pop-Mainstream-Hörer. Deswegen bin ich ja auch so gern Musikchef, weil mein Herz brennt so sehr für Musik, die jeder mag und die jeden catcht. Ja. Und ich weiß nicht genau, was der verrückte Mann da irgendwie...
0: Der Amat.
2: Was
0: er meint den Amat nicht
2: was,
0: mit.
2: Nein, ich meine...
0: Oder mich auch.
2: Ich meine den verrückten Mann hinter Alle Farben. Ich weiß nicht genau, was der sich dabei irgendwie gedacht hat, als der vor weit über 10, 15 Jahren angefangen hat, einfach so viel Pop-Elemente in Elektro und hin und zurück zu mischen. Aber es hat brutal gut funktioniert. Ja. Und es gibt wirklich keinen DJ, mal abgesehen von den wirklichen nochmal absoluten Größen wie David Guetta und Co., aber auch der, jetzt aktuell nicht mehr, der so viel Musik in die Charts packt mit diesem Thema Disco, Elektro und Pop. Das ist einfach schon cool. Und ich glaube, das ist auch der Grund, warum viele jetzt sagen, da gehen wir hin. Weil viele würden sicher hingehen, wenn sie wissen, da ist ein DJ und da läuft coole Mucke und da läuft Mucke, die sonst nie läuft. Aber dann zu wissen, ich kann da auch noch richtig abgehen, weil ich die Lieder auch noch kenne. Ist nochmal was Besonderes, würde ich sagen.
1: Ja, man darf auch nicht vergessen, die Live-Auftritte von Alle Farben, die sind auch wirklich extrem dynamisch. Also der hat richtig Power. Also das wird schon ein Spektakel, ne? Man kann sich schon warm anziehen.
0: Also Alle Farben spielen wir ja seit Jahren hier rauf und runter. Nicht so sehr wie in dieser Stunde. Dankeschön dafür nochmal. Aber gerne. Wir haben hier so einen Computer zur Erklärung. Da kann man Alle Farben eingeben. Ne? Und dann kommen plötzlich hier alle Titel von Alle Farben, die wir zumindest hier bei uns im Musiksystem haben. Und es sind über 20. Wir haben alle angetippt. Alle kennt man. Und sie sind auch sehr vielseitig. Also abwechslungsreich.
2: Ich darf übrigens mal sagen, ne? Ja. Als es damals losging, ne? Und der DJ DJ alle Farben die ersten Tracks veröffentlicht hat, da haben wir ja alle schon gedacht, allein schon wegen der Tatsache, dass sich jemand überlegt, mein DJ-Synonym ist alle Farben. Hast du schon gedacht, okay, was ist alle Farben, was soll es bedeuten, wie lange bleibt das, ne? Und mittlerweile kannst du so ein crazy Synonym, der heißt ja jetzt DJ David Guetta, ne? Das kannst du quasi jedem sagen und jeder kennt den und jeder weiß sofort, wofür das steht, nämlich für quasi DJ-Sound, hier und da auch immer mit diesem Mix aus alten Songs, aus bekannten Songs im Pop-Bereich. Und das hat einfach mega gut funktioniert. Das ist eigentlich der Einzige, der das so Mainstream-mäßig in den letzten 10, 15 Jahren geschafft hat. Auch bei uns. Also du kannst eigentlich immer davon ausgehen, wenn ich in den Radio-Charts, in den Research-Listen jemand einen neuen Titel habe, dann ist alle Farben immer gesetzt.
1: Finde ich krass, wirklich. Ich muss dazu sagen, ja. Ich tausche mich ja öfters auch mal, bevor irgendwas online geht, mit dem Band aus. Und als ich ihn angerufen habe und von alle Farben erzählt habe, da war er kurz still, da konnte ich ganz schlechtes einschätzen. Ja. Und dann kam diese Begeisterung und dachte ich, yes, jetzt habe ich den Band auch.
2: Ich bin bei allen Künstlern immer still, aber die Begeisterung in der Größenordnung, die kommt da nicht immer, weil ich finde, ist immer, das ist ja auch ein großes Thema bei der Mainwelle, es ist immer spannend, wenn du aus den Bubbles rausgehst und versuchst, alle anzusprechen. Ja. Gut, in dem Fall noch mit einem sehr limitierten Ticket-Kontingent, aber das ist einfach das Besondere. Und das ist natürlich auch sehr reizvoll jetzt, finde ich, da am Festspielhügel, denn je spezieller es gewesen wäre, ich meine, spezielle Musik gibt's da oben genug, ne? Jetzt gibt's mal eine für alle.
0: Tja, und der Amat hat alle Farben geholt innerhalb von wenigen Tagen. Am Bürgerfest Freitag, noch nicht mal 2 Wochen her, kam die Mail von Katharina Wagner, die sich ja auch sehr öffnet, das haben wir auch schon thematisiert. Sie ist sehr innovativ, sie ist toll. Absolut. Sie mag auch Rammstein. Also, wer weiß, vielleicht nächstes Jahr Rammstein. Nein, aber sie liebt natürlich auch Elektromusik. Und jetzt, Leute, jetzt könnt ihr eine WhatsApp schicken. Unter welcher Nummer?
2: 0170 99 07000.
0: Dass ich das mal machen darf. Ja,
2: 0170 99 07000. Lass mich dein Co-Moderator sein, ja. Christian Dold.
0: Einmal. Bitte schickt jetzt eine WhatsApp, bewerbt euch für Karten für alle Farben am 2. August im und am Festspielhaus. Ein historischer Moment, ein historisches Ereignis. Und wir gehen mal in die Anfänge.
2: Oh ja.
0: Der Durchbruch.
2: Absolut, ja.
0: Das war natürlich Supergirl.
2: Alle Farben mit Supergirl. Super cooles Ding. Hab damals übrigens auch jeder gedacht, wie kann man so eine große Nummer covern? Das kann nicht gut gehen. Ja. Ist grandios gut gegangen.
0: Ja. Danke, Amat.
1: Sehr, Hammer. Sehr gerne.
0: 0170 99 07000. Danke, Bernd. Danke, alle Farben. Supergirl, das war der Durchbruch.
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0: Wir fassen zusammen ein historisches Ereignis. Katharina Wagner, die Bayreuther Festspiele und die Fabrik präsentieren alle Farben. Gleich hören wir auch noch Little Hollywood. Also man könnte ja wirklich eins nach dem anderen spielen. Wirklich tolle Musik und sehr abwechslungsreich. Amat macht's möglich. 2. August im Am Festspielhaus. Sichert euch jetzt eure Tickets. Ihr könnt immer noch gewinnen. 0170 99 07000. Und dann haben wir ja noch in ein paar Wochen auch noch ein Event im Kreuzsteinbad.
1: Ja, ich muss selber schon schmunzeln. Wir freuen uns unheimlich auf dieses Event. Vor allem die Location Kreuzsteinbad ist für mich was ganz was Besonderes. Natürlich
0: als Bayreuther, ne?
1: Als Bayreuther, aber natürlich nicht mit dem Festspielhaus zu vergleichen. Aber trotzdem auf seine Art und Weise. Und mit dem Künstler Sven Feht, der Techno-Pionier schlechthin, der Bambi-Preisträger. Also
0: der Mann, der Bayreuth schöner macht mit vielen tollen Events und Konzerten, Amat von der Fabrik, gemeinsam mit Katharina Wagner. Dankeschön, dass du da warst. Jetzt bitte noch eine WhatsApp schicken. Wir haben im letzten Titel, also man sieht hier schnellen die Zahlen der WhatsApp-Meldungen nach oben. Danke. Bewerbt euch bitte für Freikarten für alle Farben am 2. August im und am Bayreuther Festspielhaus.
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1: Es ist 16 Uhr, ich bin Stefan Schütz.
2: Die überbordende Bürokratie gilt als Bremsklotz für die Wirtschaft und deswegen soll sie abgebaut werden. Die Bundesregierung hat nun einige Maßnahmen beschlossen. Thomas Bleskin mit Einzelheiten.
3: Im Mittelpunkt steht die Digitalisierung im Gesundheitswesen. Künftig sollen etwa elektronische Überweisungen möglich sein und die elektronische Patientenakte deutlich mehr Funktionen bekommen. Auch bei der Arbeitsagentur gilt künftig stärker das Prinzip Digital First. Verbindliche Absprachen per E-Mail und Videotermine mit dem Jobcenter sollen möglich werden.
2: Künftig sollen alle Kinder mit 4 Jahren einen Sprach- und Entwicklungstest machen. Das sieht ein Gesetzentwurf von Bildungsministerin Prien vor. Kinder mit Förderbedarf sollen anschließend gezielt unterstützt werden. Wenn dieser Bedarf besteht, dann soll pro Kind und Woche eine halbe Stunde Unterricht Verbesserungen bringen. Ziel ist es, Kinder besser auf die Grundschule vorzubereiten und ihre Bildungschancen zu verbessern. Er soll privat heimlich Bildaufnahmen von Frauen gemacht haben und an seinem Arbeitsplatz von Mitarbeiterinnen. Deshalb ermitteln die Kriminalpolizei Bamberg und die Staatsanwaltschaft Bamberg gegen einen Arzt. Der Verdacht kam auf, als eine Zeugin auf einer öffentlichen Veranstaltung eine heimlich aufgestellte Kamera entdeckte. Daraufhin gab es eine Wohnungsdurchsuchung. Wie viele Personen tatsächlich betroffen sind, muss noch ermittelt werden. Wer in Bayern eine Bleibe sucht, braucht häufig viel Geduld und Geld. Immer wieder wird darüber diskutiert, zum Beispiel leerstehende Büros in Wohnraum umzuwandeln. Genau das plant die Landeshauptstadt München, wo 1,8 Millionen Quadratmeter Bürofläche leerstehen. Der Planungsausschuss hat dafür eine eigene Umbauagentur beschlossen. Oberbürgermeister Krause von den Grünen setzt damit ein Wahlkampfversprechen um. Ein Zugchef geht gerade viral wegen einer ungewöhnlichen Rettungsaktion. Ein ICE von Sylt nach Berlin hatte am Samstag nicht genug Toilettenpapier an Bord. Deshalb ist der Zugchef in Hamburg-Bergedorf ausgestiegen, hat im Supermarkt 3 Packungen gekauft und ist damit zum Zug zurückgekehrt. Ein Fahrgast hat die Szene gefilmt und auf Instagram gestellt. Inzwischen gibt es mehr als 700.000 Aufrufe. Die Bahn erklärte, wegen eines Personalausfalls sind die Vorräte nicht kontrolliert worden. Es ist jetzt 4:15.
4: Dankeschön, wir schauen aufs Mainwelle-Wetter. Ein schöner Tag. Gestern kam ja noch mal ein bisschen was runter, aber heute bleibt es beständig. Sonne und Wolken im Wechsel. In der kommenden Nacht kühlt es schön ab. Nachts leuchten die Sterne, Tiefstwerte liegen um die 12 Grad. Und morgen ein richtig schönes Wetter. Sonniges Badewetter, viel Sonnenschein. Es wird insgesamt wieder wärmer, als es heute der Fall ist. Und dann am Wochenende wird es allerdings wechselhafter. Freitag wird es windiger. Da sind dann auch wieder Schauer und Gewitter unterwegs. Da wird es dann insgesamt kühler. Und wir haben dann auch immer mal sonnige Abschnitte. Aber es bleibt halt am Wochenende eher durchwachsen. Der Mainwelle Service, hallihallo an alle unterwegs. Wir haben aktuell eine Meldung natürlich von der A9 Richtung Nürnberg zwischen Markt Schorgast und dem Autobahndreieck Bayreuth-Kulmbach. Aktuell 4 Kilometer stockender Verkehr. Und in der anderen Richtung, also A9 Richtung Berlin, eben aufgeploppt zwischen Bayreuth Süd und Bayreuth Nord. Aktuell dichter Verkehr. So, ein Blitzer in Untersteinach auf der Brücke Richtung Bayreuth. Danke an den Norbert. Obernsee ist ein Blitzer an der Kapelle. Danke, Philipp. Und die Martina hat nochmal bestätigt, den Abstandsmesser über der A9 Richtung Berlin auf Höhe von Plech. Und wenn ihr auch noch was habt, bitte kurz Bescheid geben, 0170 99 07000. Dankeschön, euch allen eine gute Fahrt.
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4: Hier bei der Mainwelle alle geflasht. Alle Farben am 2. August im Festspielhaus, am Festspielhaus. Die Bayreuther Festspiele und die Fabrik. Amad war jetzt eine Stunde live bei uns zu Gast. Präsentieren alle Farben. Was für ein Spektakel, was für ein historischer Moment. Und das wirklich zu erschwinglichen Preisen. Man will euch was Gutes tun. Naja, und jetzt kann man sich noch Karten holen und auch welche bei uns gewinnen. Hier nochmal der Aufruf 0170 99 07000. Schickt uns eine WhatsApp und dann seid ihr im Lostopf. Gestern französischer Nationalfeiertag, ausgerechnet da sind die Franzosen bei der WM ausgeschieden. Aber was das bedeutet, diese Städtepartnerschaft, das hören wir gleich nochmal von Joe Färber, den Markmann. Der hatte lange den Herzogkeller, der hatte auch das Jojo. Jetzt macht er keine Gastronomie mehr, aber er ist der Sohnemann von Peter Färber, Ehrenbürger von Bayreuth und von Annecy. Er hat damals die Städtepartnerschaft mit eingetütet. Ein ganz besonderer Moment, gleich unser Mensch des Tages. Joe Färber, bis dahin gibt's viel Musik. Euch allen einen schönen Mittwochnachmittag.

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0: Ich bin mir sicher, den holen wir auch irgendwann mal hier nach Bayreuth. Ne? Die Mainwille mit dem Amad, keine Ahnung, irgendwie kriegen wir das hin. 16.22 Uhr, 5:08 von Mark Forster, jetzt zu einem ganz besonderen Menschen. In diesem Jahr feiern wir auch ein Jubiläum der Städtepartnerschaft zwischen Bayreuth und Annecy, die Jumelage, 60 Jahre Bayreuth Annecy. Und da haben wir jetzt einen ganz besonderen Menschen, den alle kennen und alle mögen. Achtung, hier ist
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2: Ja, hallo, servus. Ich bin der Jürgen Färber. Die meisten kennen mich als Joe. Und wahrscheinlich aus ziemlich vielen Gaststätten. Also ich habe hier mal eine Studentenkneipe, das Julienbräuhaus gehabt. Und habe mal eine Zeit lang den Herzogkeller gemacht, wo ja den Christian kennenlernen durfte mit dem Mainwelle-Fasching, Kloßfest, Bratwurstfest und was es alles gegeben hat. Ich bin inzwischen 61 Jahre, das heißt also schon ein wenig älter geworden.
0: Sieht man dir nicht an.
2: Danke, Schneider. Bin hier daheim, habe meine Kinder hier mit großgezogen. Bayreuth ist meine erste Heimatstadt und Annecy ist die zweite. Und wir stehen hier, glaube ich, an einem ganz besonderen Platz.
0: Ein ganz besonderer Weg. Wie heißt der Weg?
2: Das ist der Peter-Färber-Weg, der ist nach meinem Papa benannt worden.
0: Ohne deinen Papa gäbe es jetzt nicht 60 Jahre Jumelage, das kann man glaube ich sagen. Peter Färber, viele Jahre Stadtrat, Ehrenbürger von Bayreuth, von Annecy, ein ganz besonderer Mann. Für alle Menschen hier in der Stadt und in Annecy, aber für dich ganz besonders, dein Papa, das Herz glüht.
2: Ja, natürlich, sagen wir mal, der Titel Mensch des Tages, den nehme ich nur stellvertretend entgegen für meinen Papa. Der hat, nachdem er im Zweiten Weltkrieg als Soldat war, gemerkt ganz einfach, dass er für seine Kinder eine bessere Zukunft auch mit schaffen muss in Frieden und dass man das nur erreicht, wenn man die Menschen zusammenbringt. Und hat dann die Partnerschaft unterstützt, hat jahrelange Ausflüge mit Schülern gemacht, 3 Wochen lang Sommerferien in Annecy, Sprachkurse. Er hat sich dann in diese Stadt auch mit verliebt. Das ist auch meine zweite Heimatstadt geworden. Das heißt, also wir waren jahrzehntelang jeden Sommer 3 Wochen in Annecy. Und ich bin in Annecy genauso zu Hause wie in Bayreuth.
0: Nach dem Zweiten Weltkrieg zwischen Deutschland und Frankreich, absoluter Hass. Jetzt kann man es vielleicht sogar schon als Freundschaft bezeichnen, zumindest zwischen Bayreuth und Annecy.
2: Ja, aber ich glaube, die deutsch-französische Freundschaft ist auch insgesamt gewachsen. Nach dem Zweiten Weltkrieg war es natürlich sehr schwierig. Also ich habe auch noch Treffen miterlebt, ganz einfach, wo mein Papa dann ganz einfach mit den Kriegerwitwen aus Annecy ganz einfach Gespräche geführt hat. Und man hat die Menschen zusammengebracht, es sind dicke Freundschaften draus geworden. Und ich glaube, das Schönste, was es gibt, ist ganz einfach, Freunde zu haben. Und das Wichtigste ist in Europa ganz einfach, viele Freunde zu haben, weil wir unser Europa nach vorne bringen müssen.
0: Und dass es so ist, da hat dein Papa großen Anteil, da hast du auch großen Anteil daran. Und jetzt stehen wir hier im Peter-Färber-Weg. Und wo ist der eigentlich?
2: Der Peter-Färber-Weg geht von der Schulstraße. Und es ist auch eine gewisse Symbolik enthalten. Und wir sind sehr dankbar als Familie, dass ganz einfach der Weg hier entlang führt. Von der Annecy-Brücke, die ja auch ein Symbol ist des Brückenbauens zwischen 2 Ländern, zwischen 2 Städten, über den Peter-Färber-Weg vor zum Annecy-Platz, wo man dann ankommt, sozusagen.
0: Und Joe, viele vermissen dich ja wegen so in der Gastronomie, das waren schöne Zeiten.
2: Ja, war super Zeit. Wir waren alle mal jung und es war Herzogkeller, Jojo, war eine super Zeit. Aber ich habe mich dann zurückgezogen, weil ich meine 2 Kinder noch begleiten wollte. Die waren dann damals so um die 9 und 10 Jahre. Und das war die beste Entscheidung meines Lebens, weil ich dann 8, 9 Jahre noch mit meinen Kindern zusammen verbringen konnte, konnte sie mit begleiten. Wir haben ein sehr nahes, sehr liebevolles, enges Verhältnis zueinander und ich glaube, das ist das Wichtigste, was es gibt auf der Welt.
0: Was sind denn neben der Familie noch deine Leidenschaften, deine Hobbys?
2: Die Altstadt natürlich ist eine Leidenschaft. Gut, ich bin in verschiedenen Vereinen und also wird nicht langweilig.
0: Mhm. Weshalb lebst du immer noch gerne hier?
2: Ich lebe gerne hier in Bayreuth, weil Bayreuth eine sehr schöne mittelgroße Stadt ist. Das heißt ganz einfach, teilweise ein bisschen verschlafen, teilweise ein bisschen Provinz, aber mit vielen, vielen Möglichkeiten, mit hoher Lebensqualität. Gut, das Schäufele und das Bier natürlich nicht zu vergessen, ganz einfach als Oberfranke. Ne? Wir haben hier einen schönen Fleck Erde erwischt mit dem Fichtelgebirge außenrum, die Fränkische Schweiz. Ist ein richtig schöner Flecken Erde hier.
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0: Alle Farben, ne? Ganz viel alle Farben heute Nachmittag, denn das ist die Bombenmeldung des Tages. Am 2. August alle Farben im und am Bayreuther Festspielhaus. Das ist ein historischer Moment und man kann ab sofort Karten kaufen oder bei uns gewinnen unter 0170 99 07000. Jetzt kann man hören, was alles wichtig ist. Um eine Minute nach 16:30 im Studio ist Franziska Horn.
1: Hallöchen.
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1: Du hast es gerade schon gesagt, es gibt ein besonderes Konzert an einem historischen Ort. Am Sonntag, den 2. August, steigt am Bayreuther Festspielhaus die Veranstaltung Fabrik präsentiert 150 Jahre Bayreuther Festspiele. Mit alle Farben. Anlass ist das Jubiläum der Grundsteinlegung des Festspielhauses vor genau 150 Jahren. Zum ersten Mal in der Geschichte des Hauses erklingt dort Musik, die nicht von Richard Wagner komponiert wurde. Geplant ist ein Brückenschlag zwischen Klassik und elektronischer Musik. Mit Motiven aus Wagners Werken. Gespielt wird aus dem Festspielhaus heraus auf den überdachten Vorplatz. Los geht's um 20 Uhr, Einlass ab 19.30 Uhr. Mit dabei ist auch Patrick Hero fürs Warm-up. Die Zahl der Tickets ist limitiert. Der Neubau der staatlichen Berufsschule 1 in der Kerschensteiner Straße läuft gut. Zum neuen Schuljahr ab Mitte September 2026 soll Bayreuths größtes und gleichzeitig teuerstes Schulbauprojekt bezogen werden. Der erste Bauabschnitt ist schon fast abgeschlossen. Der Innenbau steht in den letzten Schritten. Das Obergeschoss ist schon so gut wie fertig, aber im unteren Geschoss fehlen noch ein paar Dinge. Das hat der Projektsteuerer heute im Stadtentwicklungsausschuss vorgestellt. An Kosten werden aktuell 17,2 Millionen Euro erwartet. Seit gut 3 Jahren läuft der Bau. Im Jahr 2029 soll er dann fertig sein. Die Landjugend Stockau-Lehen feiert 70-Jähriges. Das wird ab morgen bis Sonntag groß gefeiert auf dem Festplatz in Glotzdorf. Mit Krähenfleischkerber, Kurierfirmenlauf, Festumzug und einem Jubiläumsabend. Ein weiteres Highlight, die Wahl zu Miss Kerber mit Radio Mainwelle.
4: Ihr habt dort so viele liebe Leute, die euch die Haare machen, mit euch zusammen die Outfits aussuchen, euch natürlich auch immer Getränke holen, wenn ihr welche braucht. Deswegen wirklich würde ich es auch jedem weit empfehlen, mitzumachen, weil es wirklich einer der schönsten Tage für mich war und es wirklich einfach so, so viel Spaß macht, auf der Bühne zu stehen. Ich würde auch jedes Mal nochmal mitmachen, weil es echt so viel Spaß gemacht hat.
1: Das war Annika von der Landjugend Stockau-Lehen. Die Misswahl ist am Freitag und zum Fußball-WM-Finale wird es ein Public Viewing in Glotzdorf geben.
0: Dankeschön.
1: Gerne.
0: Liebe Franzi, wir schauen aufs Mainwelle-Wetter. Wir schauen mal, wie das Wetter wird am Wochenende. Also heute ist alles schön beständig. Morgen wird es nochmal richtig schön, richtig schönes Badewetter. Es wird auch nochmal wärmer, Sonne satt, also ein richtig schöner Tag. Dann ab übermorgen, also zum Start des Wochenendes, wird es dann wechselhafter, durchwachsener, windiger. Insgesamt wieder ein bisschen kühler. Freitag sind dann häufig Schauer und Gewitter unterwegs. Naja, und dann am Wochenende schon Sonne, Wolken. Ab und zu ein paar Schauer, aber allmählich am Samstag wird es dann wieder beständiger und auch wieder schöner Richtung Sonntag. Der Mainwelle Service, hallihallo an alle unterwegs. Es ist irgendwas los heute, Franzi, ne?
1: Ja, einiges.
0: Live-Gäste hier nochmal während. Wenn ihr wüsstet, was hinter den Kulissen so alles passiert, ne? Dass da noch Videos gedreht werden, die Musik läuft aus, Hektikering, ne? Man macht noch Menschen des Tages, aber es macht Spaß. Und tolle Nachrichten. Und den Verkehr. Ein bisschen Verkehr haben wir auch. A9 Richtung Berlin zwischen dem Bindlacher Berg und Bad Bernekimmelkron aktuell 1 Kilometer Stau. Geblitzt wird immer noch in Untersteinach auf der Brücke Richtung Bayreuth. Danke an den Norbert. Dann ebenfalls noch ein Blitzer in Obernsies an der Kapelle. Und ein Abstandsmesser über der A9 bei Plech. A9 bei Plech Richtung Berlin. 0170 99 07000, wenn ihr auch was habt. Dankeschön euch allen. Eine gute Fahrt.
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1: Hallöchen.
0: Wir sind alle so ein bisschen geflasht, ne?
1: Ja, voll.
0: Alle Farben am 2. August.
1: Wahnsinn.
0: Und am Festspielhaus. Also so der Franz von Alle Farben, ja, der steht auf der Bühne des legendären Festspielhauses. Mhm. Das ist ein historischer Moment. Ne? Mhm. Wahnsinn. Und man schaut auf ihn. Die Bühne wird nach hinten rausgezogen. Ne? Kannst du dir das vorstellen?
1: Nee, noch nicht ganz.
0: Also die Hauptbühne, also hinten vom Festspielhaus. Ne? Mhm. Die Bühne wird geöffnet. Mhm. Und dann schaust du von hinten aufs Festspielhaus auf die Bühne und in den Zuschauerraum hinein.
1: Wahnsinn.
0: Und auf der Bühne Alle Farben.
1: Ist dann der Zuschauerraum so VIP oder ist da auch irgendwas?
0: Nee, da ist jetzt keiner. Also die Leute sind außen, Party, ne? Catering, hey, cool. Cocktails, Drinks, coole Show und natürlich Alle Farben. Absolute Oberhammer.
1: Richtig cool.
0: Und wir haben ja jetzt schon ganz viel Alle Farben gehört. Ich weiß, du magst es auch ein bisschen härter musikalisch.
1: Ja, ich höre sehr gerne Metal.
0: Ja, sehr gerne Metal. Ja, ich höre auch gerne mal Rammstein, alles zu seiner Zeit.
1: Ja, Rammstein höre ich tatsächlich nicht.
0: Filmmusik, Popmusik, also ich höre alles so ein bisschen. Ne? Aber jetzt kommt was, kurz vor der Sendung, bin ich hierher gekommen und habe Led Zeppelin gehört. Stairway to Heaven.
1: Toll. Ne,
0: die E-Gitarren, Whole Lotta Love.
1: Toll.
0: Aber jetzt, ne? Jetzt nach so viel Alle Farben.
1: Ja.
0: Ring an Steppenwolf. Kurz nach halben Fünfe. Sieben nach halb fünf. Heute alles ein bisschen wild. Wilder als die Taktiktabelle von Julian Nagelsmann.

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1: Freunde, das ist bei weltmeisterlich. Kein vergleichbarer Sender hat so eine große WhatsApp-Community wie die Mainwelle. Fußball-Weltmeister sind wir jetzt nicht geworden, aber es ist nicht so, dass wir keine Weltmeister wären. Wir sind Basketball-Weltmeister.
2: Wir sind Kanu-Polo-Weltmeister.
1: Wir sind Weltmeister im Tiramisu-Essen.
2: Und im Lego-Bratwurst-Bauen.
1: Nicht zu vergessen im...
2: Einhändig klatschen. Oh, ja, das muss man auch erstmal können, Leute, ne?
1: Ja.
2: Fußball kann ja jeder.
1: Und das war's ja noch nicht. Fanfaren-Doppel-Weltmeister in der Field-Parade und im Freestyle-Marsch.
2: Wow!
1: Gerade war die Weltmeisterschaft der Marching Bands in Mexiko und einer, der die Fanfare dabei spielt, kommt aus Hummeltal. Philipp Fromm, Glückwunsch! Wie
2: Toll.
1: Fühlt man sich als frisch gebackener Weltmeister?
3: Wir konnten es eigentlich gar nicht selber so richtig glauben, weil wir waren ja die einzigen neben der polnischen Truppe aus Europa und haben direkt zwei Weltmeistertitel. Erstmalig bei einer großen Weltmeisterschaft eingeheizt.
2: Herzlichen Glückwunsch!
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0: Ganz ehrlich, also Deutschland ist raus bei der Fußball-Weltmeisterschaft. Welchen Titel kann man jetzt noch gewinnen? Welchen wirklich coolen Titel? Natürlich den Titel zur Wahl oder den Titel der Miss Kerber. Ja, Freitag ist es wieder soweit und die Vorjahresgewinnerin aus dem Jahr 2025, das ist die Annika und die hat eine Botschaft für uns.
1: Hallo liebe Mädels, hier ist die Annika, die Miss Kerber vom letzten Jahr. Und es wäre echt schön, wenn ihr dieses Jahr auch mitmacht. Es macht wirklich so, so viel Spaß, auf der Bühne zu stehen, auf der Bühne zu laufen, sein Outfit zu präsentieren. Auch die Stimmung im Zelt ist so, so unbeschreiblich und so geil, dass man wirklich auch vergisst, dass man gerade vor so vielen Menschen steht.
0: Ich stehe ja auch noch mit da oben auf der Bühne. Ich helfe euch. Ich lasse euch da nicht allein. Und hinter den Kulissen, da gibt's alles. Außer Zickenkrieg. Ja, also wirklich auch Backstage ist super toller Zusammenhalt.
1: Ihr habt dort so viele liebe Leute, die euch die Haare machen, mit euch zusammen die Outfits aussuchen, euch natürlich auch immer Getränke holen, wenn ihr welche braucht. Deswegen wirklich würde ich es auch jedem weit empfehlen, mitzumachen, weil es wirklich einer der schönsten Tage für mich war und es wirklich einfach so, so viel Spaß macht, auf der Bühne zu stehen. Ich würde auch jedes Mal nochmal mitmachen, weil es echt so viel Spaß gemacht hat.
0: Vielleicht wirst du ja die Miss Kerber 2026 bewerben. Kann man sich auf der Instagram-Seite der Landjugend Stockau-Lehn bzw. auf der Homepage. Und mehr über die Kerber gibt's jetzt.
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1: Es ist 17 Uhr, ich bin Stefan Schütz. Beschäftigte sollen künftig einfacher eine neue Stelle ausprobieren können, ohne beim alten Arbeitgeber kündigen oder beim neuen zusagen zu müssen. Das Bundeskabinett hat ein entsprechendes Gesetz auf den Weg gebracht. Beschäftigte sollen bis zu 6 Wochen bei einem potenziellen neuen Arbeitgeber reinschnuppern können. Nützlich soll das für Krisenbranchen sein, also wenn schon feststeht, dass eine Stelle bald wegfällt. Die Bundesregierung hat im ersten Halbjahr deutlich mehr Rüstungsexporte genehmigt als im Vorjahr. Von Januar bis Juni sind Ausfuhren im Wert von fast 14 Milliarden Euro erlaubt worden. Das zeigen vorläufige Zahlen des Wirtschaftsministeriums. Das ist mehr als 4-mal so viel wie im selben Zeitraum 2025. Größter Abnehmer bleibt die Ukraine, die im Kampf gegen Russland unterstützt wird. Danach folgen die USA, die Niederlande und Tschechien. Ein Mann hat in einem Regionalzug in Oberbayern mehrere Menschen mit einem Messer bedroht, darunter Kinder und Jugendliche. Laut Polizei hatte ein Schaffner den 28-Jährigen kontrolliert. Es kam zum Streit, dann zog der Mann das Messer. Viele Schulkinder sind geflüchtet, 3 wurden leicht verletzt. Die Polizei hat den Mann schließlich in Ruhpolding festgenommen. Radio ist und bleibt für viele Menschen in Bayern ein täglicher Begleiter. Mehr als 3/4 der Bevölkerung ab 14 Jahren schalten montags bis freitags das Radio ein, das zeigen aktuelle Zahlen. Gleichzeitig gab es früher mehr Hörerinnen und Hörer, deswegen ruft der Präsident der Bayerischen Landeszentrale für neue Medien Schmiege zu innovativen Formaten und neuen Geschäftsmodellen auf, denn wirtschaftlich geht es einigen Stationen nicht gut. Bei der Fußball-WM wird heute der Finalgegner von Spanien am Sonntag ermittelt. Es spielen England und der Titelverteidiger Argentinien gegeneinander. Die Three Lions sehnen sich nach dem ersten Titel seit 1966. Philipp Dietlefs berichtet aus London.
2: Gegen Titelverteidiger Argentinien geht es für England um mehr als nur Fußball. Die Rivalität beider Nationen ist politisch vom Falklandkrieg geprägt, sportlich vom WM-Viertelfinale 1986 mit der berühmten Hand Gottes. Damals erzielte Diego Maradona für Argentinien ein irreguläres Tor mit der Hand. England-Trainer Thomas Tuchel spricht von einer der größten Rivalitäten im Weltfußball.
1: Es ist jetzt 5:15.
3: Dankeschön, Stefan. Wir schauen aufs Mainwelle-Wetter. Was macht ihr im Moment? Vielleicht auf dem Balkon sitzen, auf der Terrasse, in einem Café, im Garten, im Auto unterwegs sein, nach Hause kommen, vielleicht zum Einkaufen fahren. Bei dem schönen Wetter kann man einiges anstellen. Ne? Vielleicht auch mit dem Fahrrad noch ein bisschen wegfahren, Biergarten. Heute Abend zum Beispiel das 2. Halbfinale auf dem Herzogkeller, Public Viewing. Ja, das Wetter hält sich nämlich so, wie es momentan ist. Sonne, Wolken, angenehme Werte, nicht zu heiß. In der kommenden Nacht leuchten dann, funkeln dann oft die Sterne. Tiefstwerte liegen um die 12 Grad, kann man mal ordentlich durchlüften. Und morgen kriegt man dann einen richtig schönen Tag. Also einen echten Badetag, Badewettertag. Und es wird insgesamt nochmal wärmer, fast schon heiß. Werte bis 29 Grad. Ab übermorgen dann, am Wochenende, Freitag, ist es dann eher wechselhaft windiger. Da sind wieder ein paar Schauer und Gewitter unterwegs, da wird es zwischendurch ein bisschen kühler. Aber dann übers Wochenende, Samstag, Sonntag, wird es allmählich wieder schöner und auch wieder ein bisschen wärmer.
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3: Der Mainwelle-Service, hallihallo an alle, die jetzt unterwegs sind. Wir haben nur eine Meldung Richtung Berlin, die A9 zwischen dem Bindlacher Berg und Bad Benneck-Himmelkron. 3 Kilometer stockender Verkehr. Geblitzt wird in Untersteinach auf der Brücke Richtung Bayreuth. In Obernsees an der Kapelle wahrscheinlich auch noch. Danke an Philipp fürs Melden. Und ein Abstandsmesser haben wir auch noch über der A9. Blech. Richtung Berlin, also A9 bei Blech, ein Abstandsmesser auf der Brücke Richtung Berlin. Danke an die Susi, die das eben auch nochmal bestätigt hat. 0170 99 07000, wenn ihr auch was habt. Euch allen eine gute Fahrt.
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3: Ja, heute ist ein bisschen was los, ne? Für alle, die es noch nicht gehört haben, die Knallermeldung des Tages. Es gab heute um 11 Uhr eine Pressekonferenz live aus dem Bayreuther Festspielhaus. 150 Jahre Bayreuther Festspiele mit Katharina Wagner, mit dem Chef von der Fabrik, dem Amat, den hat man schon live heute zu Gast im Rhein-Welle-Sendestudio und mit einem der angesagtesten DJs in Deutschland und weit darüber hinaus, mit dem Franz. Er ist alle Farben. Alle Farben, absoluter Hammer. 2. Dezember in und am Bayreuther Festspielhaus ein Konzert mit einem DJ. Die Bühne wird nach hinten hinaus verlängert. Man steht also da, man sieht alle Farben, ein Hit nach dem anderen und man schaut eben auf alle Farben, auf den Franz und dahinter ist der Zuschauerraum vom Festspielhaus geöffnet. Franz steht auf der Bühne und ihr steht davor und bekommt schöne Cocktails. Hoffentlich wird das auch mit dem Wetter wunderbar passen. Wenn nicht, der Platz ist überdacht. Die ersten Early Bird Tickets sind schon weg. Innerhalb von 1,5 Stunden waren die ausverkauft. Bei 25 Euro aktuell liegen die Tickets, die streng limitiert sind, bei 35 Euro. Katharina Wagner, sehr innovativ, tolle Frau. Was hat sie da schon geleistet im Festspielhaus? Öffnet, es ist ein historischer Moment, quasi die Türen fürs Festspielhaus mit einem Elektrokonzert. Und ganz viele bewerben sich. Ich könnte immer noch Karten gewinnen hier bei uns bei der Mainwelle. Per WhatsApp ins Mainwelle-Sendestudio unter 0170 99 07000. Und da bewerben sich nicht nur junge oder mittelalterliche oder mittel... alle bewerben sich. Schön.

Wunderschöne Musik, wunderschönes Wetter in Bayreuth, in der Region, wo auch immer ihr im Moment seid, vielleicht auf dem Nachhauseweg, vielleicht im Garten, auf der Terrasse, auf dem Balkon, im Café, wer weiß. Da passt genau diese Musik. Immer wenn ich das höre, habe ich auch so ein inneres Lächeln. Ich liebe diese Band. Kommt aus Schottland, heißt Texas. Ach, und die Sängerin, Mensch, Ende der 80er. So als Teenager, als ich dir das erste Mal gesehen habe. Die Charlene. Hammer. Freue mich immer, wenn wir sie spielen. Texas, Inner Smile und damit euch einen traumhaft schönen sonnigen Nachmittag.

0: lächle immer noch nach innen. Ich habe es jetzt mal gegoogelt, die Charlene, schon lange nicht mehr gesehen. Die ist verheiratet mit einem echten Schotten. Ja, sie ist ja auch Schottin und er schaut so ein bisschen aus, als wäre er direkt rauskopiert worden aus Braveheart oder als wäre einer der Zwerge vom Hobbit. Also so rot, blond, so ein Muskelpaket mit Bart, so ein richtiger Schotte. Passt gut auf meine Charlene auf euch, ne? Sonst gibt's zwei Eiche. So, Freitag. Die Wahl zur Miss Carver in Glotzdorf bei der Zelt Carver zum 15. Mal. Freue mich wieder mit dabei sein zu dürfen und ihr seid hoffentlich auch mit dabei. Denn die Landjugend Stockholm-Lehn, die feiert ja ihren 70. Geburtstag. Es werden so viele Menschen kommen an diesem Wochenende wie wohl noch nie zuvor, glaubt die Sarah von der Landjugend Stockholm-Lehn. Und gerade die Misswahl ist immer ein Highlight in diesem Jahr, schon am Freitagabend.
1: Das absolut coole an der Misswahl ist, dass wir ein super herzliches Team hinter der Bühne haben. Wir haben zwei super nette Friseusinnen. Wir sind immer für die Mädels da und es macht einen riesen Gaudi. Das hat bis jetzt schon jeder gesagt.
0: Tja, und man kann auch was Cooles gewinnen.
1: Der erste Preis sind 750 Euro für eine Party, die ihr bekommt. Der zweite Preis sind ein Gutschein für eine Reise zu zweit. Und das dritte ist ein Autowochenende.
0: Tja, und tatsächlich, man könnte da noch mitmachen. Man sucht noch Teilnehmerinnen.
1: Ihr dürft euch gerne auch bei uns melden. Entweder schreibt ihr uns direkt über unseren Instagram-Kanal oder ihr sucht uns auf Facebook oder ihr guckt trotzdem mal auf unseren Instagram-Kanal. Da sind die Flyer ausgelegt und meldet euch gerne bei uns. Wir würden uns sehr freuen über euch.
0: Da wird es wieder ordentlich Stimmung geben. Morgen geht's los mit der Zeltcover in Glotzdorf und dann die Misswahl am Freitagabend. Da kocht die Stimmung hoch wie in den Töpfen. Der Klöße, ne? Sonntag gibt's ja dann auch noch Klöße. So richtig schöne Zeltcover. Und wenn ihr noch mehr Infos haben wollt und wer

0: noch mit dahinter steckt, das hört ihr jetzt.
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0: Das ist die Hammermeldung des Tages. Alle Farben, wir haben es eben gehört mit All Right, kommt nach Bayreuth, ist ein DJ, der Franz, und der darf auflegen, wo? Im Festspielhaus auf der Bühne. Die Bühne wird nach hinten geöffnet, also hinten vom Festspielhaus. Da steht ihr dann, hoffentlich, ja, mit einem schönen Cocktail, schaut auf den DJ, der auf der Bühne steht, und im Hintergrund sieht man den Zuschauerraum des Bayreuther Festspielhauses. Normalerweise im Festspielhaus natürlich nur Musik von Richard Wagner, vielleicht auch mal von Beethoven, die 9. Sinfonie, aber sowas gab es tatsächlich noch nie, und im Moment kann man Karten kaufen und auch noch bei uns gewinnen. 0170 99 07000. Das ist ein Hammer, mehr dazu unter meinwille.de. Und was sonst noch wichtig ist hier bei uns in Bayreuth in der Region, das hören wir jetzt mit Franziska Horn.
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3: Die Schokofabrik in St. Georgen ist ein Treffpunkt vieler Jugendlicher in Bayreuth und seit Jahren sanierungsbedürftig. Das soll sich nun endlich ändern. Martin Sollig berichtet.
4: Die Sanierung der Schoko schiebt die Stadt schon seit geraumer Zeit vor sich hin. Jetzt will sie sie endlich in Angriff nehmen. Das Projekt steht kurz vor der Ausführungsplanung, hat mir Oberbürgermeister Andreas Zippel gesagt. Etwas dauern wird es aber noch. Vor 2028 wird die Sanierung wohl nicht losgehen können. Aber immerhin tut sich in der Sache wieder etwas. Der Stadtentwicklungsausschuss hat sich jetzt mit den Fördermöglichkeiten befasst und es sieht gut aus. Zippel hofft auf eine Förderung von bis zu 90%. Im Raum stehen aktuell Kosten in Höhe von etwa 12,6 Millionen Euro.
3: Tödlicher Verkehrsunfall bei Helmbrechts. Dort ist gestern Nachmittag ein 21-jähriger Seat-Fahrer mit einem entgegenkommenden Smart eines 71-jährigen Kulmbachers zusammengestoßen. Beide Autos sind im Straßengraben gelandet. Der 71-jährige wurde mit dem Rettungshubschrauber in ein Krankenhaus gebracht. Dort ist er an seinen schweren Verletzungen gestorben. Der 21-jährige hat leichtere Verletzungen. Wie es zu dem Unfall kommen konnte, ist noch unklar. Zeugen werden jetzt gebeten, sich bei der Polizei in Münchberg zu melden. Frenzelit aus Bad Berneck-Himmelkron und die VR-Bank Bayreuth-Hof haben die witzigsten Azubi-Videos und damit den IHK Azubi-Video-Contest gewonnen. Aufgabe war, 3-minütige Videos unter dem Motto "Zeig uns deinen Job" zu erstellen. Diese wurden dann in der Hofer Freiheitshalle mit Popcorn, Filmdeko und Oscar-Gefühl vorgestellt. Insgesamt haben Azubis aus 33 verschiedenen Unternehmen mitgemacht. Bei den gewerblich-technischen Berufen haben die Textillaboranten von Frenzelit überzeugt, bei den kaufmännischen die Bankkaufleute der VR-Bank Bayreuth-Hof. Die IHK hat den Wettbewerb zum 4. Mal organisiert. Das Ziel, die berufliche Bildung sichtbarer zu machen.
0: Dankeschön, Franzi. Bitte recht freundlich. Das trifft auch auf das Wetter zu. So wie es momentan ist, bleibt's. Also wenn ihr heute Abend noch mit dem Fahrrad in den Biergarten fahren wollt, euch schön auf die Terrasse setzen wollt, ein bisschen grillen, was auch immer, es klappt wunderbar. Morgen wird's dann richtig schön, wohl dem, der Gleitzeit hat oder der vielleicht morgen sogar frei hat. Denn morgen gibt's Badewetter à la Bonheur, richtig viel Sonnenschein. Es wird nochmal wärmer, Werte bis 29 Grad. Also das ist fast schon heiß. Ja. Gut, wir sind noch härteres gewohnt, aber das ist schon viel. Also morgen ein richtig schöner, heißer Sommertag. Dann haben wir am Freitag zwischendurch mal wechselhaftes Wetter. Freitag wird es windiger, da sind häufig Schauer und Gewitter unterwegs. Da wird es zwischendurch auch wieder ein bisschen kühler, aber dann übers Wochenende, Samstag, Sonntag, wird es zunehmend wieder schöner, sonniger und auch wieder ein bisschen wärmer. Der Meinwille-Service, hallihallo an alle unterwegs. Wir haben aktuell keine Meldungen über Verkehrsstörungen. Wir haben immer noch einen Blitzer in Untersteinach auf der Brücke, wenn ihr Richtung Bayreuth unterwegs seid. Danke an den Norbert fürs Melden. Dann wohl auch noch ein Blitzer in Obernsees an der Kapelle, übliche Stelle, danke Philipp. Und ein Abstandsmesser über der A9 bei Plech Richtung Berlin. Dankeschön an die Steffi, die das eben auch nochmal bestätigt hat. Unter 0170 99 07000. Dankeschön euch allen. Eine gute Fahrt.
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0: alle Farben im bzw. am Bayreuther Festspielhaus. Ein historischer Tag, der 2. Dezember. Ich habe es eben schon gesagt, wir haben ja 150 Jahre Bayreuther Festspiele und bald geht sie wieder los mit der Auffahrt im Festspielhaus am 25. Juli. Aber es gibt ja noch ein zweites Jubiläum. Ein zweites tolles Jubiläum in diesem Jahr. 60 Jahre Städtepartnerschaft Bayreuth-Anzi. Auch darüber berichten wir immer wieder. Gestern war ja französischer Nationalfeiertag ausgerechnet. Da sind die Franzosen bei der WM ausgeschieden. Aber es kommt ja immer wieder was. Und dass wir so eine tolle Städtepartnerschaft haben zwischen Bayreuth und Anzi, das haben wir auch Peter Färber zu verdanken. Er war Lehrer am GCE. Er war der Ehrenbürger der Stadt Bayreuth und von Anzi. Ja, und er gilt als einer der Mitbegründer der Schümelage der Städtepartnerschaft zwischen Bayreuth und Anzi. Und sein Sohnemann, den Joe, den kennt man aus dem Herzogkeller zum Beispiel. Er ist heute für seinen Papa und auch er selbst Mensch des Tages. Da glüht mein Herz gleich hier bei uns auf der Mainwelle.

0: 17.45 Uhr und vielleicht macht ihr mal mit, vielleicht wenn ihr nicht gerade mit dem Auto unterwegs seid, könntet ihr mal ganz kurz die Augen schließen und vor eurem geistigen Auge euch Annecy vorstellen. Ich glaube, viele, die jetzt zuhören, waren schon in Annecy. Da ist ja dieser wunderschöne See, der Lac d'Annecy. Ach Gott, Mensch, Annecy ist so herrlich mit den kleinen Gässchen und einfach toll, Blick auf die Berge. Da hinten ist ja dann auch der Mont Blanc. Wunderschön. Und das ist die erste Städtepartnerschaft mit Bayreuth gewesen vor 60 Jahren. Und einer, der da ordentlich mitgebastelt hat, war Peter Färber. Oberstudiendirektor am GCE, Ehrenbürger von Annecy, von Bayreuth und lange Jahre Stadtrat und Papa von einem ganz sympathischen Zeitgenossen, von einem ganz sympathischen Bayreuther. Hier ist
1: unser Mensch des Tages. Hier haben die das Sagen, die sonst nicht zu Wort kommen.
2: Hallo, servus. Ich bin der Jürgen Färber. Die meisten kennen mich als Joe und wahrscheinlich aus ziemlich vielen Gaststätten. Also ich habe hier mal eine Studentenkneipe, das Julio in Bayreuth gehabt und habe mal eine Zeit lang den Herzogkeller gemacht, wo ja den Christian kennenlernen durfte mit Mainwelle-Fasching, Kloßfest, Bratwurstfest und was es alles gegeben hat. Ich bin inzwischen 61 Jahre. Bayreuth ist meine erste Heimatstadt und Annecy ist die zweite. Und wir stehen hier, glaube ich, an einem ganz besonderen Platz.
0: Ein ganz besonderer Weg. Wie heißt der Weg?
2: Das ist der Peter-Färber-Weg, der ist nach meinem Papa benannt worden.
0: Ohne deinen Papa gäbe es jetzt nicht 60 Jahre Schwimmelage, das kann man glaube ich sagen. Peter Färber, viele Jahre Stadtrat, Ehrenbürger von Bayreuth, von Annecy, ein ganz besonderer Mann. Für alle Menschen hier in der Stadt und in Annecy, aber für dich ganz besonders, dein Papa, das Herz glüht.
2: Ja, natürlich, jetzt sagen wir mal, der Titel Mensch des Tages, den nehme ich nur stellvertretend entgegen für meinen Papa. Der hat, nachdem er im Zweiten Weltkrieg als Soldat war, gemerkt ganz einfach, dass er für seine Kinder eine bessere Zukunft auch mitschaffen muss in Frieden und dass man das nur erreicht, wenn man die Menschen zusammenbringt. Und hat dann die Partnerschaft unterstützt, hat jahrelange Ausflüge mit Schülern gemacht, 3 Wochen lang Sommerferien in Annecy, Sprachkurse. Er hat sich dann in diese Stadt auch mit verliebt, das ist auch meine zweite Heimatstadt geworden. Das heißt also, wir waren jahrzehntelang jeden Sommer 3 Wochen in Annecy und ich bin in Annecy genauso zu Hause wie in Bayreuth.
0: Nach dem Zweiten Weltkrieg zwischen Deutschland und Frankreich, absoluter Hass. Jetzt kann man es vielleicht sogar schon als Freundschaft bezeichnen, zumindest zwischen Bayreuth und Annecy.
2: Ja, aber ich glaube, die deutsch-französische Freundschaft ist auch insgesamt gewachsen. Nach dem Zweiten Weltkrieg war es natürlich sehr schwierig. Also ich habe auch noch Treffen miterlebt, wo mein Papa dann mit den Kriegerwitwen aus Annecy Gespräche geführt hat. Man hat die Menschen zusammengebracht, es sind dicke Freundschaften draus geworden. Und ich glaube, das Schönste, was es gibt, ist ganz einfach, Freunde zu haben. Und das Wichtigste ist, in Europa viele Freunde zu haben, weil wir unser Europa nach vorne bringen müssen.
0: Und jetzt stehen wir hier im Peter-Färber-Weg. Wo ist der eigentlich?
2: Der Peter-Färber-Weg geht von der Schulstraße. Und wir sind sehr dankbar als Familie, dass ganz einfach der Weg hier entlang führt. Von der Annecy-Brücke, die ja auch ein Symbol ist des Brückenbauens zwischen zwei Ländern, zwischen zwei Städten, über den Peter-Färber-Weg vor zum Annecy-Platz, wo man dann ankommt, sozusagen.
0: Und Joe, viele vermissen dich ja wegen so in der Gastronomie. Das waren schöne Zeiten.
2: Ja, war super Zeit. Wir waren alle mal jung und es war Herzogkeller, Jojo, war eine super Zeit. Aber ich habe mich dann zurückgezogen, weil ich meine 2 Kinder noch begleiten wollte. Die waren dann damals so um die 9 und 10 Jahre. Und das war die beste Entscheidung meines Lebens, weil ich dann 8, 9 Jahre noch mit meinen Kindern zusammen verbringen konnte, konnte sie mit begleiten. Wir haben ein sehr nahes, sehr liebevolles, enges Verhältnis zueinander und ich glaube, das ist das Wichtigste, was es gibt auf der Welt.
0: Was sind denn neben der Familie noch deine Leidenschaften, deine Hobbys?
2: Die Altstadt natürlich ist eine Leidenschaft. Gut, ich bin in verschiedenen Vereinen und also wird nicht langweilig.
0: Mhm. Weshalb lebst du immer noch gerne hier?
2: Ich lebe gerne hier in Bayreuth, weil Bayreuth eine sehr schöne mittelgroße Stadt ist. Das heißt ganz einfach, teilweise ein bisschen verschlafen, teilweise ein bisschen Provinz, aber mit vielen, vielen Möglichkeiten, mit hoher Lebensqualität. Gut, das Schäufele und das Bier natürlich nicht zu vergessen, ganz einfach als Oberfranke noch. Wir haben hier einen schönen Fleck Erde erwischt mit dem Fichtelgebirge außenrum, die Fränkische Schweiz. Ist richtig schöne Flecken Erde hier.
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0: Ihr wisst das. Ihr kennt das. Auch das, alle Farben am 2. August im und vor dem Bayreuther Festspielhaus. Das ist die Knallermeldung des heutigen Tages. Mehr dazu unter meinwille.de und euch einen schönen Abend und jetzt viel Spaß mit Thomas Scherm ab 18 Uhr.
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1: Es ist 18 Uhr, ich bin Stefan Schütz. Die Bundesregierung hat Maßnahmen für den Bürokratieabbau auf den Weg gebracht. Vorgesehen ist zum Beispiel, dass Firmen weniger dokumentieren müssen und die Überweisung in Arztpraxen digital erfolgt. Tanja Wagner über weitere Maßnahmen.
2: Beispielsweise sollen sich Halter von E-Autos künftig nicht mehr um eine grüne Umweltplakette kümmern müssen. Der Pflichttermin beim Jobcenter soll auch digital per Videoschalte möglich sein. Und die Bundesregierung will Fahrverbote für Lkw an Feiertagen wie Fronleichnam, Allerheiligen oder dem Reformationstag aufheben.
1: Künftig sollen alle Kinder mit 4 Jahren einen Sprach- und Entwicklungstest machen. Das sieht ein Gesetzentwurf von Bildungsministerin Prien vor. Kinder mit Förderbedarf sollen anschließend gezielt unterstützt werden. Wenn dieser Bedarf besteht, dann soll pro Kind und Woche eine halbe Stunde Unterricht Verbesserungen bringen. Ziel ist es, Kinder besser auf die Grundschule vorzubereiten und ihre Bildungschancen zu verbessern. Die bayerische Metall- und Elektroindustrie kann weiter keine guten Nachrichten verbreiten. Im Gegenteil, die Branche geht davon aus, dass in diesem und im nächsten Jahr insgesamt weitere 40.000 Arbeitsplätze verloren gehen. Grund ist die anhaltende schlechte Lage des wichtigsten Wirtschaftszweigs in Bayern. Zur Metall- und Elektroindustrie zählen unter anderem Autohersteller und Zulieferer, der Maschinenbau und die Elektroindustrie. Wer in Bayern eine Bleibe sucht, braucht häufig viel Geduld und Geld. Immer wieder wird darüber diskutiert, zum Beispiel leerstehende Büros in Wohnraum umzuwandeln. Genau das plant die Landeshauptstadt München, wo 1,8 Millionen Quadratmeter Bürofläche leer steht. Der Planungsausschuss hat dafür eine eigene Umbauagentur beschlossen. Oberbürgermeister Krause von den Grünen setzt damit ein Wahlkampfversprechen um. Erst gute Laune, dann schlechtes Gewissen, so beschreiben Jugendliche ihre Gefühle beim Scrollen durch Social Media. In einer Medienstudie gaben über 80% an, dass die Plattformen ihnen einen wichtigen Zugang zu Wissen bieten. Etwa die Hälfte fühlt sich dort verstanden, aber gut 70% sagten auch, dass Social Media sie von Dingen ablenkt, die sie eigentlich tun sollten. Es ist jetzt 6:15.
3: Die kommende Nacht ist weitgehend sternenklar, die Frühwerte liegen um 13 Grad. Morgen gibt's dann sonniges Badewetter, bis zu 29 Grad werden's. Der Freitag wird dann aber schon wieder wechselhaft. Da kann's immer mal wieder Regen oder Gewitter geben, die Temperaturen auch nur noch bei maximal 23 Grad. Und übers Wochenende setzt sich mehr und mehr die Sonne durch, bei den 23 Grad Spitzentemperatur bleibt's aber. Auf der A9 in Richtung Berlin staut sich's zwischen dem Dreieck Bayreuth-Kulmbach und Bad Bennekimmelgrund. Das sind 2 Kilometer stockender Verkehr. Außerdem ist der Rastplatz Streitau wegen Wartungsarbeiten bis heute Abend um 8 gesperrt. Dann wird geblitzt in Untersteinach bei Weidenberg auf der Brücke Richtung Bayreuth. In Warmensteinach an der Schule, in Obernsees an der Kapelle gibt's eine Lasermessung und eine Abstandsmessung hätten wir auch noch. Auf der A9 in Richtung Berlin bei Plech. Wenn ihr sonst noch was habt, gebt gern Bescheid und schickt eine WhatsApp ins Studio.
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1: Freunde, das ist bei weltmeisterlich. Kein vergleichbarer Sender hat so eine große WhatsApp-Community wie die Mainwelle. Fußball-Weltmeister sind wir jetzt nicht geworden, aber es ist nicht so, dass wir keine Weltmeister wären. Wir sind Basketball-Weltmeister.
2: Wir sind Kanu-Polo-Weltmeister.
1: Wir sind Weltmeister im Tiramisu-Essen.
2: Und im Lego-Bratwurst bauen.
1: Nicht zu vergessen im...
2: Einhändig klatschen. Ja, das muss man auch erst mal können, Leute. Hä?
1: Ja.
2: Fußball kann ja jeder.
1: Und das war's ja noch nicht. Fanfaren-Doppel-Weltmeister in der Field-Parade und im Freestyle-Marsch.
2: Wow!
1: Gerade war die Weltmeisterschaft der Marching Bands in Mexiko und einer, der die Fanfare dabei spielt, kommt aus Hummeltal. Philipp Fromm, Glückwunsch! Wie fühlt man sich als frisch gebackener Weltmeister?
3: Wir konnten es eigentlich gar nicht selber so richtig glauben, weil wir waren ja die einzigen neben der polnischen Truppe aus Europa und haben direkt zwei Weltmeistertitel. Erstmalig bei einer großen Weltmeisterschaft eingeheizt.
2: Herzlichen Glückwunsch!
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10: 6:30, damit Zeit für die News, die gibt's von mir. Ich bin Franziska Horn. Schönen Abend. Ein besonderes Konzert an einem historischen Ort. Am Sonntag, den 2. August, steigt am Bayreuther Festspielhaus die Veranstaltung Fabrik präsentiert. 150 Jahre Bayreuther Festspiele. Mit alle Farben. Anlass ist das Jubiläum der Grundsteinlegung des Festspielhauses vor genau 150 Jahren. Zum ersten Mal in der Geschichte des Hauses erklingt dort Musik, die nicht von Richard Wagner komponiert wurde. Geplant ist ein Brückenschlag zwischen Klassik und elektronischer Musik mit Motiven aus Wagners Werken. Gespielt wird aus dem Festspielhaus heraus auf den überdachten Vorplatz. Los geht's um 20 Uhr, Einlass ist ab 19.30 Uhr. Mit dabei ist auch Patrick Hero fürs Warm-up. Die Zahl der Tickets ist limitiert. Tödlicher Verkehrsunfall bei Helmbrechts. Dort ist gestern Nachmittag ein 21-jähriger Seat-Fahrer mit einem entgegenkommenden Smart eines 71-jährigen Kulmbachers zusammengestoßen. Beide Autos sind im Straßengraben gelandet. Der 71-Jährige wurde mit dem Rettungshubschrauber in ein Krankenhaus gebracht. Dort ist er an seinen schweren Verletzungen gestorben. Der 21-Jährige hat leichtere Verletzungen. Wie es zu dem Unfall gekommen ist, ist noch unklar. Zeugen werden jetzt gebeten, sich bei der Polizei in Münchberg zu melden. Die Landjugend Stockau-Lehen feiert 70-Jähriges. Da wird ab morgen bis Sonntag groß gefeiert auf dem Festplatz in Glotzdorf. Mit Grillfleischkerber, Kurierfirmenlauf, Festumzug und einem Jubiläumsabend. Ein weiteres Highlight, die Wahl zur Miss Kerber mit Radio Mainwelle.
11: Ihr habt dort so viele liebe Leute, die euch die Haare machen, mit euch zusammen die Outfits aussuchen, euch natürlich auch immer Getränke holen, wenn ihr welche braucht. Deswegen wirklich würde ich es auch jedem weit empfehlen, mitzumachen, weil es wirklich einer der schönsten Tage für mich war und es wirklich einfach so, so viel Spaß macht, auf der Bühne zu stehen. Ich würde auch jedes Mal nochmal mitmachen, weil es echt so viel Spaß gemacht hat.
10: Die Misswahl ist am Freitag und zum Fußball-WM-Finale wird es ein Public Viewing in Glotzdorf geben. Und alles zum Nachlesen gibt's wie immer nochmal auf meinwelle.de.
12: Die kommende Nacht wird sternenklar, die Temperaturen gehen runter auf Werte um 13 Grad. Morgen am Donnerstag dann bis zu 29 Grad, dazu richtig viel Sonnenschein. Am Freitag ist es eher wechselhaft, da dann windig, häufiger mal Regen oder Gewitter und 23 Grad maximal. Und übers Wochenende gibt's dann zwar mehr Sonne, aber auch nur 23 Grad.
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12: Wir haben momentan keine Störungsmeldungen, aber jede Menge Blitzer. Auf der Startstraße 2181 in Untersteinach bei Weidenberg zum Beispiel auf der Brücke in Richtung Bayreuth. Oder in Warmensteinach an der Schule, in Obernsees an der Kapelle und eine Abstandsmessung gibt's auch auf der A9 in Richtung Berlin bei Plech. Wenn ihr sonst noch irgendwas entdeckt, gebt Bescheid und schickt eine WhatsApp ins Studio.
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8: Es ist 19 Uhr, ich bin Stefan Schütz. Bundeskanzler Merz zeigt sich in der Diskussion mit der SPD um Kürzungen beim Unterhaltsvorschuss gesprächsbereit. Noch gäbe es kein Gesetz, sagte der CDU-Chef. Den Unterhaltsvorschuss übernimmt der Staat für Kinder von Alleinerziehenden, wenn ein Partner seiner Unterhaltspflicht nicht nachkommt. Plan ist, den Vorschuss künftig nur noch bis zum 16. Geburtstag zu zahlen, statt bis 18. Betroffen wären rund 80.000 Jugendliche. Zu viel Bürokratie gilt als Bremsklotz für die Wirtschaft und deswegen soll es weniger von ihr geben. Die Bundesregierung hat Maßnahmen auf den Weg gebracht. Künftig sollen zum Beispiel elektronische Überweisungen möglich sein und die E-Patientenakte deutlich mehr Funktionen bekommen. Mit den Jobcentern sollen verbindliche Absprachen per E-Mail und Videotermine möglich werden und Unternehmen sollen weniger dokumentieren müssen. Den Tankrabatt gibt's nicht mehr und im Nahen Osten greifen sich die USA und der Iran weiter an. Das macht sich an den Tankstellen bemerkbar. Vor allem Diesel hat sich in den letzten 7 Tagen massiv verteuert, teilte der ADAC mit. Im bundesweiten Tagesdurchschnitt kostete ein Liter gestern 2,07 Euro. Vor einer Woche waren es noch rund 12 Cent weniger. Auch Superbenzin ist spürbar teurer. Radio ist und bleibt für viele Menschen in Bayern ein täglicher Begleiter. Mehr als 3/4 der Bevölkerung ab 14 Jahren schaltet montags bis freitags das Radio ein, das zeigen aktuelle Zahlen. Gleichzeitig gab es früher mehr Hörerinnen und Hörer, deswegen ruft der Präsident der Bayerischen Landeszentrale für neue Medien Schmiege zu innovativen Formaten und neuen Geschäftsmodellen auf, denn wirtschaftlich geht es einigen Stationen schlecht. England oder Argentinien, wer bekommt es im großen Finale mit Spanien zu tun? Das klärt sich heute ab 21 Uhr im zweiten Halbfinale der Fußball-WM. Die Three Lions sehnen sich nach dem ersten Titel seit dem WM-Triumph vor 60 Jahren. Philipp Detlefs berichtet.
9: Gegen Titelverteidiger Argentinien geht es für England um mehr als nur Fußball. Die Rivalität beider Nationen ist politisch vom Falklandkrieg geprägt, sportlich vom WM-Viertelfinale 1986 mit der berühmten Hand Gottes. Damals erzielte Diego Maradona für Argentinien ein irreguläres Tor mit der Hand. England-Trainer Thomas Tuchel spricht von einer der größten Rivalitäten im Weltfußball.
8: Es ist jetzt 7:15.
10: Die Nacht zum Donnerstag wird klar, die Temperaturen gehen runter, Viertel um 13 Grad. Morgen dann sonniges Wetter mit bis zu 29 Grad, am Freitag eher wechselhaft und windig, da kann es immer wieder Regen oder Gewitter geben und die Temperaturen gehen auch nur noch rauf bis auf 23 Grad. Übers Wochenende dann wieder mehr Sonne, es bleibt aber bei den 19 bis 23 Grad. Wir haben immer noch keine Störungsmeldungen, aber immer noch jede Menge Blitze. In Untersteinach an der Startstraße 2181 auf der Brücke Richtung Bayreuth. Dann in Obernsees an der Kapelle, da wird gelasert und eine Abstandsmessung gibt's auf der A9 in Richtung Berlin bei Plech. Habt ihr sonst noch was? Dann gebt Bescheid mit einer WhatsApp ins Studio.
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1: Die Nachrichten um 7:30 gibt's von mir. Ich bin Franziska Horn. Schönen Abend. Die Schokofabrik in St. Georgen, Treffpunkt vieler Jugendlicher in Bayreuth, ist seit Jahren sanierungsbedürftig. Das soll sich nun endlich ändern, Martin Sollig berichtet.
2: Die Sanierung der Schoko schiebt die Stadt schon seit geraumer Zeit vor sich hin. Jetzt will sie sie endlich in Angriff nehmen. Das Projekt steht kurz vor der Ausführungsplanung, hat mir Oberbürgermeister Andreas Zippel gesagt. Etwas dauern wird es aber noch, vor 2028 wird die Sanierung wohl nicht losgehen können. Aber immerhin tut sich in der Sache wieder etwas. Der Stadtentwicklungsausschuss hat sich jetzt mit den Fördermöglichkeiten befasst und es sieht gut aus. Zippel hofft auf eine Förderung von bis zu 90%. Im Raum stehen aktuell Kosten in Höhe von etwa 12,6 Millionen Euro.
1: Frenzelied aus Bad Berneck-Himmelkron und die VR-Bank Bayreuth-Hof haben die witzigsten Azubi-Videos und damit den IHK Azubi-Video-Contest gewonnen. Aufgabe war, 3-minütige Videos unter dem Motto "Zeig uns deinen Job" zu erstellen. Diese wurden dann in der Hofer Freiheitshalle mit Popcorn, Filmdeko und Oscar-Gefühl vorgestellt. Insgesamt haben Azubis aus 33 verschiedenen Unternehmen mitgemacht. Bei den gewerblich-technischen Berufen haben die Textillaboranten von Frenzelied überzeugt, bei den kaufmännischen die Bankkaufleute der VR-Bank Bayreuth-Hof. Die IHK hat den Wettbewerb zum 4. Mal organisiert. Das Ziel, die berufliche Bildung sichtbarer machen. Die Landjugend Stockau-Lehen feiert 70-Jähriges. Das wird ab morgen bis Sonntag groß gefeiert auf dem Festplatz in Glotzdorf mit Krähenfleischkerber, Kurierfirmenlauf, Festumzug und einem Jubiläumsabend. Ein weiteres Highlight, die Wahl zur Miss Kerber mit Radio Mainwelle. Die ist am Freitagabend und wird von Christian Höreth moderiert. Und zum Fußball-WM-Finale wird es ein Public Viewing in Glotzdorf geben. Und alles zum Nachlesen gibt's nochmal auf mainwelle.de.
3: Rein geht's in eine klare Nacht mit Frühwerten um 13 Grad. Morgen am Donnerstag dann sonniges Wetter und bis zu 29 Grad. Der Freitag wird eher wechselhaft und windig. Da kann es häufiger mal Regen oder Gewitter geben. Die Temperaturen bei bis zu 23 Grad. Übers Wochenende gibt's dann zwar mehr Sonne, aber es bleibt bei maximal 23 Grad. Wir haben keine Störungsmeldungen, aber wir haben Blitzer. Auf der Startstraße 2181 in Untersteinach auf der Brücke Richtung Bayreuth und in Obernsees an der Kapelle. Und wenn das noch nicht alles ist, gebt Bescheid mit einer WhatsApp an die 0170 99 07000.
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1: Es ist 20 Uhr, ich bin Stefan Schütz. Künftig sollen alle Vierjährigen vor der Schule zum Sprachtest. Das geht aus dem Entwurf eines neuen Kita-Gesetzes hervor. Ministerin Prien will damit die Bildungschancen aller Kinder angleichen. Tanja Wagner berichtet.
2: Mehr Kinder in öffentlicher Betreuung, möglichst früh Bescheid wissen, wenn es Probleme gibt und rechtzeitig auf diese Probleme reagieren. Das ist der Kern des Gesetzes, den die Bildungsministerin im Kopf hat. Die Tests sollen auch Vierjährige absolvieren, die nicht in der Kita sind. Grundgedanke dabei ist, dass Kinder nur mit ausreichenden Sprachkenntnissen in der Grundschule dem Unterricht folgen können.
1: Beschäftigte sollen künftig einen neuen Job erstmal ausprobieren können, ohne gleich zu kündigen. Das Bundeskabinett hat dafür ein Gesetz auf den Weg gebracht. Der Plan, bis zu 6 Wochen sollen Arbeitnehmer bei einem möglichen neuen Arbeitgeber reinschnuppern können, ohne Risiko für den alten Job. Nützlich könnte das vor allem in Krisenbranchen sein, wenn schon absehbar ist, dass eine Stelle bald wegfällt. Nach den Unwettern der vergangenen Tage ist der Schaden für die Landwirtschaft beziffert worden. Die Spezialversicherung Vereinigte Hagel geht von mindestens 50 Millionen Euro Schaden aus. Unwetter hat es sowohl im Norden als auch im Süden gegeben. Etwa in Niedersachsen, Nordhessen, im Großraum Frankfurt, in Baden-Württemberg, Ostwestfalen, Lippe, Thüringen, Schleswig-Holstein, Mecklenburg-Vorpommern und Bayern. Aufregung in einem Regionalzug in Oberbayern. Da hat ein Mann bei einer Fahrkartenkontrolle durch den Schaffner mehrere Menschen mit einem Messer bedroht. Darunter waren auch Kinder und Jugendliche auf dem Schulweg, die panisch flüchteten. 3 Kinder wurden dabei leicht verletzt. Die Bundespolizei nahm den 28-Jährigen nach seiner Flucht in Ruhpolding fest. Bei der Fußball-Weltmeisterschaft wird der Finalgegner der Spanier gesucht. Die hatten ja gestern im Halbfinale Frankreich 2:0 besiegt. In Atlanta bestreiten England und Titelverteidiger Argentinien das 2. Halbfinale. Anstoß ist um 21 Uhr. Das Finale ist dann am Sonntag. Bereits am Samstag trifft Frankreich im Spiel um Platz 3 auf den Verlierer der heutigen Partie. Es ist jetzt 8:15.
3: Vor uns liegt eine klare Nacht mit Werten um die 13 Grad. Morgen am Donnerstag dann sonniges Badewetter bis zu 29 Grad. Am Freitag wird es eher wechselhaft und windig. Da kann es immer wieder Regen oder Gewitter geben. Die Temperaturen dann bei 20 bis 23 Grad. Und übers Wochenende gibt es zwar mehr Sonne, aber auch nur 23 Grad maximal. Wir haben keine Störungsmeldungen, aber es wird geblitzt auf der Startstraße 2181 in Untersteinach bei Weidenberg, auf der Brücke Richtung Bayreuth und in Obernsees an der Kapelle. Und wenn ihr sonst noch was habt, gebt Bescheid und schickt eine WhatsApp.
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1: 8:30, damit Zeit für die News. Die gibt's von mir. Ich bin Franziska Horn. Schönen Abend. Ein besonderes Konzert an einem historischen Ort. Am Sonntag, den 2. August, steigt am Bayreuther Festspielhaus die Veranstaltung Fabrik präsentiert 150 Jahre Bayreuther Festspiele. Mit alle Farben. Anlass ist das Jubiläum der Grundsteinlegung des Festspielhauses vor genau 150 Jahren. Geplant ist ein Brückenschlag zwischen Klassik und elektronischer Musik mit Motiven aus Wagners Werken. Gespielt wird aus dem Festspielhaus heraus auf den überdachten Vorplatz. Los geht's um 20 Uhr, Einlass ist ab 19.30 Uhr. Mit dabei ist auch Patrick Hero fürs Warm-up. Die Zahl der Tickets ist limitiert. Der Neubau der staatlichen Berufsschule 1 in der Kerschensteiner Straße läuft gut. Zum neuen Schuljahr ab Mitte September 2026 soll Bayreuths größtes und gleichzeitig teuerstes Schulbauprojekt bezogen werden. Der erste Bauabschnitt ist schon fast abgeschlossen. Der Innenbau steht in den letzten Schritten. Das Obergeschoss ist schon so gut wie fertig, aber im unteren Geschoss fehlen noch ein paar Dinge. Das hat der Projektsteuerer gestern im Stadtentwicklungsausschuss vorgestellt. An Kosten werden aktuell 117,2 Millionen Euro erwartet. Seit gut 3 Jahren läuft der Bau. Im Jahr 2029 soll er dann fertig sein. Die Landjugend Stockau-Lehen feiert 70-Jähriges. Das wird ab morgen bis Sonntag groß gefeiert auf dem Festplatz in Glotzdorf. Mit Krähenfleischkerber, Kurierfirmenlauf, Festumzug und einem Jubiläumsabend. Ein weiteres Highlight, die Wahl zur Miss Kerber mit Radio Mainwelle. Die ist am Freitagabend und wird von Christian Höreth moderiert. Und zum Fußball-WM-Finale wird es ein Public Viewing in Glotzdorf geben. Und alles zum Nachlesen gibt's nochmal auf meinwelle.de.
2: Die heutige Nacht wird klar, die Frühwerte liegen um die 13 Grad. Morgen sonniges Wetter mit bis zu 29 Grad. Dafür wird der Freitag dann wechselhaft und windig. Da kann es immer mal wieder Regen oder Gewitter geben. Die Temperaturen auch nur noch bei 23 Grad maximal. Und übers Wochenende setzt sich mehr und mehr die Sonne durch. Es bleibt aber maximal bei den 23 Grad. Auf der A9 in Richtung Nürnberg gibt's eine Nachtbaustelle zwischen Hormersdorf und Schneitach. Die Fahrbahn ist da auf eine Spur verengt. Es stehen 3,50 Meter an Fahrbahnbreite zur Verfügung. Das Ganze dauert bis morgen früh um 6. Dann haben wir die A9 in Richtung Berlin. Die Überleitung auf die A70 in Richtung Bamberg ist momentan gesperrt. Da laufen Wartungsarbeiten. Auch das dauert bis morgen früh um 6. Und schließlich noch ein Blitzer auf der Staatsstraße 2181 in Untersteiner bei Weidenberg auf der Brücke in Richtung Bayreuth.
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1: Es ist 21 Uhr, ich bin Stefan Schütz. Bundeskanzler Merz zeigt sich im Streit mit der SPD um Kürzungen beim Unterhaltsvorschuss gesprächsbereit. Noch gäbe es kein Gesetz, sagte der CDU-Chef. Den Unterhaltsvorschuss übernimmt der Staat für Kinder von Alleinerziehenden, wenn ein Partner seiner Unterhaltspflicht nicht nachkommt. Plan ist, den Vorschuss künftig nur noch bis zum 16. Geburtstag zu zahlen, statt bis 18. Betroffen wären rund 80.000 Jugendliche. Bewegung, gesunde Ernährung und ein aktives Sozialleben, das alles kann das Risiko an Demenz zu erkranken deutlich senken. Das betont die Weltgesundheitsorganisation in neuen Empfehlungen. Bis zu 45% des Demenzrisikos sind laut WHO auf Faktoren zurückzuführen, die Menschen selbst beeinflussen können. Rauchen und Alkohol zum Beispiel erhöhen das Risiko. Weltweit leben rund 57 Millionen Menschen mit Demenz. Heilende Medikamente gibt es bisher nicht. Die ÖDP in Bayern will die Amtszeit des Ministerpräsidenten per Volksbegehren begrenzen. Landeschefin Becker sagte, zwei Amtsperioden seien genug. Vor 8 Jahren war eine ähnliche Verfassungsänderung schon einmal gescheitert. Spannend ist die Frage vor allem wegen CSU-Chef Söder, der 2028 wohl erneut antreten will. Ob ein Erfolg des Volksbegehrens eine dritte Amtszeit von ihm verhindern könnte, ist offen. Seit Monaten wird über Verbote und Einschränkungen von Social-Media-Angeboten für Kinder und Jugendliche debattiert. Sie selbst empfinden sie als Wechselspiel zwischen positiven und belastenden Erfahrungen. Fiona Reinhardt berichtet über eine entsprechende Studie.
2: Für rund 80% der Jugendlichen sind soziale Medien ein wichtiger Zugang zu Wissen und etwa die Hälfte von ihnen berichtet, sich dort verstanden zu fühlen. Gleichzeitig lenke Social Media sich von wichtigen Dingen ab und raube ihnen Zeit für Erholung und Freizeitaktivitäten. Als besonders belastend nehmen die jungen Menschen unter anderem ungewollte Nacktbilder, Mobbing und drastische Gewaltdarstellungen wahr.
1: Ein Zugchef geht gerade viral wegen einer ungewöhnlichen Rettungsaktion. Ein ICE von Sylt nach Berlin hatte am Samstag nicht genug Toilettenpapier an Bord. Deshalb ist der Zugchef in Hamburg-Bergedorf ausgestiegen, hat im Supermarkt 3 Packungen gekauft und ist damit zum Zug zurückgekehrt. Ein Fahrgast hat die Szene gefilmt und auf Instagram gestellt. Am Nachmittag gab es bereits mehr als 700.000 Aufrufe. Es ist jetzt 9:15. Die letzten Schauer und Gewitter lassen im Laufe der Nacht nach. Die Temperaturen sinken auf 19 bis 12 Grad. Morgen scheint neben harmlosen Wolken die Sonne. Besonders in Alpennähe erwarten uns anfangs noch Schauer und Gewitter. Die gibt's dann später vor allem im Westen. Die Höchstwerte erreichen 26 bis 32 Grad.
3: Eine Meldung von der A8 Stuttgart Richtung München zwischen Adelsried und Neuses. Ein Unfall mit mehreren Fahrzeugen. Und die A99 zwischen dem Kreuz München West und München Ludwigsfeld. 4 Kilometer Stau, das dauert 19 Minuten länger.
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1: Ich bin Stefan Schütz. Bundeskanzler Merz zeigt sich im Streit mit der SPD um Kürzungen beim Unterhaltsvorschuss gesprächsbereit. Noch gäbe es kein Gesetz, sagte der CDU-Chef. Den Unterhaltsvorschuss übernimmt der Staat für Kinder von Alleinerziehenden, wenn ein Partner seiner Unterhaltspflicht nicht nachkommt. Plan ist, den Vorschuss künftig nur noch bis zum 16. Geburtstag zu zahlen, statt bis 18. Betroffen wären rund 80.000 Jugendliche. Bewegung, gesunde Ernährung und ein aktives Sozialleben, das alles kann das Risiko an Demenz zu erkranken deutlich senken. Das betont die Weltgesundheitsorganisation in neuen Empfehlungen. Bis zu 45% des Demenzrisikos sind laut WHO auf Faktoren zurückzuführen, die Menschen selbst beeinflussen können. Rauchen und Alkohol zum Beispiel erhöhen das Risiko. Weltweit leben rund 57 Millionen Menschen mit Demenz. Heilende Medikamente gibt es bisher nicht. Das waren die Nachrichten um halb. Die letzten Schauer und Gewitter lassen im Laufe der Nacht nach. Die Temperaturen sinken auf 19 bis 12 Grad. Morgen scheint neben harmlosen Wolken die Sonne. Besonders in Alpennähe erwarten uns anfangs noch Schauer und Gewitter. Die gibt's dann später vor allem im Westen. Die Höchstwerte erreichen 26 bis 32 Grad.
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1: Es ist 22 Uhr. Ich bin Florian Klaus. Künftig sollen alle Vierjährigen vor der Schule zum Sprachtest. Das geht aus dem Entwurf eines neuen Kita-Gesetzes hervor. Ministerin Prien will damit die Bildungschancen aller Kinder angleichen. Tanja Wagner berichtet.
2: Mehr Kinder in öffentlicher Betreuung, möglichst früh Bescheid wissen, wenn es Probleme gibt und rechtzeitig auf diese Probleme reagieren. Das ist der Kern des Gesetzes, den die Bildungsministerin im Kopf hat. Die Tests sollen auch Vierjährige absolvieren, die nicht in der Kita sind. Grundgedanke dabei ist, dass Kinder nur mit ausreichenden Sprachkenntnissen in der Grundschule dem Unterricht folgen können.
1: Beschäftigte sollen künftig leichter eine neue Stelle ausprobieren können, ohne beim alten Arbeitgeber kündigen und beim neuen zusagen zu müssen. Das Bundeskabinett hat ein entsprechendes Gesetz auf den Weg gebracht. Beschäftigte sollen bis zu 6 Wochen bei einem potenziellen neuen Arbeitgeber reinschnuppern können. Nützlich soll das für Krisenbranchen sein, also wenn schon feststeht, dass eine Stelle bald wegfällt. In Frankreich ist Sterbehilfe für schwerkranke Menschen künftig erlaubt. Ein neues Gesetz erlaubt unheilbar Erkrankten im fortgeschrittenen Stadium mit unerträglichen Leiden den assistierten Suizid, auch wenn sie eine Behandlung abbrechen oder ablehnen. Voraussetzung ist, dass die Betroffenen ihren Wunsch klar und freiwillig gegenüber einem Arzt äußern können und sich der Konsequenzen bewusst sind. Die Bundesregierung hat im ersten Halbjahr deutlich mehr Rüstungsexporte genehmigt als im Vorjahr. Von Januar bis Juni sind Ausfuhren im Wert von fast 14 Milliarden Euro erlaubt worden. Das zeigen erste Zahlen des Wirtschaftsministeriums. Das ist mehr als 4-mal so viel wie im selben Zeitraum 2025. Größter Abnehmer bleibt die Ukraine, danach folgen die USA, die Niederlande und Tschechien. Bei der Fußball-WM ist Halbzeit im zweiten Halbfinale zwischen England und Titelverteidiger Argentinien. Tore sind noch keine gefallen in Atlanta, es steht zur Pause noch 0:0. England oder Argentinien, der Sieger trifft am Sonntag im WM-Finale auf Spanien, der Verlierer muss sich mit dem Spiel um Platz 3 am Samstag gegen Frankreich begnügen. Es ist jetzt 9:45. Vor allem im Süden sind Schauer und Gewitter möglich, die lassen im Laufe der Zeit aber nach. Die Temperaturen sinken auf 19 bis 12 Grad. Morgen scheint neben harmlosen Wolken die Sonne. Besonders in Alpennähe erwarten uns anfangs noch Schauer und Gewitter, die gibt's dann später vor allem im Westen. Die Höchstwerte erreichen 26 bis 32 Grad. Auf der A3 Nürnberg Richtung Passau zwischen Neutraubling und Rosenhof ist ein Fahrzeug liegen geblieben, hier bitte vorsichtig fahren. Auf der A8 Stuttgart Richtung München zwischen Augsburg West und Augsburg Ost hat es einen Unfall gegeben. Der linke und der mittlere Fahrstreifen sind gesperrt. Und zuletzt auf der A99 München Südwest Richtung München Nord zwischen München Lochhausen und München Ludwigsfeld gibt es 4 Kilometer Stau. Es dauert hier knapp eine halbe Stunde länger. Allen unterwegs eine gute Fahrt.
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1: Ich bin Florian Klaus. Künftig sollen alle Vierjährigen vor der Schule zum Sprachtest. Das geht aus dem Entwurf eines neuen Kita-Gesetzes hervor. Ministerin Prien will damit die Bildungschancen aller Kinder angleichen. Tanja Wagner berichtet.
2: Mehr Kinder in öffentlicher Betreuung, möglichst früh Bescheid wissen, wenn es Probleme gibt und rechtzeitig auf diese Probleme reagieren. Das ist der Kern des Gesetzes, den die Bildungsministerin im Kopf hat. Die Tests sollen auch Vierjährige absolvieren, die nicht in der Kita sind. Grundgedanke dabei ist, dass Kinder nur mit ausreichenden Sprachkenntnissen in der Grundschule dem Unterricht folgen können.
1: Beschäftigte sollen künftig leichter eine neue Stelle ausprobieren können, ohne beim alten Arbeitgeber kündigen und beim neuen zusagen zu müssen. Das Bundeskabinett hat ein entsprechendes Gesetz auf den Weg gebracht. Beschäftigte sollen bis zu 6 Wochen bei einem potenziellen neuen Arbeitgeber reinschnuppern können. Nützlich soll das für Krisenbranchen sein, also wenn schon feststeht, dass eine Stelle bald wegfällt. Das waren die Nachrichten um 12:30. Vor allem im Süden sind Schauer und Gewitter möglich, die lassen im Laufe der Zeit aber nach. Die Temperaturen sinken auf 19 bis 12 Grad. Morgen scheint neben harmlosen Wolken die Sonne. Besonders in Alpennähe erwarten uns anfangs noch Schauer und Gewitter, die gibt's dann später vor allem im Westen. Die Höchstwerte erreichen 26 bis 32 Grad.
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1: Es ist 23 Uhr. Ich bin Florian Klaus. Deutschland soll unbürokratischer werden. Dafür hat die Bundesregierung eine Reihe von Maßnahmen beschlossen. Zu den geplanten Änderungen gehört etwa, dass sich E-Autofahrer künftig keine grüne Plakette mehr besorgen müssen, um in Umweltzonen zu fahren. Arbeitslose müssen außerdem nicht immer persönlich beim Amt vorbei, sondern können auch per Videoschalte Pflichttermine erledigen. Und im Gesundheitswesen wird unter anderem die elektronische Überweisung eingeführt. Die Koalition hat Tritt gefasst. Das ist die zentrale Botschaft, die Kanzler Merz bei seiner Sommerpressekonferenz ausgesendet hat. Der Frage nach Fehlern wich er aus. Nach Protest der SPD gegen Einschnitte beim Unterhaltsvorschuss für Alleinerziehende gibt sich der Kanzler aber gesprächsbereit. Tanja Wagner berichtet.
2: Der Unterhaltsvorschuss soll nur noch für Kinder bis 16 gelten, nicht mehr wie bisher bis 18. Für Alleinerziehende, deren Partner sich ohnehin drücken, ist der Wegfall von knapp 400 Euro schlicht eine Katastrophe. Das geht so gar nicht, heißt es von der SPD. Merz dagegen sagt, die Kosten für diese Leistung hätten sich binnen 8 Jahren vervierfacht. Angesichts der akuten Finanznot der Kommunen sei das auf Dauer nicht tragbar.
1: Bewegung, gesunde Ernährung und ein aktives Sozialleben. Wer diese Dinge hat, kann damit sein Demenzrisiko deutlich senken. Das schreibt die Weltgesundheitsorganisation. Was allgemein gut für die Gesundheit sei, schütze demnach auch vor Demenz. Bis zu 45% des Risikos sei auf Faktoren zurückzuführen, die der Mensch beeinflussen könne, hieß es. Die sozialen Aktivitäten sind dabei neu auf der Empfehlungsliste. Vor rund einem halben Jahr hat eine Durchsuchung im Augsburger City Club Schlagzeilen gemacht. Jetzt hat es wieder Razzien gegeben. Die Polizei ermittelt gegen 19 Menschen, die bei der vergangenen Durchsuchung im Club waren. Sie hat bei der erneuten Aktion Drogen gefunden, neben mehr als einem halben Kilo Marihuana auch unter anderem Amphetamin, MDMA und Kokain. Ein 39-Jähriger wurde unter anderem wegen Drogenhandels festgenommen. Bei der Tour de France hat Sören Warenschold die 11. Etappe gewonnen. Der Norweger setzte sich nach 161,5 Kilometern im Zielsprint durch. Tagessieger Warenschold gewann letztes Jahr die Deutschlandtour. Das gelbe Trikot des Gesamtführenden trägt weiterhin Tadej Pogacar aus Slowenien. Es ist jetzt kurz nach 11. Vor allem im Süden sind Schauer und Gewitter möglich, die lassen im Laufe der Zeit aber nach. Die Temperaturen sinken auf 19 bis 12 Grad. Morgen scheint neben harmlosen Wolken die Sonne. Besonders in Alpennähe erwarten uns anfangs noch Schauer und Gewitter, die gibt's dann später vor allem im Westen. Die Höchstwerte erreichen 26 bis 32 Grad. Im Moment liegen uns keine Meldungen vor. Gute Fahrt!
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1: Ich bin Florian Klaus. Deutschland soll unbürokratischer werden. Dafür hat die Bundesregierung eine Reihe von Maßnahmen beschlossen. Zu den geplanten Änderungen gehört etwa, dass sich E-Autofahrer künftig keine grüne Plakette mehr besorgen müssen, um in Umweltzonen zu fahren. Arbeitslose müssen außerdem nicht immer persönlich beim Amt vorbei, sondern können auch per Videoschalte Pflichttermine erledigen. Und im Gesundheitswesen wird unter anderem die elektronische Überweisung eingeführt. Die Koalition hat Tritt gefasst. Das ist die zentrale Botschaft, die Kanzler Merz bei seiner Sommerpressekonferenz ausgesendet hat. Der Frage nach Fehlern wich er aus. Nach Protest der SPD gegen Einschnitte beim Unterhaltsvorschuss für Alleinerziehende gibt sich der Kanzler aber gesprächsbereit. Tanja Wagner berichtet.
2: Der Unterhaltsvorschuss soll nur noch für Kinder bis 16 gelten, nicht mehr wie bisher bis 18. Für Alleinerziehende, deren Partner sich ohnehin drücken, ist der Wegfall von knapp 400 Euro schlicht eine Katastrophe. Das geht so gar nicht, heißt es von der SPD. Merz dagegen sagt, die Kosten für diese Leistung hätten sich binnen 8 Jahren vervierfacht. Angesichts der akuten Finanznot der Kommunen sei das auf Dauer nicht tragbar.
1: Das waren die Nachrichten um 12:30. Vor allem im Süden sind Schauer und Gewitter möglich, die lassen im Laufe der Zeit aber nach. Die Temperaturen sinken auf 19 bis 12 Grad. Morgen scheint neben harmlosen Wolken die Sonne. Besonders in Alpennähe erwarten uns anfangs noch Schauer und Gewitter, die gibt's dann später vor allem im Westen. Die Höchstwerte erreichen 26 bis 32 Grad.
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1: Es ist 0 Uhr. Ich bin Florian Klaus. Argentinien ist Spanien ins Finale der Fußball-Weltmeisterschaft gefolgt. Der Titelverteidiger gewann ein dramatisches Halbfinale in Atlanta gegen England mit 2:1. Anthony Gordon brachte die Engländer zunächst in Führung, doch in der Schlussphase drehte Argentinien die Partie durch Treffer von Enzo Fernandez und Lautaro Martinez. Das WM-Endspiel Spanien gegen Argentinien ist am Sonntag in New York. Am Samstag stehen sich Frankreich und England in Miami im Spiel um Platz 3 gegenüber. Wer in einer Krisenbranche arbeitet und noch fest in seinem Job ist, tut sich oft schwer, gleichzeitig etwas Neues zu suchen. Die Regierung will hier neue Möglichkeiten schaffen. Das Bundeskabinett hat grünes Licht für einen Gesetzentwurf zur Job-to-Job-Erprobung gegeben. Lea Matschulat berichtet.
2: Die Job-to-Job-Erprobung ist nicht für jeden gedacht, sondern konkret für diejenigen, deren Anstellung absehbar enden wird, weil zum Beispiel der Betrieb 200 Stellen bis in 2 Jahren abbauen wird. Um im Anschluss möglichst ohne Lücke einen neuen Job zu haben, sollen sich Arbeitnehmer künftig ein paar Wochen in anderen Firmen vorstellen und umschauen können. In Absprache mit dem Noch-Arbeitgeber.
1: Außerdem hat die Bundesregierung noch einige Maßnahmen zum Bürokratieabbau beschlossen, zum Beispiel im Gesundheitswesen. So soll die elektronische Überweisung eingeführt werden und die Leistungen der elektronischen Patientenakte deutlich erweitert werden. Außerdem soll in den Jobcentern künftig mehr digital ablaufen, etwa mit Terminen per Videoschalte. Sturm und Hagel haben in den vergangenen Tagen an einigen Orten die Ernte zerstört. Durch die Unwetter sei innerhalb von 48 Stunden ein Schaden von mindestens 50 Millionen Euro entstanden, heißt es von der Spezialversicherung Vereinigte Hagel. 100.000 Hektar Fläche seien demnach beschädigt worden. Aus den Regionen Nürnberg und Stuttgart etwa gäbe es Berichte über teils verheerende Totalschäden. Vor 8 Jahren ist die CSU im Landtag mit dem Versuch gescheitert, die Regierungszeit des Ministerpräsidenten auf 10 Jahre zu begrenzen. Die ÖDP will die Frage jetzt in einem Volksbegehren nochmal stellen. Wäre das erfolgreich, hätte das auch Folgen für die Landtagswahl 2028. Es gilt nämlich als sicher, dass Ministerpräsident Söder noch einmal als Spitzenkandidat der CSU antreten wird. Allerdings zweifelt Innenminister Herrmann, ob das Volksbegehren rechtmäßig ist. Es ist jetzt 11:45. Vor allem im Süden sind Schauer und Gewitter möglich. Die lassen mit der Zeit aber nach. Die Temperaturen liegen bei 19 bis 12 Grad. Tagsüber scheint neben harmlosen Wolken oft die Sonne. Besonders in Alpennähe erwarten uns anfangs noch Schauer und Gewitter. Die gibt's dann später vor allem im Westen. Die Höchstwerte erreichen 26 bis 32 Grad. Auf der A8 Stuttgart Richtung München zwischen Merklingen und Ulm-West steht ein brennendes Auto auf dem rechten Fahrstreifen. Bitte aufpassen, der rechte und der mittlere Fahrstreifen sind gesperrt. Allen unterwegs eine gute Fahrt.
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1: Ich bin Florian Klaus. Argentinien ist Spanien ins Finale der Fußball-Weltmeisterschaft gefolgt. Der Titelverteidiger gewann ein dramatisches Halbfinale in Atlanta gegen England mit 2:1. Anthony Gordon brachte die Engländer zunächst in Führung, doch in der Schlussphase drehte Argentinien die Partie durch Treffer von Enzo Fernandez und Lautaro Martinez. Das WM-Endspiel Spanien gegen Argentinien ist am Sonntag in New York. Am Samstag stehen sich Frankreich und England in Miami im Spiel um Platz 3 gegenüber. Wer in einer Krisenbranche arbeitet und noch fest in seinem Job ist, tut sich oft schwer, gleichzeitig etwas Neues zu suchen. Die Regierung will hier neue Möglichkeiten schaffen. Das Bundeskabinett hat grünes Licht für einen Gesetzentwurf zur Job-to-Job-Erprobung gegeben. Lea Matschulat berichtet.
2: Die Job-to-Job-Erprobung ist nicht für jeden gedacht, sondern konkret für diejenigen, deren Anstellung absehbar enden wird, weil zum Beispiel der Betrieb 200 Stellen bis in 2 Jahren abbauen wird. Um im Anschluss möglichst ohne Lücke einen neuen Job zu haben, sollen sich Arbeitnehmer künftig ein paar Wochen in anderen Firmen vorstellen und umschauen können. In Absprache mit dem Noch-Arbeitgeber.
1: Das waren die Nachrichten um 13:30. Vor allem im Süden sind Schauer und Gewitter möglich. Die lassen mit der Zeit aber nach. Die Temperaturen liegen bei 19 bis 12 Grad. Tagsüber scheint neben harmlosen Wolken oft die Sonne. Besonders in Alpennähe erwarten uns anfangs noch Schauer und Gewitter, die gibt's dann später vor allem im Westen. Die Höchstwerte erreichen 26 bis 32 Grad.
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1: Es ist 1 Uhr. Ich bin Florian Klaus. Nach dem Weltmeistertitel in Katar 2022 hat Argentinien erneut das Finale der Fußball-WM erreicht. Der Titelverteidiger gewann das Halbfinale von Atlanta gegen England mit 2:1. Die Engländer gingen dabei zunächst in Führung. Mit 2 späten Treffern bog Argentinien das Spiel aber noch um. Im WM-Finale treffen die Argentinier am Sonntag auf Europameister Spanien. Schon am Samstag stehen sich im Spiel um Platz 3 Frankreich und England gegenüber. Die Koalition hat Tritt gefasst. Das ist die zentrale Botschaft, die Kanzler Merz bei seiner Sommerpressekonferenz ausgesendet hat. Der Frage nach Fehlern wich er aus. Nach Protest der SPD gegen Einschnitte beim Unterhaltsvorschuss für Alleinerziehende gibt sich der Kanzler aber gesprächsbereit. Tanja Wagner berichtet.
2: Der Unterhaltsvorschuss soll nur noch für Kinder bis 16 gelten, nicht mehr wie bisher bis 18. Für Alleinerziehende, deren Partner sich ohnehin drücken, ist der Wegfall von knapp 400 Euro schlicht eine Katastrophe. Das geht so gar nicht, heißt es von der SPD. Merz dagegen sagt, die Kosten für diese Leistung hätten sich binnen 8 Jahren vervierfacht. Angesichts der akuten Finanznot der Kommunen sei das auf Dauer nicht tragbar.
1: Mit Sprachtests für alle Vierjährigen und gezielter Förderung in den Kitas will Bundesbildungsministerin Prien die Bildungschancen von Kindern in Deutschland angleichen. Sie hat den Entwurf eines neuen Kita-Gesetzes vorgelegt. Bis 2034 verspricht der Bund insgesamt mehr als 9 Milliarden Euro für das Vorhaben. Aus Sicht des Paritätischen Gesamtverbands ist das zu wenig, um die steigenden Anforderungen in der Kindertagesbetreuung zu finanzieren. Die Kontrollen an der Grenze zwischen Deutschland und Österreich sollen erstmal bleiben. Das haben die Innenminister Dobrindt und Kahner nach einem Treffen gesagt. Die Kontrollen seien demnach funktionsfähig und miteinander abgestimmt. Kahner zufolge ist durch sie illegale Migration zurückgedrängt worden. Die EU-Kommission hatte empfohlen, die Kontrollen schrittweise abzuschaffen. Fehlende Wohnungen gehören in München zu den drängendsten Problemen. Darum sollen leerstehende Büros zu Wohnraum umfunktioniert werden. Der Planungsausschuss des Stadtrats hat die Einrichtung einer Umbauagentur beschlossen, die sich darum kümmern soll. Oberbürgermeister Krause zufolge stehen in München rund 1,8 Millionen Quadratmeter Bürofläche leer. Diesen Leerstand dürfe sich die Stadt nicht länger leisten. Es ist jetzt 1:15. Vor allem im Süden sind Schauer und Gewitter möglich. Die lassen mit der Zeit aber nach. Die Temperaturen liegen bei 19 bis 12 Grad. Tagsüber scheint neben harmlosen Wolken oft die Sonne. Besonders in Alpennähe erwarten uns anfangs noch Schauer und Gewitter. Die gibt's dann später vor allem im Westen. Die Höchstwerte erreichen 26 bis 32 Grad. Auf der A8 Stuttgart Richtung München bitte aufpassen zwischen Märklingen und Ulm-West. Da steht ein brennendes Fahrzeug, der rechte Fahrstreifen ist gesperrt. Allen unterwegs eine gute Fahrt.
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1: Ich bin Florian Klaus. Nach dem Weltmeistertitel in Katar 2022 hat Argentinien erneut das Finale der Fußball-WM erreicht. Der Titelverteidiger gewann das Halbfinale von Atlanta gegen England mit 2:1. Die Engländer gingen dabei zunächst in Führung. Mit zwei späten Treffern bog Argentinien das Spiel aber noch um. Im WM-Finale treffen die Argentinier am Sonntag auf Europameister Spanien. Schon am Samstag stehen sich im Spiel um Platz 3 Frankreich und England gegenüber. Die Koalition hat Tritt gefasst. Das ist die zentrale Botschaft, die Kanzler Merz bei seiner Sommerpressekonferenz ausgesendet hat. Der Frage nach Fehlern wich er aus. Nach Protest der SPD gegen Einschnitte beim Unterhaltsvorschuss für Alleinerziehende gibt sich der Kanzler aber gesprächsbereit. Tanja Wagner berichtet.
2: Der Unterhaltsvorschuss soll nur noch für Kinder bis 16 gelten, nicht mehr wie bisher bis 18. Für Alleinerziehende, deren Partner sich ohnehin drücken, ist der Wegfall von knapp 400 Euro schlicht eine Katastrophe. Das geht so gar nicht, heißt es von der SPD. Merz dagegen sagt, die Kosten für diese Leistung hätten sich binnen 8 Jahren vervierfacht. Angesichts der akuten Finanznot der Kommunen sei das auf Dauer nicht tragbar.
1: Das waren die Nachrichten um 12:30. Vor allem im Süden sind Schauer und Gewitter möglich. Die lassen mit der Zeit aber nach. Die Temperaturen liegen bei 19 bis 12 Grad. Tagsüber scheint neben harmlosen Wolken oft die Sonne. Besonders in Alpennähe erwarten uns anfangs noch Schauer und Gewitter. Die gibt's dann später vor allem im Westen. Die Höchstwerte erreichen 26 bis 32 Grad.
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1: Es ist 2 Uhr. Ich bin Florian Klaus. Nach dem Weltmeistertitel 2022 steht Argentiniens Fußballnationalmannschaft erneut im WM-Finale. In einem dramatischen Halbfinale hat sich das Team gegen England mit 2:1 durchgesetzt. Damit bekommt Argentinien am Sonntag die Chance, gegen Spanien den Titel zu verteidigen. Moritz Einzel berichtet.
2: Das erste Tor in diesem Halbfinale erzielten die Engländer. Anthony Gordon ließ das Team von Thomas Tuchel mit seinem Treffer nach einer knappen Stunde träumen. Doch dann drehten die Argentinier auf. Mit einer Wahnsinnsmentalität drückten sie England immer mehr hinten rein. Die Tore dann fast mit Ansage. Enzo Fernandes in der 85. Minute und Lautaro Martinez in der Nachspielzeit.
1: Deutschland soll unbürokratischer werden. Dafür hat die Bundesregierung eine Reihe von Maßnahmen beschlossen. Zu den geplanten Änderungen gehört etwa, dass sich E-Autofahrer künftig keine grüne Plakette mehr besorgen müssen, um in Umweltzonen zu fahren. Arbeitslose müssen außerdem nicht immer persönlich beim Amt vorbei, sondern können auch per Videoschalte Pflichttermine erledigen. Und im Gesundheitswesen wird unter anderem die elektronische Überweisung eingeführt. Die Unwetter der vergangenen Tage haben in der Landwirtschaft zu Millionenschäden geführt. Hagel und Sturm hätten die Pflanzen stellenweise regelrecht abrasiert, heißt es in einer Mitteilung der Spezialversicherung Vereinigte Hagel. Innerhalb von 48 Stunden sei ein Schaden von mindestens 50 Millionen Euro entstanden. Aus den Regionen Nürnberg und Stuttgart gäbe es Berichte über teils verheerende Totalschäden. In Frankreich ist Sterbehilfe für schwerkranke Menschen künftig erlaubt. Ein neues Gesetz erlaubt unheilbar Erkrankten im fortgeschrittenen Stadium mit unerträglichen Leiden den assistierten Suizid, auch wenn sie eine Behandlung abbrechen oder ablehnen. Voraussetzung ist, dass die Betroffenen ihren Wunsch klar und freiwillig gegenüber einem Arzt äußern können und sich der Konsequenzen bewusst sind. Seit Montag brennt es im Müritz-Nationalpark in Mecklenburg-Vorpommern und ein Ende ist noch nicht abzusehen. Inzwischen steht eine